0: Abgabefrist für Einkommenssteuererklärungen des vergangenen Jahres. Brandenburgs Finanzminister Keller hat dazu aufgerufen, diese elektronisch abzugeben. Er riet dazu, sich rasch bei Elster zu registrieren, weil der Zugangscode ein paar Tage dauert. Schneller geht es mit der App Elster Secure. 4 von 5 Brandenburgern machen ihre Steuererklärung schon elektronisch. Meldungen von Wasserknappheit machen auch hier in Brandenburg die Runde. Bundesumweltminister Schneider hat jetzt ein System vorgestellt, mit dem sich jeder einen Überblick über die Wasserstände seiner Region machen kann. Das System heißt NIVIS. Hier kann man auf Karten nachsehen, wie sich Wasserstände in Flüssen entwickeln, wie trocken Böden sind und wie sich das Grundwasser verändert. Die Daten werden täglich aktualisiert.
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2: Auf einer Landstraße bei Oderauer haben Zeugen einen Motorradfahrer tot neben seinem Fahrzeug gefunden. Der 47-Jährige ist in der Linkskurve wohl von der Fahrbahn abgekommen und bei dem Unfall verstorben. Zur Unfallursache hat die Kripo die Ermittlungen übernommen. Bettina Biernheide, BB Radio Lokalstudio Oderland in Frankfurt.
3: In Brandenburg an der Havel kommt die Grünflächenpflege wieder voran. Seit Anfang Juli sind 3 neue Firmen im gesamten Stadtgebiet im Einsatz. Der Schwerpunkt liegt derzeit auf dem Mähen der stark gewachsenen Flächen. Benedikt Maurer, BB Radio, Brandenburg an der Havel.
4: Während viele gerade den Sommer genießen, laufen in Luckenwalde schon die Vorbereitungen für Weihnachten. Gesucht wird der Weihnachtsbaum für den Märchenweihnachtsmarkt. Eine möglichst gleichmäßig gewachsene Tanne mit 10 bis 15 Metern Höhe. Fällung und Transport übernimmt das Stadtmarketing. Patricia Woschny, BB Radio Hauptstadtstudio in Potsdam.
0: Die neuen XXL-Straßenbahnen der BVG sind jetzt offiziell auf den Schienen unterwegs. Zunächst aber nur auf der Linie M4 zwischen Hackeschem Markt und Sulzfelder Straße. Die neue Tram mit dem Namen Urban Liner ist 50 Meter lang und kann gut 300 Fahrgäste transportieren. 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
1: Anderen fällt einem immer früher auf, wenn die so ein bisschen verhuscht werden, oder? Mein Zahnarzt, so grob mein Jahrgang, fragt mich neulich so vorwurfsvoll: Wann haben Sie das letzte Mal Zahnseide benutzt? Und ich dachte, du warst doch dabei. Ich glaube ja auch, dass Zeitempfinden zwischen Männern und Frauen sich unterscheidet, oder? Wenn eine Frau sagt, noch 5 Minuten, Schatz, was genau meint sie? Meine Lebenserfahrung sagt mir, da kannst du in Ruhe noch das Länderspiel zu Ende gucken, mit Verlängerung und Elfmeterschießen. Und andersrum gilt das auch, wenn ein Mann sagt, Schatz, ich mach das. Dann kann man sich auch darauf verlassen, dass der Mann das macht. Da muss man auch nicht alle 6 Monate immer wieder nachfragen, oder?
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2: Mit Alexander Kanja. Guten Morgen. Der Brandenburger Polizei ist ein Schlag gegen den Drogenhandel gelungen. In Ludwigsfelde haben sie in einer Lagerhalle ein Drogenlabor entdeckt. Mehrere Verdächtige sind vorläufig festgenommen worden. Der Fall erinnert an das riesige Labor in Nauen im Havelland. Hier waren Drogenfahnder im Oktober tagelang im Einsatz und konnten hunderte Kilogramm Drogen sicherstellen. Beim Thema Tesla-Fabrik in Grünheide machen sich viele Umweltschützer und Anwohner Sorgen um das Grundwasser. Ein neuer Bericht aus dem vergangenen Jahr kommt aber zu dem Ergebnis, dass es keine messbare Belastung dort gegeben hat. Zwar gab es auf dem Werksgelände einige Vorfälle, zum Beispiel einen Brand eines Radladers, einen Ölaustritt auf einer Baustraße und auffällige Messwerte nach starkem Regen. Ins Grundwasser seien aber keine Schadstoffe gelangt, so der Bericht. Ende des Monats endet die Abgabefrist für Einkommenssteuererklärungen des vergangenen Jahres. Brandenburgs Finanzminister Keller hat dazu aufgerufen, diese elektronisch abzugeben. Er riet dazu, sich rasch bei Elster zu registrieren, weil der Zugangscode ein paar Tage dauert. Schneller geht es mit der App Elster Secure. 4 von 5 Brandenburgern machen ihre Steuererklärung schon elektronisch. Meldungen von Wasserknappheit machen auch hier in Brandenburg die Runde. Bundesumweltminister Schneider hat jetzt ein System vorgestellt, mit dem sich jeder einen Überblick über die Wasserstände seiner Region machen kann. Das System heißt NIVIS. Hier kann man auf Karten nachsehen, wie sich Wasserstände in Flüssen entwickeln, wie trocken Böden sind und wie sich das Grundwasser verändert. Die Daten werden täglich aktualisiert.
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3: Auf einer Landstraße bei Oderauer haben Zeugen einen Motorradfahrer tot neben seinem Fahrzeug gefunden. Der 47-Jährige ist in der Linkskurve wohl von der Fahrbahn abgekommen und bei dem Unfall verstorben. Zur Unfallursache hat die Kripo die Ermittlungen übernommen. Bettina Biernheide, BB-Radio Lokalstudio Oderland in Frankfurt.
4: In Brandenburg an der Havel kommt die Grünflächenpflege wieder voran. Seit Anfang Juli sind 3 neue Firmen im gesamten Stadtgebiet im Einsatz. Der Schwerpunkt liegt derzeit auf dem Mähen der stark gewachsenen Flächen. Benedikt Maurer, BB Radio, Brandenburg an der Havel.
5: Während viele gerade den Sommer genießen, laufen in Luckenwalde schon die Vorbereitungen für Weihnachten. Gesucht wird der Weihnachtsbaum für den Märchenweihnachtsmarkt. Eine möglichst gleichmäßig gewachsene Tanne mit 10 bis 15 Metern Höhe. Fällung und Transport übernimmt das Stadtmarketing. Patricia Woschny, BB Radio Hauptstadtstudio in Potsdam.
4: Die neuen XXL-Straßenbahnen der BVG sind jetzt offiziell auf den Schienen unterwegs. Zunächst aber nur auf der Linie M4 zwischen Hackeschem Markt und Sulzfelder Straße. Die neue Tram mit dem Namen Urban Liner ist 50 Meter lang und kann gut 300 Fahrgäste transportieren. 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
1: Viele von den Männern hier drinnen kennen das. Es ist immer so ein Konkurrenz-Dominanz-Verhalten zwischen Vater und Sohn. Es ist nicht dasselbe wie zwischen Vater und Tochter. Wenn du einen guten Papa hast, dann hast du so, du bist ein Prinzessin. Weißt du, was ich meine? Der Papa sagt, komm, wir spielen, ich kann dein Pony sein. Wir, für unsere Väter, sind andere Tiere. Wir sind Hunde. Das ist das, was wir sind. Komm mal hier, mach mal das. Was machst du? Bist du dumm oder was? Nur Männer haben den Satz von ihren Vätern gehört. Als ich 28 war, hatte ich schon ein Haus, zwei Kinder und einen Bausparvertrag. Was hast du? Mein Vater gönnt manchmal auch nicht. Arbeitskollegen von meinem Vater zeigen ihm Videos von mir auf deren Arbeit.
2: Das ist dein Sohn, gell? Das ist ja total witzig.
1: Sobald mein Vater das hört, das hat er von mir.
2: Bist du dumm oder was?
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2: Mit Alexander Kanja. Guten Morgen. Der Brandenburger Polizei ist ein Schlag gegen den Drogenhandel gelungen. In Ludwigsfelde haben sie in einer Lagerhalle ein Drogenlabor entdeckt. Mehrere Verdächtige sind vorläufig festgenommen worden. Der Fall erinnert an das riesige Labor in Nauen im Havelland. Hier waren Drogenfahnder im Oktober tagelang im Einsatz und konnten hunderte Kilogramm Drogen sicherstellen. Beim Thema Tesla-Fabrik in Grünheide machen sich viele Umweltschützer und Anwohner Sorgen um das Grundwasser. Ein neuer Bericht aus dem vergangenen Jahr kommt aber zu dem Ergebnis, dass es keine messbare Belastung dort gegeben hat. Zwar gab es auf dem Werksgelände einige Vorfälle, zum Beispiel einen Brand eines Radladers, einen Ölaustritt auf einer Baustraße und auffällige Messwerte nach starkem Regen. Ins Grundwasser seien aber keine Schadstoffe gelangt, so der Bericht. Ende des Monats endet die Abgabefrist für Einkommenssteuererklärungen des vergangenen Jahres. Brandenburgs Finanzminister Keller hat dazu aufgerufen, diese elektronisch abzugeben. Er riet dazu, sich rasch bei Elster zu registrieren, weil der Zugangscode ein paar Tage dauert. Schneller geht es mit der App Elster Secure. 4 von 5 Brandenburgern machen ihre Steuererklärung schon elektronisch. Meldungen von Wasserknappheit machen auch hier in Brandenburg die Runde. Bundesumweltminister Schneider hat jetzt ein System vorgestellt, mit dem sich jeder einen Überblick über die Wasserstände seiner Region machen kann. Das System heißt NIVIS. Hier kann man auf Karten nachsehen, wie sich Wasserstände in Flüssen entwickeln, wie trocken Böden sind und wie sich das Grundwasser verändert. Die Daten werden täglich

0: täglich aktualisiert.
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2: Auf einer Landstraße bei Oderauer haben Zeugen einen Motorradfahrer tot neben seinem Fahrzeug gefunden. Der 47-Jährige ist in der Linkskurve wohl von der Fahrbahn abgekommen und bei dem Unfall verstorben. Zur Unfallursache hat die Kripo die Ermittlungen übernommen. Bettina Biernheide, BB Radio Lokalstudio Oderland in Frankfurt.
0: In Brandenburg an der Havel kommt die Grünflächenpflege wieder voran. Seit Anfang Juli sind 3 neue Firmen im gesamten Stadtgebiet im Einsatz. Der Schwerpunkt liegt derzeit auf dem Mähen der stark gewachsenen Flächen. Benedikt Maurer, BB Radio, Brandenburg an der Havel.
3: Während viele gerade den Sommer genießen, laufen in Luckenwalde schon die Vorbereitungen für Weihnachten. Gesucht wird der Weihnachtsbaum für den Märchenweihnachtsmarkt. Eine möglichst gleichmäßig gewachsene Tanne mit 10 bis 15 Metern Höhe. Fällung und Transport übernimmt das Stadtmarketing. Patricia Woschny, BB Radio Hauptstadtstudio in Potsdam.
4: Die neuen XXL-Straßenbahnen der BVG sind jetzt offiziell auf den Schienen unterwegs. Zunächst aber nur auf der Linie M4 zwischen Hackeschem Markt und Sulzfelder Straße. Die neue Tram mit dem Namen Urban Liner ist 50 Meter lang und kann gut 300 Fahrgäste transportieren. 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
1: Da sind zwei Typen, beide arbeitslos. Und der eine so, oh Scheiße, ich hab Durst wie Sau. Der andere, ich auch. Aber ich hab keine Kohle. Ja, ich auch nicht. Was machen wir denn jetzt? Weißt du was, ich hab doch zu Hause ein Glas Wiener Würstchen. Dann nehme ich die mittlere raus, dann gehen wir in eine Kneipe, saufen auf dem Deckel, dann tue ich durch den Hosenschlitz das Würstchen raus, du bückst dich, nimm das Würstchen im Mund, glaub mir, wir kriegen Hausverbot, wir brauchen nicht bezahlen. Das ist eine gute Idee. Die gehen in die erste Kneipe rein, alles klar, er das Würstchen raus, der andere bückt sich nach dem siebten Bier. Ne? Und dann sagt der Wirt, hör mal, ich bin zwar tolerant, aber so eine Sauerei will ich hier nicht haben. Beide raus. Sagt, hab ich dir gesagt, klappt. Dann machen die 7, 8 Mal nach der 9. Kneipe. Sagt der eine, hör mal, ich bin total besoffen, ich krieg nichts mehr runter. Sagt der andere, ich auch nicht, ich hab nach der 3. Kneipe schon ein Würstchen verloren.
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2: Mit Alexander Kanja. Guten Morgen. Der Brandenburger Polizei ist ein Schlag gegen den Drogenhandel gelungen. In Ludwigsfelde haben sie in einer Lagerhalle ein Drogenlabor entdeckt. Mehrere Verdächtige sind vorläufig festgenommen worden. Der Fall erinnert an das riesige Labor in Nauen im Havelland. Hier waren Drogenfahnder im Oktober tagelang im Einsatz und konnten hunderte Kilogramm Drogen sicherstellen. Beim Thema Tesla-Fabrik in Grünheide machen sich viele Umweltschützer und Anwohner Sorgen um das Grundwasser. Ein neuer Bericht aus dem vergangenen Jahr kommt aber zu dem Ergebnis, dass es keine messbare Belastung dort gegeben hat. Zwar gab es auf dem Werksgelände einige Vorfälle, zum Beispiel einen Brand eines Radladers, einen Ölaustritt auf einer Baustraße und auffällige Messwerte nach starkem Regen. Ins Grundwasser seien aber keine Schadstoffe gelangt, so der Bericht. Ende des Monats endet die Abgabefrist für Einkommenssteuererklärungen des vergangenen Jahres. Brandenburgs Finanzminister Keller hat dazu aufgerufen, diese elektronisch abzugeben. Er riet dazu, sich rasch bei Elster zu registrieren, weil der Zugangscode ein paar Tage dauert. Schneller geht es mit der App Elster Secure. 4 von 5 Brandenburgern machen ihre Steuererklärung schon elektronisch. Meldungen von Wasserknappheit machen auch hier in Brandenburg die Runde. Bundesumweltminister Schneider hat jetzt ein System vorgestellt, mit dem sich jeder einen Überblick über die Wasserstände seiner Region machen kann. Das System heißt NIVIS. Hier kann man auf Karten nachsehen, wie sich Wasserstände in Flüssen entwickeln, wie trocken Böden sind und wie sich das Grundwasser verändert. Die Daten werden täglich aktualisiert.
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3: Auf einer Landstraße bei Oderaue haben Zeugen einen Motorradfahrer tot neben seinem Fahrzeug gefunden. Der 47-Jährige ist in der Linkskurve wohl von der Fahrbahn abgekommen und bei dem Unfall verstorben. Zur Unfallursache hat die Kripo die Ermittlungen übernommen. Bettina Biernheide, BB Radio Lokalstudio Oderland in Frankfurt.
4: In Brandenburg an der Havel kommt die Grünflächenpflege wieder voran. Seit Anfang Juli sind 3 neue Firmen im gesamten Stadtgebiet im Einsatz. Der Schwerpunkt liegt derzeit auf dem Mähen der stark gewachsenen Flächen. Benedikt Maurer, BB Radio, Brandenburg an der Havel.
5: Während viele gerade den Sommer genießen, laufen in Luckenwalde schon die Vorbereitungen für Weihnachten. Gesucht wird der Weihnachtsbaum für den Märchenweihnachtsmarkt. Eine möglichst gleichmäßig gewachsene Tanne mit 10 bis 15 Metern Höhe. Fällung und Transport übernimmt das Stadtmarketing. Patricia Woschny, BB Radio Hauptstadtstudio in Potsdam.
2: Die neuen XXL-Straßenbahnen der BVG sind jetzt offiziell auf den Schienen unterwegs. Zunächst aber nur auf der Linie M4 zwischen Hackeschem Markt und Sulzfelder Straße. Die neue Tram mit dem Namen Urban Liner ist 50 Meter lang und kann gut 300 Fahrgäste transportieren. 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
1: Ich bin halt als Frau natürlich auch dazu verdammt, ich muss meine ganzen Wörter loswerden. Also wir Frauen haben sehr viele Wörter am Tag, die wir unters Volk bringen müssen. Männer, die haben das große Glück, die grunzen morgens einmal und dann kommen die bis mittags. Ja. So ist es. Es gibt aber ein Glück Unterschiede zwischen Männern und Frauen. Wäre ja auch sonst langweilig. Allein schon, geh mal in den Supermarkt. Ja? Mit einer Freundin, kaufst eine Gurke. Dann sagt die höchstens, hey, zählst du gerade Kalorien oder Punkte oder was? Geh mal mit einem Kerl eine Gurke kaufen. Die schaffen es nicht, die Gurke einfach nur in den Wagen zu legen. Es ist immer so ein... Ja. Und dann... Ich weiß so, wie ich mit meinem Ex mal einkaufen war und er so, na, woran erinnert dich das? Und wie ich aus Spaß einfach mal gesagt habe, an unseren Nachbarn. Ja, schön, was los.
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2: Stay, Leonie und Kevin Scott.

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1: Mit Alexander Kanja. Guten Morgen. Der Brandenburger Polizei ist ein Schlag gegen den Drogenhandel gelungen. In Ludwigsfelde haben sie in einer Lagerhalle ein Drogenlabor entdeckt. Mehrere Verdächtige sind vorläufig festgenommen worden. Der Fall erinnert an das riesige Labor in Nauen im Havelland. Hier waren Drogenfahnder im Oktober tagelang im Einsatz und konnten hunderte Kilogramm Drogen sicherstellen. Beim Thema Tesla-Fabrik in Grünheide machen sich viele Umweltschützer und Anwohner Sorgen um das Grundwasser. Ein neuer Bericht aus dem vergangenen Jahr kommt aber zu dem Ergebnis, dass es keine messbare Belastung dort gegeben hat. Zwar gab es auf dem Werksgelände einige Vorfälle, zum Beispiel einen Brand eines Radladers, einen Ölaustritt auf einer Baustraße und auffällige Messwerte nach starkem Regen. Ins Grundwasser seien aber keine Schadstoffe gelangt, so der Bericht. Ende des Monats endet die Abgabefrist für Einkommenssteuererklärungen des vergangenen Jahres. Brandenburgs Finanzminister Keller hat dazu aufgerufen, diese elektronisch abzugeben. Er riet dazu, sich rasch bei Elster zu registrieren, weil der Zugangscode ein paar Tage dauert. Schneller geht es mit der App Elster Secure. 4 von 5 Brandenburgern machen ihre Steuererklärung schon elektronisch. Meldungen von Wasserknappheit machen auch hier in Brandenburg die Runde. Bundesumweltminister Schneider hat jetzt ein System vorgestellt, mit dem sich jeder einen Überblick über die Wasserstände seiner Region machen kann. Das System heißt NIVIS. Hier kann man auf Karten nachsehen, wie sich Wasserstände in Flüssen entwickeln, wie trocken Böden sind und wie sich das Grundwasser verändert. Die Daten werden täglich aktualisiert.
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2: Auf einer Landstraße bei Oderauer haben Zeugen einen Motorradfahrer tot neben seinem Fahrzeug gefunden. Der 47-Jährige ist in der Linkskurve wohl von der Fahrbahn abgekommen und bei dem Unfall verstorben. Zur Unfallursache hat die Kripo die Ermittlungen übernommen. Bettina Biernheide, BB-Radio Lokalstudio Oderland in Frankfurt.
3: In Brandenburg an der Havel kommt die Grünflächenpflege wieder voran. Seit Anfang Juli sind 3 neue Firmen im gesamten Stadtgebiet im Einsatz. Der Schwerpunkt liegt derzeit auf dem Mähen der stark

0: gewachsenen Flächen. Benedikt Maurer, BB Radio, Brandenburg an der Havel.
1: Während viele gerade den Sommer genießen, laufen in Luckenwalde schon die Vorbereitungen für Weihnachten. Gesucht wird der Weihnachtsbaum für den Märchenweihnachtsmarkt. Eine möglichst gleichmäßig gewachsene Tanne mit 10 bis 15 Metern Höhe. Fällung und Transport übernimmt das Stadtmarketing. Patricia Woschny, BB Radio Hauptstadtstudio in Potsdam.
2: Die neuen XXL-Straßenbahnen der BVG sind jetzt offiziell auf den Schienen unterwegs. Zunächst aber nur auf der Linie M4 zwischen Hackeschem Markt und Sulzfelder Straße. Die neue Tram mit dem Namen Urban Liner ist 50 Meter lang und kann gut 300 Fahrgäste transportieren. 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
1: Also ich wohne zum Beispiel in Köln. Ich weiß nicht, wie bei euch Fahrradfahren ist, aber Fahrradfahren in Köln gibt's bei Jochen Schweizer. Wir haben Fahrradwege, die enden einfach auf der Autobahn. Machst so eine Fahrradtour mit deiner Familie, auf einmal bist du im toten Winkel von einem 40-Tonner, ohne dass dich jemand warnt. Es wurde letzte Woche in Köln handgreiflich, weil ich eine Fahrradfahrerin berührt habe. Gut, ich habe sie geschubst. Mit meinem Auto, aber ich finde, dass ich trotzdem im Recht bin, weil jetzt haben die Fahrradfahrer in den großen Städten schon so riesige Streifen für sich, ne? Da sind sogar Fahrräder drauf gemalt, ne? Auf meiner Spur ist kein Auto gemalt. Ich weiß manchmal gar nicht, ob ich richtig bin. Und obwohl die jetzt ihre eigenen Spuren haben, ne, entscheiden die sich dann trotzdem manchmal auf meiner zu fahren. Und dann denke ich mir so, mach, Sibylle. Aber dann fahr auch 80. Komm.
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0: Danke.
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2: Mit Alexander Kanja. Guten Morgen. Der Brandenburger Polizei ist ein Schlag gegen den Drogenhandel gelungen. In Ludwigsfelde haben sie in einer Lagerhalle ein Drogenlabor entdeckt. Mehrere Verdächtige sind vorläufig festgenommen worden. Der Fall erinnert an das riesige Labor in Nauen im Havelland. Hier waren Drogenfahnder im Oktober tagelang im Einsatz und konnten hunderte Kilogramm Drogen sicherstellen. Beim Thema Tesla-Fabrik in Grünheide machen sich viele Umweltschützer und Anwohner Sorgen um das Grundwasser. Ein neuer Bericht aus dem vergangenen Jahr kommt aber zu dem Ergebnis, dass es keine messbare Belastung dort gegeben hat. Zwar gab es auf dem Werksgelände einige Vorfälle, zum Beispiel einen Brand eines Radladers, einen Ölaustritt auf einer Baustraße und auffällige Messwerte nach starkem Regen. Ins Grundwasser seien aber keine Schadstoffe gelangt, so der Bericht. Ende des Monats endet die Abgabefrist für Einkommenssteuererklärungen des vergangenen Jahres. Brandenburgs Finanzminister Keller hat dazu aufgerufen, diese elektronisch abzugeben. Er riet dazu, sich rasch bei Elster zu registrieren, weil der Zugangscode ein paar Tage dauert. Schneller geht es mit der App Elster Secure. 4 von 5 Brandenburgern machen ihre Steuererklärung schon elektronisch. Meldungen von Wasserknappheit machen auch hier in Brandenburg die Runde. Bundesumweltminister Schneider hat jetzt ein System vorgestellt, mit dem sich jeder einen Überblick über die Wasserstände seiner Region machen kann. Das System heißt NIVIS. Hier kann man auf Karten nachsehen, wie sich Wasserstände in Flüssen entwickeln, wie trocken Böden sind und wie sich das Grundwasser verändert. Die Daten werden täglich aktualisiert.
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3: Auf einer Landstraße bei Oderauer haben Zeugen einen Motorradfahrer tot neben seinem Fahrzeug gefunden. Der 47-Jährige ist in der Linkskurve wohl von der Fahrbahn abgekommen und bei dem Unfall verstorben. Zur Unfallursache hat die Kripo die Ermittlungen übernommen. Bettina Bierenheide, BB Radio Lokalstudio Oderland in Frankfurt.
4: In Brandenburg an der Havel kommt die Grünflächenpflege wieder voran. Seit Anfang Juli sind 3 neue Firmen im gesamten Stadtgebiet im Einsatz. Der Schwerpunkt liegt derzeit auf dem Mähen der stark gewachsenen Flächen. Benedikt Maurer, BB Radio, Brandenburg an der Havel.
5: Während viele gerade den Sommer genießen, laufen in Luckenwalde schon die Vorbereitungen für Weihnachten. Gesucht wird der Weihnachtsbaum für den Märchenweihnachtsmarkt. Eine möglichst gleichmäßig gewachsene Tanne mit 10 bis 15 Metern Höhe. Fällung und Transport übernimmt das Stadtmarketing. Patricia Woschny, BB Radio Hauptstadtstudio in Potsdam.
2: Die neuen XXL-Straßenbahnen der BVG sind jetzt offiziell auf den Schienen unterwegs. Zunächst aber nur auf der Linie M4 zwischen Hackeschem Markt und Sulzfelder Straße. Die neue Tram mit dem Namen Urban Liner ist 50 Meter lang und kann gut 300 Fahrgäste transportieren. 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
1: Ich mag TikTok für die Älteren, die es nicht kennen. Es ist eine chinesische Psychiatrie-App für Jugendliche. Ich mache das am Tag, was weiß ich. 6 Stunden, alles andere kann nicht gesund sein. Aber ich frage mich genau, wie viele oder manche, vielleicht auch wenige hier, was bin ich wert? 3 Minuten TikTok und ich weiß, ich bin die Krone der Schöpfung. Es geht mir besser, weil es halt geisteskrank ist. Also ich mache das auf und am Anfang ist immer dieser Motivationstyp mit dem ausrasierten Nacken. Dann kommt das nächste Video, das ist oft eine Katze am Staubsaugerroboter, die zu Musik von Ennio Morricone sehr langsam gegen eine Balkontür fährt, dann runterstürzt und stirbt. Das gucke ich 14 Mal, weil es gut ist. Dann reinigt irgendwer Teppichboden in Pakistan. Ein Mann ohne Kopf, aber in Overknees aus Vinyl, steht in einer Lagerhalle und reinigt Teppichboden 9 Stunden lang. Das ist stumpf, das ist so Auslegewarenpornografie. Da gucke ich 40 Videos von, wie der es abzieht. Und du denkst anschließend, wow, 90.000 Liter Trinkwasser für einen Mickey-Maus-Teppich für $3,95. Und im nächsten Video steht ein Junge, der sagt, hey, ich bin der Torben. Ich stecke mir jetzt einen Korea-Taps ins Poloch, mal gucken, ob es schäumt. Und dann mache ich das nächste Video, halte inne und denke, schäumt das? Und dann haben sie dich.
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Das Gefühlvolle und Sensible wird bei Eds Konzerten immer wieder deutlich. Nicht zuletzt dann, wenn zu seinen Liedern die Frage aller Fragen gestellt und mit einem Kuss besiegelt wird. Eine wundervolle Erinnerung an einen bedeutungsvollen und perfekten Tag. Darling, you look perfect tonight. Der Schmusesänger ist sich aber auch für andere romantische Gesten nicht zu schade. So überraschte Ed Sheeran ein Brautpaar in einer Kirche in Las Vegas. Mitten in der Trauung stand der Brite plötzlich im Raum und performte nur für das Paar einen seiner emotionalen Songs.

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2: Mit Frank Philipp, guten Morgen. Nach dem Fund eines Drogenlabors in Ludwigsfelde gehen die Ermittlungen heute weiter. Bundespolizei und Zoll haben dort auf einem Industriegebiet ein großes Drogenlabor ausgehoben. Dort sollen synthetische Drogen hergestellt worden sein. Chemiker mit Schutzanzügen durchsuchten das Gelände. Es hat mehrere Festnahmen gegeben. Auch Wohnungen in Brandenburg und Berlin wurden in diesem Zusammenhang durchsucht. Auch Potsdam hat jetzt die Wasserentnahme aus Teichen, Seen oder Flüssen wegen des niedrigen Wasserstandes verboten. Dies gilt bis Oktober. Außerdem gibt es ein neues bundesweites Infosystem für die Wasserstände mit dem Namen NIVIS. Die US-Armee hat in der Nacht wieder Ziele im Iran attackiert. Die Seestraße von Hormuz soll freigehalten werden, so die USA. Auch wurde ein iranischer Öltanker beschossen, der einen Hafen verlassen wollte. Jetzt noch mehr aus unserem Land von unserem BB Radio Brandenburg-Reporter Benedikt Maurer.
3: Der einzigen Reederei im Havelland fehlt Personal. Bei Herzog in Ketzin ist deshalb derzeit nur eines von drei Ausflugsschiffen unterwegs. Trotzdem läuft der Ausflugsbetrieb noch bis Mitte Oktober weiter.
2: Danke, Benedikt. 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
2: Das Finale der Fußball-Weltmeisterschaft steht fest. Argentinien und Spanien werden am Sonntag um den Titel spielen. Argentinien hat England am Abend mit 2:1 geschlagen. Das Siegtor fiel in der Nachspielzeit. England bleibt das Spiel um Platz 3 am Samstag gegen Frankreich.
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4: Einen schönen guten Morgen. Temperaturen jetzt um 16 Grad. Es wird erstmal sehr viele Wolken geben im Laufe des Tages. Mehr Sonne, paar Schauer, Gewitter. Das wird aber immer besser im Laufe des Tages. Richtig schön sommerlich. Wir kriegen Temperaturen bis 29 Grad heute.
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5: Ich gehe mal davon aus, im Verkehr ist es genau umgekehrt. Da ist es jetzt super, wird aber im Laufe des Tages wahrscheinlich schlechter, wenn mehr Autos unterwegs sind. Aber momentan kommt ihr super durch. Wenn ihr was gesehen habt, dann sagt Bescheid. Staus und Blitzer immer an die 0331 74 40 40. Eine gute Fahrt.
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7: Guten Morgen.
4: Morgen.
5: Es ist Donnerstag. Tja. Der war früher mal Praktikant beim Radio, hat unter mir gearbeitet im Übrigen.
4: Ja.
5: Heute sitze ich vor der Bühne und applaudiere ihm. Ingmar Stadelmann, toller, witziger Comedian und bei uns gleich bei den besten Comedians Deutschlands um 17:45 zu hören.
4: Unter dir hat er gearbeitet, unter mir hat er gelegen. Vor

0: Natürlich, vor Lachen, vor Lachen. Viel Spaß jetzt mit Kamrat, unser Kumpel und einer der talentiertesten Sänger, die wir im Moment haben. Hier ist Hug Yourself.
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0: Guten Morgen.
1: BB-Radio hier, der Kaiser und Gerlinde Jenicke. Es ist Donnerstag. Macht bitte nicht die gleichen Fehler am Morgen, die wir hier machen, weil hier gibt es eine Studie, ne? Also Dinge, die man auf keinen Fall vor 8 Uhr machen sollte.
2: Ja.
1: Kleiner Spoiler, ich mache sie alle.
2: Okay.
1: Also, morgens nicht direkt aufs Handy gucken. Bei mir klingelt sogar der Handywecker und momentan gucke ich natürlich immer als erstes auf die Fußballergebnisse.
2: Ja.
1: So, dann mache ich mir auch gleich mal eine Serie an morgens, so auf Disney Plus oder so, damit ich mal seichte den Tag reinstarte.
2: Also ich glaube, alle gucken als erstes aufs Handy. Ich finde es auch überhaupt nicht schlimm. Ich gucke, wer geschrieben hat über Nacht, meist keiner, na dann ist ja in Ordnung.
1: Also, dann haben wir hier noch nicht im Halbdunkeln die Zähne putzen, weil das bringt die innere Uhr durcheinander. Am besten gleich helles Licht, na da wäre meine Frau ja richtig bedankbar für.
2: Okay.
1: So.
2: Ja, und was noch?
1: Dann soll man nach dem Frühstück nicht sitzen bleiben, sondern direkt aufstehen. Ist sonst schlecht für den Kreislauf? Ich gebe mir einfach Mühe, im Stehen zu essen.
2: Ja.
1: Und als Weckerton soll es kein schriller Ton sein. Sanfte Musik, aber da werde ich doch auf keinen Fall wach, Leute.
2: Ich weiß nicht, also ich esse kein Frühstück, deswegen kann ich da überhaupt nicht mitreden. Aber ihr habt natürlich auch einen Vorteil, ihr könnt ja BB-Radio als Wecker einstellen, dann hört ihr uns direkt beim Aufstehen. Na, ist das schön?
1: Tja, dann startet auch so ein Donnerstag gut. Guten Morgen.

0: Guten Morgen, der Kaiser und Gerlinde Jeneke hier bei BB Radio und dazu auch noch Ingmar Stadelmann.
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3: Kommt die Phase im Leben eines Mannes, da hast du am Arsch mehr Haare als auf dem Kopf. Und dann musst du entscheiden, Rasur oder Handstand. Das ist... Das ist, wo wir sind, nicht? Und das Konzept Haare habe ich auch noch nicht so richtig verstanden, ne? Weil Haare sagen sich ja offensichtlich so, wir sind jetzt 30 Jahre oben raus, jetzt machen wir mal Nase, Ohren, Nacken. Oder was ist das, Alter? Was soll das? Ja, Evolution, Ingmar, Evolution. Was denn für eine Evolution? Ne? Hat so ein Mammut sich totgelacht, wenn es einen Glatzkopf gesehen hat, oder was? Ne? Und ich meine, die Glatze war ja gar nicht meine Idee, ne? Die Glatze war die Idee von meinem Barbier. Habe ich beim Barbier gesessen, ne? Wollte einfach nur den Bart machen, dann sagt er zu mir, Brudi, Sommer, mach mal Haare weg. Ich meine, steht mir das? Dann sagt er, ja klar. Dann rasiert er den Bart, macht mir die Haare ordentlich, ne? Die Glatze schön. Dann stehen wir beide vorm Spiegel, gucken beide in den Spiegel. Und dann sagt er so, und? Und ich sag zu ihm, Alter, ich sehe 1:1 aus wie du. Lebe jetzt als Ostdeutscher gefangen im Körper eines libanesischen Drogendealers.
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1: Mit Frank Philipp, guten Morgen. Das Finale der Fußball-Weltmeisterschaft steht fest. Argentinien und Spanien werden am Sonntag um den Titel spielen. Argentinien hat England am Abend mit 2:1 geschlagen. Das Siegtor fiel in der Nachspielzeit. Nach dem Fund eines Drogenlabors in Ludwigsfelde gehen die Ermittlungen heute vor Ort weiter. Bundespolizei und Zoll hatten auf einem Industriegebiet ein großes Drogenlabor ausgehoben. Es hat mehrere Festnahmen gegeben.
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2: Mit Patricia Woschny. Guten Morgen. Wer seine Steuererklärung noch abgeben muss, sollte sich langsam beeilen. Für das Steuerjahr 2025 endet die Frist Ende des Monats. Brandenburgs Finanzministerium empfiehlt, die Erklärung möglichst elektronisch einzureichen. Das geht meist schneller und der Steuerbescheid kommt früher. Alte Computer raus, neue Technik rein. Potsdam investiert rund 5 Millionen Euro in die Ausstattung seiner Schulen. Viele der bisherigen Rechner sind bis zu 15 Jahre alt und für aktuelle Programme inzwischen zu langsam. 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
3: Einen schönen guten Morgen. Temperaturen jetzt um 16 Grad. Es wird erstmal sehr viele Wolken geben im Laufe des Tages. Mehr Sonne, paar Schauer, Gewitter. Das wird aber immer besser im Laufe des Tages. Richtig schön sommerlich. Wir kriegen Temperaturen bis 29 Grad heute.
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4: Ich gehe mal davon aus, im Verkehr ist es genau umgekehrt. Da ist es jetzt super, wird aber im Laufe des Tages wahrscheinlich schlechter, wenn mehr Autos unterwegs sind. Aber momentan kommt ihr super durch. Wenn ihr was gesehen habt, dann sagt Bescheid. Staus und Blitzer immer an die 0331 74 40 40. Eine gute Fahrt.
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6: Guten Morgen.
3: Morgen. Ja, unser Redakteur Dennis, der hat ein richtiges Männerproblem. Seine Freundin ist im Urlaub, er ist alleine zu Hause, muss sich selber versorgen.
4: Ach, du
3: und
4: Schande.
3: Will eigentlich, ja, der will sich mal was Schönes kochen. Der kann ja eigentlich nur so der Tütensuppen, aber er will mal was Richtiges haben. Und der Kaiser, das muss man sagen, der kann wirklich richtig gut kochen und hat gleich ein paar Tipps für einen Mann, der alleine zu Hause ist und nicht weiß, was er sich kochen soll.
4: Junggesellenküche, ja. Geht's dann gleich in 6 Minuten. Jetzt machen wir erstmal weiter mit unserer Vielfalt. Ganz entspannt Lana Del Rey, Summertime Sadness. Mm. Und wer auf gute Stimmen steht, und wir stehen alle auf gute Stimmen,
3: ja.
4: Na, da seid ihr da hier mit Ray Dalton bestens bedient.
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0: Guten Morgen, am Donnerstag, BB-Radio hier, der Kaiser und Gerlinde Jenicke.
1: Guten Morgen.
0: Ja gut, in der Situation war wahrscheinlich schon jedermann. Unser Redakteur Dennis, der ist aktuell Strohwitwer. Das heißt, deine bessere Hälfte ist im Urlaub und du alleine zu Hause.
2: Das ist richtig. Und ein ganz großes Problem ist, ich muss mich jetzt ja selber versorgen. Also kochen, und da ist mein Talent so, sag ich mal, eine 4 von 10.
0: Und das ist hochgegriffen, mein Lieber.
2: Und ich bin ja ehrlich, ich habe ja auch keine Lust auf so Fertigzeug, und ich würde auch irgendwie ihr gerne zeigen, dass ich was Tolles gekocht habe, und ich weiß, dass du kochen kannst. Süß. Und deswegen brauche ich deine Hilfe, Kaisi.
0: Junggesellenküche, also wirklich Miracoli. Man kann das auch selber machen.
1: Fertigzeug.
0: Ja, nee, aber Miracoli ist ja nicht fertig. Es hat eine Gewürzmischung dabei. Du musst halt, aber das ist wichtig, dass du das machst, in einer Extrapfanne eine klein gewürfelte Zwiebel anbraten, und die kippst du danach dann noch dazu zum Miracoli. Zwiebel ist übrigens für jeden Junggesellen ein kleiner Tipp. Ja? Wenn ihr mal die Frau eurer Träume zu euch nach Hause zum Essen einladet und ihr habt keine Ahnung, wie man kocht, ihr könnt den miesesten Fertigfraß vorsetzen. Hauptsache, ihr habt in der Küche eine Zwiebel in einer extra Pfanne gebraten, weil es riecht immer wie selbstgekocht. Ja. Und das wirst du auch dann so schmecken.
2: Ja, ja,
0: und
2: gut.
0: Ansonsten, mal ganz ehrlich, der gute alte stramme Max, den vergisst man immer. Speckscheiben, Spiegeleier drüber, Scheibe Brot und Ketchup.
2: Also, ja, Ketchup kann alles.
0: Da ist Gemüse mit dabei, also alle Nahrungsgruppen vertreten,
1: finde ich. Du wirst natürlich deine Frau sehr begeistern und beeindrucken.
0: Und ganz wichtig, also so mache ich das immer, wenn Kathi weg ist, egal wie lange sie weg ist, wenn sie zurückkommt, ist trotzdem nur ein Teller dreckig, eine Gabel, ein Messer, weil ich sage halt immer, solange es nicht komplett angetrocknet ist, gilt es als eine Mahlzeit, und das kann man über 14 Tage ziehen.
1: Sag mal, hat dir das jetzt geholfen?
2: Na, auf jeden Fall das mit dem strammen Max. Wenn man da noch so Grünzeug drüber macht, glaube ich, sieht das auch gesund aus.
0: Schnittlauch oder Petersilie, geht immer. Gerlinde, ich gehe mal davon aus, du wirst Dennis jetzt gleich im Hintergrund noch ein paar bessere Tipps geben.
1: Im Hintergrund gibt es ein paar bessere Tipps, aber ist doch schön, dass ihr euch mal so Mann zu Mann unterhalten konntet. Das war für mich auch ein schönes Erlebnis, wie Fernsehen gucken.
0: Ja, und im Vordergrund machen wir jetzt weiter mit unserer Vielfalt hier jetzt mit Leonie. Faded Love bei BB Radio.

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1: Liebe Aline aus Fettschau, ich gratuliere dir jetzt schon mal gleich am Anfang, weil du hast in dieser Woche wirklich Glück gehabt. Der Highscore liegt momentan nämlich noch bei 5. Das ist super schlagbar. Guten Morgen.
2: Guten Morgen.
3: Und hier ist dein A. Sag einfach Stopp.
2: Stopp.
3: H.
1: Ha! Holla die Waldfeen!
3: Hallo, ja.
1: Ja, dann starten wir mal deine 30 Sekunden, natürlich wie bei allen anderen, mit der Stadt mit H.
2: Hannover.
1: Land.
2: Holland.
1: Das sage ich, wenn ich lüge.
2: Weiter.
1: Zum Frühstück gibt's mit H.
2: Haferflocken.
1: Kosename.
2: Hasi.
1: Gegenstand aus dem Garten.
2: Hake.
1: Anmachspruch mit H.
2: Holla die Waldfee.
1: Im Meer.
2: Weiter.
1: Supermarktartikel, den ich nie kaufe.
2: Hose.
1: Ein Grund zum Feiern mit H.
2: Nein.
1: Doch, und ich sag dir, was für ein Grund zum Feiern ist. Höchststand ist zum Beispiel ein Grund.
3: Es sind 7, aber vor allen Dingen Supermarktartikel, den ich nie kaufe. Ja, direkt neben den Bananen, die Hose.
2: Genau.
3: Aber 7 ist okay und ich war auch schon im Supermarkt. Da gab es dann auch Hosen und Schuhe und sowas.
1: Ja,
3: diese Großen haben das ja immer, ja.
1: Nächstes Mal, wenn du im Meer schwimmen gehst, tauchst du mal, da siehst du bestimmt auch ein Hai. Du warst so sauschnell, das war alles super.
3: Ja,
1: 7 ist
3: gut.
1: Eine tolle Zahl.
3: Ja.
1: Du hast nur noch einen Gegner morgen. Und dann wird sich zeigen, ob du den Wochenjackpot mitnimmst, ja?
3: Viel Glück!
2: Ich bin gespannt, super!
1: Bis dann, hat Spaß gemacht, Freunde. Und, wollt ihr euch den holen? Also, wer 8 schafft, kriegt die Kohle. 0331 74 40 40 anmelden.
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1: Wow, was für ein toller Anblick.

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1: Es ist 6 Uhr.
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3: Mit Frank Philipp, guten Morgen. Nach dem Fund eines Drogenlabors in Ludwigsfelde im Kreis Teltow-Fläming gehen die Ermittlungen heute weiter. Bundespolizei und Zoll hatten auf einem Industriegebiet ein großes Drogenlabor ausgehoben. Dort sollen synthetische Drogen hergestellt worden sein. Chemiker mit Schutzanzügen untersuchten das Gelände. Es hat mehrere Festnahmen gegeben. Auch Wohnungen in Brandenburg und Berlin wurden in diesem Zusammenhang durchsucht. Auch Potsdam hat jetzt ein Wasserentnahmeverbot aus Teichen, Seen und Flüssen wegen des niedrigen Wasserstandes. Dies gilt bis Oktober. Außerdem gibt es jetzt ein neues bundesweites Infosystem über die Wasserstände mit dem Namen NIVIS. Die US-Armee hat in der Nacht wieder Ziele im Iran attackiert. Die Seestraße von Hormuz soll freigehalten werden, so die USA. Auch wurde ein iranischer Öltanker beschossen, der einen Hafen verlassen wollte. Jetzt noch mehr aus unserer Region von unserem BB-Radio Brandenburg-Reporter Benedikt Maurer.
4: Der einzigen Reederei im Havelland fehlt Personal. Bei Herzog in Ketzin ist deshalb derzeit nur eines von drei Ausflugsschiffen unterwegs. Trotzdem läuft der Ausflugsbetrieb noch bis Mitte Oktober weiter.
3: Danke, Benedikt. 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
3: Das Finale der Fußball-Weltmeisterschaft steht fest. Argentinien und Spanien werden am Sonntag um den Titel spielen. Argentinien hat England am Abend mit 2:1 geschlagen. Das Siegtor fiel in der Nachspielzeit. England bleibt nun das Spiel um Platz 3 am Samstag gegen Frankreich.
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6: Schönen guten Morgen, 6:02. Wir haben 13 Grad in Luckenwalde, in Küritz haben wir 16 Grad, in Rathenow im Moment 13. Es wird erstmal ein paar Schauer geben können. Im Laufe des Tages wird es ein bisschen schöner und es bleibt auch meist trocken. Wir kriegen Temperaturen bis 31 Grad heute. Ist ja Wahnsinn. Du freust dich?
7: Ja. 31 ist doch super, das ist eine Sommertemperatur.
6: Ja, aber drückend mit Schauern und Gewitter dann bei, oder? Wir gucken mal.
7: Drückst du zurück.
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7: Der BB-Radio Straßenscanner zeigt Vorsicht bitte auf der A11 Richtung Berlin. Zwischen Bernau Nord und Süd sind Leute an der Fahrbahn unterwegs. Das war's zum Glück auch schon, auch im Stadtverkehr Berlin noch nicht zu vermelden. Aber einen aktuellen Blitzer hätten wir auf der B168 Richtung Eberswalde in Höhe Buko. Habt ihr noch was gesehen? Staus und Blitzer einfach hier melden per Telefon oder WhatsApp 0331 74 40 40. Eine gute Fahrt.

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2: Guten Morgen. Morgen, 6:03, private Probleme habt ihr in Zukunft nicht mehr. Ihr könnt mit Gerlinde über alles reden. Ja. Ihre Handynummer habt ihr. Hier nochmal zur Sicherheit 0151 5170 79 79. Gerlinde hat im Leben gefühlt alles schon einmal durchgemacht. Die kann euch da mit Rat und Tat helfen.
3: Ich hoffe auch in diesem Fall. Es ist eine anonyme Nachricht und das hat auch einen Grund. Es geht um den neuen Arbeitgeber. Da will man natürlich nicht gleich sagen, dass einem das nicht gefällt.
2: Ich hoffe, ihr habt meine Stimme gut verstellt in den Nachrichten.
3: Nein, ist eine Frau. Also dann
2: sehr gut verstellt.
3: Respekt, ja. Viel Spaß jetzt mit einer anderen Frau, einer sehr starken sogar. Sia Unstoppable.
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0: BB Radio um 6.10 Uhr.
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0: Ganz einfaches Prinzip. Ihr stellt eine Frage, Gerlinde löst das Problem.
2: Ja.
0: Und hier kam eine anonyme Sprachnachricht rein.
3: Guten Morgen, liebe Gerlinde und guten Morgen, lieber Kaiser. Ich musste gezwungenermaßen vor einer kurzen Zeit meinen Arbeitgeber wechseln. Ich hänge noch sehr an dieser Arbeit und kann mich dadurch nicht auf die neue richtig einlassen. Habt ihr Tipps für mich, wie ich das machen kann? Weil ich möchte den neuen Kollegen, die wunderbar sind, eine Chance geben, beziehungsweise auch dieser Arbeit eine Chance geben. Und weiß aber einfach nicht, wie ich von meiner alten Arbeit gedanklich wegkomme.
2: Ich finde das so toll. Vielen Dank fürs Vertrauen. Also ich glaube, das kennt jeder, ne? Veränderungen sind immer erstmal schwer und das Gehirn hat so eine Art, sich die Dinge, wie sie waren, schöner zu reden, als sie waren. Und es nimmt natürlich dem Neuen die Chance, sich beweisen zu können. Also du kennst den Ort noch nicht gut, die Leute nicht gut und das, was wir kennen, fühlt sich eben auch immer vertraut an, egal ob das toll war oder nicht. Dahin wollen wir eigentlich zurück. Und es dauert so, und hier ist die psychologische Seite, 3 bis 6 Monate. Um sich auf das Neue einzustellen. Das gilt für alles übrigens, ne? Das kannst du auf einen neuen Partner, einen neuen Hund, wenn der alte verstorben ist, oder eben auch auf den Job beziehen. Und versuch, jeden Tag eine schöne Sache zu finden, die gut gelaufen ist. Das kann eine Kleinigkeit sein, wie Parkplatz vor der Haustür gefunden. Der Kaffee war besonders gut. Sag dir das laut, schreib es auf. Damit hilfst du deinem Gehirn, es neu zu programmieren, und dann wird das okay sein.
0: Also ich glaube, das war sehr hilfreich. Und
2: ich hoffe,
0: wenn ihr eine Frage habt,
1: 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Alle Infos auf bbradio.de.

0: Der Kaiser und Gerlinde, Jenike hier
1: morgen.
0: Um 6.16 Uhr. Guten Donnerstagmorgen. Männer, Väter, Landsleute, ich wette, ihr findet euch jetzt hier auch ein bisschen wieder.
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3: Wenn du als Papa dein großes, fast schon erwachsenes Kind im Club, am Pool, an der Liege ein bisschen provozieren willst, sage zunächst Dinge, die für Teenies viel zu kindlich sind.
4: Ja, fein hast du dein Eis gegessen, Finn. Jetzt komm, gib mir mal das Taschentuch. Der Papi wischt dir kurz mal das Geklecker aus dem Gesicht.
3: Wenn dein Kind neue Urlaubsbekanntschaften gemacht hat, sprich vor den neuen Freunden entweder sehr altmodisch.
4: Na Champ, geht's nachher noch in die Diskothek? Schöne flotte Sohle aufs Parkett legen?
3: Oder möchte gern jugendlich, das funktioniert auch.
4: Ey Bro, der Spot hier ist anders wild, oder? Boah, gottlos kalt der Pool, Digga. Komplett insane.
3: Spätestens jetzt zieht dein Kind mit den neuen Freunden entsetzt und angewidert ab und du musst nur noch hinterherrufen.
4: Jo, bis später, Silje. Tschö mit Ö. San Francisco.
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0: BB-Radio hier, der Kaiser und Gerlinde Jenicke um 6.27 Uhr.
1: Guten Morgen.
0: Da möchte ich mich auch nochmal anschließen und dem Mann also einen schönen Gruß schicken. Tolle Geschichte. Zug von Berlin nach Sylt. Klopapier war alle. Der Zugführer hat einfach am Bahnhof angehalten, ist rausgesprungen aus dem Zug, ist die Treppe runter, ist raus auf die Straße, in den nächsten Supermarkt gerannt, hat 3 große Pakete Klopapier gekauft, kam wieder zurück in den Zug. Und die Fahrt konnte weitergehen nach Sylt. Ich finde, das ist ein Satz.
1: Wirklich?
0: Ich finde den Mann
1: groß. Ich finde, das klingt irgendwie merkwürdig. Also ich wäre so, ich fahre jetzt hier hin, ich muss gar nicht aufs Klo, hab ein Taschentuch dabei. Warum ist denn der jetzt eine halbe Stunde weg?
0: Ja,
1: ich hab Termine.
0: Toller Einsatz, wirklich. Super. Ach. Zugführer.
1: Hm. Na, ihr könnt euer Müsli gleich passend zum DJ-Beat von Alle Farben kauen. Das hören wir gleich. Außerdem Sommerpop von Nico Santos Rooftop. Und eine ganz aktuelle Nummer. Macht die Fahrt zur Arbeit einfach ein bisschen besser mit Funeral gleich.
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13: Mit Frank Philipp, guten Morgen. Das Finale der Fußball-Weltmeisterschaft steht fest. Argentinien und Spanien werden am Sonntag um den Titel spielen. Argentinien hat England am Abend mit 2:1 geschlagen. Das Siegtor fiel in der Nachspielzeit. Nach dem Fund eines Drogenlabors in Ludwigsfelde gehen die Ermittlungen heute vor Ort weiter. Bundespolizei und Zoll hatten auf einem Industriegebiet ein großes Drogenlabor ausgehoben. Es hat mehrere Festnahmen gegeben.
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14: Mit Patricia Woschny. Guten Morgen. Wer seine Steuererklärung noch abgeben muss, sollte sich langsam beeilen. Für das Steuerjahr 2025 endet die Frist Ende des Monats. Brandenburgs Finanzministerium empfiehlt, die Erklärung möglichst elektronisch einzureichen. Das geht meist schneller und der Steuerbescheid kommt früher. Alte Computer raus, neue Technik rein. Potsdam investiert rund 5 Millionen Euro in die Ausstattung seiner Schulen. Viele der bisherigen Rechner sind bis zu 15 Jahre alt und für aktuelle Programme inzwischen zu langsam. 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
1: 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Guten Morgen hier bei uns im Speckgürtel in Potsdam und in Berlin. In Potsdam, Luckenwalde und Zossen haben wir heute Temperaturen bis 31 Grad. Ein bisschen Sonne, aber immer wieder auch Regen und Gewitter mit dabei. 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
17: Der BB-Radio-Straßenscanner zeigt an.
0: Nischt. Ihr fahrt hervorragend. Macht bitte weiter so. Ist auch ein bisschen Ferienprogramm natürlich insgesamt. Also keine größeren besonderen Vorkommnisse in Brandenburg, auch nicht im Stadtverkehr Berlin. Aber Blitzer natürlich. Zum Beispiel auf der A13 Richtung Dresden zwischen Ruhland und Ortrand stehen sie. Habt ihr noch was für mich? Staus und Blitzer einfach melden per Telefon oder WhatsApp an die 0331 74 40 40. Eine gute Fahrt.
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1: Guten Morgen! Guten Morgen, es ist 6.33 Uhr, also so eine lange Serie hatten wir noch gar nicht. 5 Runden am Stück habt ihr gegen den Kaiser in seinem Quiz Schlag den Kaiser gewonnen. Ich weiß auch nicht, was da los ist. Ich bin richtig traurig schon fast, aber es könnte gerne noch ein bisschen so weitergehen, gleich um 6:45,
0: wenn ihr
1: wollt.
0: Klingt richtig traurig, ja. Könnte gerne so weitergehen, ich bin sehr traurig. dann machen wir jetzt noch ein trauriges, lustiges Lied über eine traurige Sache, die er ganz lustig vertont hat, hier alle Farben. Schluss machen, Baby Goodbye.
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0: 6.39 Uhr.
1: Guten Morgen, BB-Radio hier, der Kaiser und Gerlinde Jenike. Es ist Donnerstag, macht bitte nicht die gleichen Fehler am Morgen, die wir hier machen, weil hier gibt es eine Studie, ne? Also Dinge, die man auf keinen Fall vor 8 Uhr machen sollte.
0: Ja.
1: Kleiner Spoiler, ich mache sie alle.
0: Okay.
1: Also, morgens nicht direkt aufs Handy gucken. Bei mir klingelt sogar der Handywecker und momentan gucke ich natürlich immer als erstes auf die Fußballergebnisse.
0: Ja.
1: So, dann mache ich mir auch gleich mal eine Serie an morgens, so auf Disney Plus oder so, damit ich mal seichte den Tag reinstarte.
0: Also ich glaube, alle gucken als erstes aufs Handy. Ich finde es auch überhaupt nicht schlimm. Ich gucke, wer geschrieben hat über Nacht, meist keiner. Na, dann ist ja in Ordnung.
1: Also, dann haben wir hier noch nicht im Halbdunkeln die Zähne putzen, weil das bringt die innere Uhr durcheinander. Am besten gleich helles Licht. Na, da wäre meine Frau ja richtig bedankbar für.
0: Okay.
1: So.
0: Ja, und was noch?
1: Dann soll man nach dem Frühstück nicht sitzen bleiben, sondern direkt aufstehen. Ist sonst schlecht für den Kreislauf.
0: Mhm.
1: Ich gebe mir einfach Mühe, im Stehen zu essen.
0: Ja.
1: Und als Weckerton soll es kein schriller Ton sein. Sanfte Musik, aber da werde ich doch auf keinen Fall wach, Leute.
0: Ich weiß nicht, also ich esse kein Frühstück, deswegen kann ich da überhaupt nicht mitreden. Aber ihr habt natürlich auch einen Vorteil, ihr könnt ja BB-Radio als Wecker einstellen, dann hört ihr uns direkt beim Aufstehen. Na, ist das schön?
1: Tja, dann startet auch so ein Donnerstag gut. Guten Morgen. 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

0: So fühle ich mich gerade, wie das Schaf, das zur Schlachtbank geführt wird hier bei diesem Spiel. Es ist 6.44 Uhr.
1: Morgen.
0: Der Kaiser und Gellin, diejenige hier.
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1: Josephine aus Hennigsdorf, hallo.
3: Hallo.
0: Na, guten Morgen.
1: Wir machen jetzt die Tasse voll. Du kriegst ja eine streng limitierte BB-Radio-Morgenshow-Tasse, wenn du den Kaiser schlägst, wobei es mir langsam leid tut, dass er gar nicht mehr gewinnt.
0: Ja, vielleicht will ja Josephine, dass ich, wenn ich an ihren Namen denke, irgendwie ein gutes Gefühl habe. Warten wir mal die Runde ab.
1: Ich bin natürlich voll auf deiner Seite. Ja, je mehr Tassen rausgehen, desto besser. Tipp Nummer 1 für heute. Ihr habt ein völlig anderes Bild von mir. Ich muss aber sagen, so wie ihr mich seht und beschreibt, finde ich mich viel hübscher. Ich bin nicht immer zu sehen, aber wenn, dann bringe ich Leute zum Staunen.
0: Keine Ahnung.
1: Na, jetzt kommt er
0: du,
1: drauf.
0: Josephine?
1: Ja, Tipp Nummer 4 ist im Moment immer der Beste. Jetzt kommt er drauf. Viele Leute haben auch Lieder über mich gesungen. Hubert K., Ich und Ich oder auch Coldplay.
0: Der Sternenhimmel?
1: Ja. Nicht der Sternenhimmel.
0: Na wieso?
1: Der Stern.
0: Nee, Hubert K. hat gesungen, ich sehe den Sternenhimmel.
1: Ja, Sternenhimmel. Aber es geht um den Stern.
0: Nee, da fühle ich mich dann aber auch betrogen in dem Spiel, wenn ihr so eine Sachen sagt.
1: Ja, aber der Sternenhimmel ist immer zu sehen, aber die Sterne, der einzelne Stern doch nicht. Komm doch mal bitte rein als Schiedsrichter. Dennis, der denkt sich die Fragen aus so. Was machen wir jetzt? Jetzt sind wir natürlich am Sack. Er sagt Sternenhimmel. Warum zählt es nicht?
4: Das ist ja der Stern.
0: Ja, wie?
1: Das ist ja, aber Hubert K. hat über den Sternenhimmel gesungen.
4: Ich weiß, aber er besingt ja da auch einen Stern.
0: Ah, okay. Das heißt also, wenn wir den Begriff Fußball suchen, da könnte ich 100-Meter-Läufer sagen, weil beim Fußball rennen die ja auch, oder was? Ich würde sagen, Josephine, wir einigen uns auf Unentschieden.
4: Aber die Tasse kriegst du trotzdem.
0: Und du kriegst die Tasse. Du kriegst die Tasse, aber ich will das Unentschieden haben.
1: Ja, okay.
0: Dank dir darf ich mir jetzt eine neue Redaktion aussuchen, hat der Chef gesagt. Sobald die Mist bauen das 100. Mal, darf ich sie austauschen.
1: Sobald
0: mitgezählt.
1: Die Mist bauen das 100. Mal, ist das Lustigste, was ich heute gehört habe. Ja,
0: mitgezählt.
1: Alles Liebe für dich und jetzt macht ihr mit.
0: Bis dann, Josephine.
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0: Na sowas von guten Morgen, es ist 6.56 Uhr, BB Radio, der Kaiser und Gerlinde Jenike hier.
1: Guten Morgen, Miley Cyrus schwingt von der Abrissbirne durchs Radio in euer Ohr rein, macht sie zumindest in dem Video zu Wrecking Ball. Hören wir gleich, außerdem ein Mann, der wirklich wie so ein Chamäleon durch Berlin läuft, kein Mensch erkennt ihn, beim Marathon macht er mit, kein Mensch weiß, das ist Weltstar Harry Styles, er ist auch ein Weltstar, weil er ja natürlich nicht aus Deutschland kommt. Und den Superhit aus 2019 hören wir auch, Blinding Lights gibt's auch, gleich. Hier.
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4: Mit Frank Philipp, guten Morgen. Nach dem Fund eines Drogenlabors in Ludwigsfelde im Kreis Teltow-Fläming gehen die Ermittlungen heute weiter. Bundespolizei und Zoll hatten auf einem Industriegebiet ein großes Drogenlabor ausgehoben. Dort sollen synthetische Drogen hergestellt worden sein. Chemiker mit Schutzanzügen untersuchten das Gelände. Es hat mehrere Festnahmen gegeben. Auch Wohnungen in Brandenburg und Berlin wurden in diesem Zusammenhang durchsucht. Auch Potsdam hat jetzt ein Wasserentnahmeverbot aus Teichen, Seen und Flüssen wegen des niedrigen Wasserstandes. Dies gilt bis Oktober. Außerdem gibt es jetzt ein neues bundesweites Infosystem über die Wasserstände mit dem Namen NIVIS. Die US-Armee hat in der Nacht wieder Ziele im Iran attackiert. Die Seestraße von Hormus soll freigehalten werden, so die USA. Auch wurde ein iranischer Öltanker beschossen, der einen Hafen verlassen wollte. Jetzt noch mehr aus unserer Region von unserer BB Radio Brandenburg Reporterin Patricia Woschny.
5: Alte Computer raus, neue Technik rein. Potsdam investiert rund 5 Millionen Euro in die Ausstattung seiner Schulen. Viele der bisherigen Rechner sind bis zu 15 Jahre alt und für aktuelle Programme inzwischen zu langsam. Bis Anfang nächsten Jahres sollen alle neuen Computer im Einsatz sein.
4: Danke, Patricia. 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
4: Das Finale der Fußball-Weltmeisterschaft steht fest. Argentinien und Spanien werden am Sonntag um den Titel spielen. Argentinien hat England am Abend mit 2:1 geschlagen. Das Siegtor fiel in der Nachspielzeit. England bleibt nun das Spiel um Platz 3 am Samstag gegen Frankreich.
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7: Schönen guten Morgen, 7 Uhr und eine Minute. In Pritzwalk haben wir 16 Grad. In Wiesenburg sind es 15. In Zehlenick haben wir 16 Grad. Das wird wahnsinnig heiß heute. Und dazu kann es immer wieder einzelne Schauer geben. Also ganz schön schwül heute bei Temperaturen bis 31 Grad.
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8: Wo seid ihr denn alle? Der BB-Radio-Straßenscanner zeigt mir für Brandenburg immer noch nichts da an. Keine Probleme, fahrt weiter so gut. Im Stadtverkehr Berlin auf der A100, naja, in beide Richtungen mal 10 Minütchen draufpacken, das ist auch weniger als normalerweise. Und einen aktuellen Blitzer hätten wir noch, der steht auf der B87 Richtung Beskow in Höhe Rago. Habt ihr noch was gesehen, was ich nicht hatte? Staus und Blitzer einfach hier melden per Telefon oder WhatsApp 0331 74 40 40. Eine gute Fahrt.
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8: 7.02 Uhr, Donnerstag, und gleich kommt der Beweis, dass unsere Region auch die lustigste ist, weil Cindy aus Marzahn, geboren in Luckenwalde, gehört einfach mal ganz oben in den Comedy-Olymp. Und wir hören sie gleich bei den besten Comedians Deutschlands um 7:45.
7: Jetzt gibt's Alex Warren, aktuelle Musik, und es geht um Liebe auf den ersten Blick. Also offensichtlich, als er seine Frau kennengelernt hat, ist er auf sie zugerannt, hat sie geküsst und gesagt, ich liebe dich. Na, da hätte ich aber eher Angst.
8: Wer sind sie denn?
7: Ja eben, aber offensichtlich sind sie noch zusammen und glücklich. Hier ist Fever Dream.
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0: 7:09 Uhr.
1: Guten Morgen am Donnerstag, BB Radio hier, der Kaiser und Gerlinde Jenicke.
0: Guten Morgen.
1: Ja gut, in der Situation war wahrscheinlich schon jedermann. Unser Redakteur Dennis, der ist aktuell Strohwitwer. Das heißt, deine bessere Hälfte ist im Urlaub und du alleine zu Hause.
2: Das ist richtig. Und ein ganz großes Problem ist, ich muss mich jetzt ja selber versorgen. Also kochen, und da ist mein Talent so, sag ich mal, eine 4 von 10.
1: Und das ist hochgegriffen, mein Lieber.
2: Und ich bin ja ehrlich, ich habe ja auch keine Lust auf so Fertigzeug, und ich würde auch irgendwie ihr gerne zeigen, dass ich was Tolles gekocht habe, und ich weiß, dass du kochen kannst. Süß. Und deswegen brauche ich deine Hilfe, Kaisi.
1: Junggesellenküche, also wirklich Miracoli. Man kann das auch selber machen.
0: Fertigzeug.
1: Ja, nee, aber Miracoli ist ja nicht fertig. Es hat eine Gewürzmischung dabei. Du musst halt, aber das ist wichtig, dass du das machst, in einer Extrapfanne eine klein gewürfelte Zwiebel anbraten, und die kippst du danach dann noch dazu zum Miracoli. Zwiebel ist übrigens für jeden Junggesellen ein kleiner Tipp. Ja? Wenn ihr mal die Frau eurer Träume zu euch nach Hause zum Essen einladet und ihr habt keine Ahnung, wie man kocht, ihr könnt den miesesten Fertigfraß vorsetzen. Hauptsache, ihr habt in der Küche eine Zwiebel in einer extra Pfanne gebraten, weil es riecht immer wie selbstgekocht. Ja. Und das wirst du auch dann so schmecken.
2: Ja,
1: ja, und gut. Ansonsten, mal ganz ehrlich, der gute alte stramme Max, den vergisst man immer.
2: Stimmt.
1: Speckscheiben, Spiegeleier drüber, Scheibe Brot und Ketchup.
2: Ey, ja, Ketchup kann alles.
1: Da ist Gemüse mit dabei, also alle Nahrungsgruppen vertreten,
0: finde ich. Das wird natürlich deine Frau sehr begeistern und beeindrucken.
1: Und ganz wichtig, also so mache ich das immer, wenn Kathi weg ist, egal wie lange sie weg ist, wenn sie zurückkommt, ist trotzdem nur ein Teller dreckig, eine Gabel, ein Messer, weil ich sage halt immer, solange es nicht komplett angetrocknet ist, gilt es als eine Mahlzeit, und das kann man über 14 Tage ziehen.
0: Sag mal, hat dir das jetzt geholfen?
2: Na, auf jeden Fall das mit dem strammen Max. Wenn man da noch so Grünzeugs rüber macht, glaube ich, sieht das auch gesund aus.
1: Schnittlauch oder Petersilie, geht immer. Gerlinde, ich gehe mal davon aus, du wirst Dennis jetzt gleich im Hintergrund noch ein paar bessere Tipps geben.
0: Im Hintergrund gibt es ein paar bessere Tipps, aber es ist doch schön, dass ihr euch mal so Mann zu Mann unterhalten konntet. Das war für mich auch ein schönes Erlebnis, wie Fernsehen gucken.

0: 7.14 Uhr, BB Radio, der Kaiser und Gerlinde Jenike hier.
1: Guten Morgen.
0: Frauen, haltet eure Männer fest, weil es wird jetzt äußerst sexy. Hier ist Cindy aus Marzahn.
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4: Ich wollte eigentlich was von Weihnachten erzählen, aber ich hab keine Lust. Ich bin froh, dass die Familie weg ist. Wirklich. Ey, ganz ehrlich, mal unter uns. Ist es so schwer, wenn ich sage, ich möchte essbare Unterwäsche geschenkt haben? Da kommen die an Heiligabend, haben wir nicht gekriegt. Ich sage, was ist denn so? Dann bastel welche. Vorne ein Schnitzel, hinten ein Schnitzel. Was denn? In der Mitte so eine grüne Bohnen dran, kann dir schön in einem Schritt rumknabbern. Aber nee, dann kommt ihr, kleine Jennifer, was auch immer, wie sie heißt. Habt ihr was gemalt? Ich sage, ihr habt keinen Kühlschrank, wo ich es ranhängen kann. Aber ich bin ehrlich, ich sage, schöne Scheiße, was soll denn das sein? Ein Pferd? Nee, ist ein Hund, ich sage, ist ein Pferd. Kriegst nichts zu Weihnachten.
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0: Hier ist BB-Radio um 7.25 Uhr, der Kaiser und Gerlinde Jenico. Am Donnerstag, sagt mal, das geht jetzt mal raus an meine Kollegen, spielt hier irgendjemand an meinem Account rum, wenn ich mal auf Klo bin, an meinem Computer? Ich kriege hier seit Montag nur noch personalisierte Werbung und zwar entweder Damenunterwäsche oder Holzständer für Blockflöten. Wer googelt denn Holzständer für Blockflöten? Warum kriege ich so ein Mist hier? Wirklich nichts anderes mehr.
1: Du kriegst nur noch Holzständer für Blockflöten.
0: Ja, also was soll denn der Quatsch?
1: Ich weiß es nicht.
0: Und hier so eine Kalimba, das ist so ein Holzinstrument mit. Ich habe keine Holzinstrumente gegoogelt.
1: Keine Ahnung, was die denken, wer du
0: Leben
1: bist.
0: Leben ist komisch, Freunde.
1: Elektrohaus-Musik von Alan Walker haben wir gleich für einen entspannten Start in den Donnerstag. Was zum Mitsingen auf dem Weg zum nächsten Termin. Rosalyn mit Snap und der coolste Wuschelkopf Deutschland singt auch bei uns seine aktuelle 5 a.m. gleich.
0: Würde mir dieser pinke Slip hier für 34,99 Euro stehen? Soll sich mal Gerlinde angucken?
1: Bilder im Kopf, nein.
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1: Mit Frank Philipp, guten Morgen. Das Finale der Fußball-Weltmeisterschaft steht fest. Argentinien und Spanien werden am Sonntag um den Titel spielen. Argentinien hat England am Abend mit 2:1 geschlagen. Das Siegtor fiel in der Nachspielzeit. Nach dem Fund eines Drogenlabors in Ludwigsfelde gehen die Ermittlungen heute vor Ort weiter. Bundespolizei und Zoll hatten auf einem Industriegebiet ein großes Drogenlabor ausgehoben. Es hat mehrere Festnahmen gegeben.
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2: Mit Patricia Woschny. Guten Morgen.
11: Alte Computer raus, neue Technik rein. Potsdam investiert rund 5 Millionen Euro in die Ausstattung seiner Schulen. Viele der bisherigen Rechner sind bis zu 15 Jahre alt und für aktuelle Programme inzwischen zu langsam. Bis Anfang nächsten Jahres sollen alle neuen Computer im Einsatz sein. Aus Parlament wird wieder Konzertbühne. Im Innenhof des Brandenburger Landtags startet heute die Sommerreihe Kunst zur Zeit. Bis Ende August stehen hier Konzerte und Lesungen auf dem Programm. 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
21: Guten Morgen hier bei uns im Speckgürtel in Potsdam und in Berlin. In Potsdam, Luckenwalde und Zossen haben wir heute Temperaturen bis 31 Grad. Ein bisschen Sonne, aber immer wieder auch Regen und Gewitter mit dabei.
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0: Der BB-Radio Straßenscanner zeigt an. In Brandenburg rollt's immer noch. Ich bin völlig fasziniert. Ihr fahrt sowas von gut. Macht einfach weiter so. Im Stadtverkehr Berlin geht's jetzt langsam los auf der A100 in beide Richtungen. 20 Minuten draufpacken. Und noch ein aktueller Blitzer. Jesse hat aufgepasst und sagt, am Sediner See, in der Hauptstraße Richtung B2. Da stehen sie. Und da kann's teuer werden. Habt ihr noch was für mich? Staus und Blitzer einfach hier melden per Telefon oder WhatsApp 0331 74 40 40. Gute Fahrt. 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
0: Guten Morgen. 7:32 Uhr, guten Morgen. Ja, gleich wieder WhatsApp an Gerlinde. Ihr habt ein Problem im Alltag, Gerlinde hat auf jeden Fall die Lösung. Die hat schon alles im Leben gefühlt einmal erlebt. Wird euch helfen. Hier ist nochmal ihre Telefonnummer 0151 51 70 79
20: 79. Ja, wir haben eine anonyme Nachricht bekommen. Das hat auch einen Grund. Es geht um den neuen Arbeitgeber und der will jetzt vielleicht gar nicht alles hören, was wir gleich hier besprechen. In so 7 Minuten in dieser Show.
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1: Guten Morgen, der Kaiser und Gerlinde Jenike hier bei BB Radio.
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1: Ja, ihr fragt, Gerlinde löst das Problem. Das ist ein ganz einfaches Prinzip. Und wir haben hier eine anonyme Sprachnachricht bekommen.
3: Guten Morgen, liebe Gerlinde und guten Morgen, lieber Kaiser.
1: Moin.
3: Ich musste gezwungenermaßen vor einer kurzen Zeit meinen Arbeitgeber wechseln. Ich hänge noch sehr an dieser Arbeit und kann mich dadurch nicht auf die neue richtig einlassen. Habt ihr Tipps für mich, wie ich das machen kann? Weil ich möchte den neuen Kollegen, die wunderbar sind, eine Chance geben, beziehungsweise auch dieser Arbeit eine Chance geben. Und weiß aber einfach nicht, wie ich von meiner alten Arbeit gedanklich wegkomme.
4: Gib dir Zeit. Ja, also ich glaube, das kennt jeder. Veränderungen sind immer erstmal schwer. Und das Gehirn hat so eine Art, sich die Dinge, wie sie waren, schöner zu reden, als sie waren. Und das nimmt natürlich dem Neuen die Chance, sich beweisen zu können. Ja, du kennst den Ort noch nicht gut, die Leute nicht gut. Und das, was wir kennen, das fühlt sich eben auch immer vertraut an, egal ob das toll war oder nicht. Es dauert so, und das ist der psychologische Hintergrund hier, 3 bis 6 Monate, um sich auf das Neue einzustellen. Das gilt für alles natürlich. Kannst du auch auf einen neuen Partner, einen neuen Hund, wenn der alte verstorben ist, oder eben auch auf den Job beziehen. Und versuch, jeden Tag eine schöne Sache zu finden, die gut gelaufen ist. Super Parkplatz vor der Haustür, Kaffee war lecker, Kompliment bekommen. Sag dir das laut, nur das. Und schreib genau nur das auf. Und damit hilfst du deinem Gehirn, es schneller neu zu programmieren. Viel Erfolg.
1: Klingt sehr plausibel. Vielen Dank.
4: Danke.
1: Habt ihr Fragen, dann
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0: Ist das entspannt? 7.44 Uhr. Entschuldigung, der Knopf hier. Sag nochmal.
1: Guten Morgen.
0: Jetzt hört man Gerlinde auch.
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0: Liebe Aline aus Fettschau, ich gratuliere dir jetzt schon mal gleich am Anfang, weil du hast in dieser Woche wirklich Glück gehabt. Der Highscore liegt momentan nämlich noch bei 5. Das ist super schlagbar. Guten Morgen.
3: Guten Morgen.
1: Und hier ist dein A. Sag einfach Stopp.
3: Stopp.
1: Ha.
0: Ha. Holla die Waldfee.
1: Hallo, ja.
0: Ja, dann starten wir mal deine 30 Sekunden, natürlich wie bei allen anderen, mit der Stadt mit H.
3: Hannover.
0: Land.
3: Holland.
0: Das sage ich, wenn ich lüge.
3: Weiter.
0: Zum Frühstück gibt's mit H.
3: Haferflocken.
0: Kosename.
3: Hasi.
0: Gegenstand aus dem Garten.
3: Hake.
0: Anmachspruch mit H.
3: Holla die Waldfee.
0: Im Meer.
3: Weiter.
0: Supermarktartikel, den ich nie kaufe.
3: Hose.
0: Ein Grund zum Feiern mit H.
3: Nein.
0: Doch, und ich sag dir, was für ein Grund zum Feiern ist. Höchststand ist zum Beispiel ein Grund.
1: Es sind 7, aber vor allen Dingen Supermarktartikel, den ich nie kaufe. Ja, direkt neben den Bananen, die Hose.
3: Genau.
1: Aber 7 ist okay und ich war auch schon im Supermarkt. Da gab es dann auch Hosen und Schuhe und sowas.
0: Ja,
1: diese Großen haben das ja immer, ja.
0: Nächstes Mal, wenn du im Meer schwimmen gehst, tauchst du mal, da siehst du bestimmt auch ein Hai. Du warst so sauschnell, das war alles super.
1: Ja,
0: 7 ist
1: gut.
0: Eine tolle Zahl.
1: Ja.
0: Du hast nur noch einen Gegner morgen. Und dann wird sich zeigen, ob du den Wochenjackpot mitnimmst, ja?
1: Viel Glück!
3: Ich bin gespannt, super!
0: Bis dann, hat Spaß gemacht, Freunde. Und, wollt ihr euch den holen? Also, wer 8 schafft, kriegt die Kohle. 0331 74 40 40 anmelden.
2: 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Nächste Runde morgen wieder um 5.45 Uhr und 7.45 Uhr.

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0: 7.56 Uhr, BB Radio, der Kaiser und Gerlinde Jeneke.
1: Guten Morgen.
0: Es ist ein Donnerstag, der gar schön aussieht, wenn man aus dem Fenster guckt. Naja, wenn man nicht aus dem Fenster guckt, siehst du den Donnerstag ja auch nicht.
1: Wenn er nicht gerade in seinem eigenen Pub, in seinem eigenen Garten sitzt, dann haut er einen Hit nach dem anderen raus. Ed Sheeran gleich bei uns. Außerdem Song, bei dem du wahrscheinlich wieder richtig schön mitpfeifen möchtest. Es bietet sich aber auch an, denn es wird sehr viel gepfiffen in Moves Like Jagger. Und das krasseste...
0: Ja, aber dafür kann ich nicht.
1: Es passiert automatisch, ne?
0: Ja.
1: Und das krasseste Duo in diesem Jahr, mehr Star geht nicht. J-Lo mit David Guetta, Save Me Tonight, auch gleich.
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0: Es ist 8 Uhr.
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0: Kühlsystem wird jetzt erst aufgebaut. Nach dem Fund eines Drogenlabors in Ludwigsfelde im Kreis Teltow-Fläming gehen die Ermittlungen heute weiter. Bundespolizei und auch Zoll hatten auf einem Industriegebiet ein großes Drogenlabor ausgehoben. Dort sollen synthetische Drogen hergestellt worden sein. Es gab auch einige Festnahmen. Mit einem neuen Aktionsplan gegen Steuerbetrug will der Bund mehr Geld einnehmen. So soll härter gegen Steuerbetrug vorgegangen werden. Und es soll eine Steuer auf Kryptowährungen eingeführt werden. Diese soll 1 Milliarde Euro einbringen. Und jetzt noch mehr aus unserer Region von unserer BB-Radio Brandenburg-Reporterin Patricia Woschny.
1: Über 2 Millionen Euro für das neue Herzstück von Kummersdorf. Hier wird heute der Grundstein für das Feuerwehr- und Gemeindehaus gelegt. Gemeinsam mit Landwirtschaftsministerin Hanka Mittelstädt startet damit eines der größten Bauprojekte der Stadt Storkow.
0: Danke, Patricia. 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
0: Das Finale der Fußball-Weltmeisterschaft steht fest. Argentinien und Spanien werden am Sonntag um den Titel spielen. Argentinien hat England am Abend mit 2:1 geschlagen. Das Siegtor fiel in der Nachspielzeit. England bleibt das Spiel um Platz 3 am Samstag gegen Frankreich.
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5: 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Templin 17 Grad. Zehdenick 17. Wittstock-Dosse im Moment 18 Grad. Es wird heute richtig warm. 31 Grad. Könnten wir kriegen. Dazu aber nicht die ganze Zeit über sonnig und trocken. Da kommen schon Wolken dazu und zwischendurch auch mal der ein oder andere Regentropfen. 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
6: Und der BB-Radio Straßenscanner sieht nach wie vor in Brandenburg fantastico aus, weil es ist nichts drauf zu sehen. Ihr fahrt sowas von gut, Leute. Im Stadtverkehr Berlin, gut, dafür kann auch keiner was, das sind die ollen Baustellen auf der A100 in beide Richtungen. 25 Minuten draufpacken. Und noch ein aktueller Blitzer, der steht auf der B183 Richtung Torkau zwischen Lausitz und Bönitz. Habt ihr noch was für mich? Staus und Blitzer einfach hier melden per Telefon oder WhatsApp 0331 74 40 40. Eine gute Fahrt.
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5: Schönen guten Morgen, 8:03 Uhr. Und so eine lange Serie hatten wir noch gar nicht. 5 Runden am Stück. Habt ihr gegen den Kaiser in seinem Quiz Schlag den Kaiser gewonnen? Kein Mensch weiß, wie das passieren konnte. Der ist doch sonst so schlau, aber nutzt es bitte gerne aus. Um 8:45 spielen wir nochmal die nächste Runde und dann könnt ihr euch gerne vorher anmelden auf bbradio.de. Freuen wir uns auf euch.
6: Ja, also einer freut sich
5: freut sich auf jeden Fall euch,
6: dann,
5: ja.
6: Ne? Der andere ist sehr, sehr traurig deswegen. Apropos traurig, ja, gestern beim Spiel England gegen Argentinien war auch Mick Jagger auf der Tribüne.
5: Ah, ich hab's gesehen.
6: Ja, und man hat richtig gesehen, diese Sekunde, wo ihm das Herz gebrochen ist beim 2:1 für Argentinien. Aber zumindest werden über ihn Lieder geschrieben. Ja. Moves Like Jagger von Maroon 5 und Christina Aguilera hören wir noch in dieser halben Stunde. Jetzt wird es aber erstmal zauberhaft, weil hier kommt Houdini.
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0: Schatz, kannst du mir mal Klopapier bitte hier durch den Türspalt reichen?
1: BB-Radio hier, der Kaiser und Gerlinde Jenicke.
2: Guten Morgen.
1: Es ist 8:11 und wir alle kennen doch diesen Satz. Den hat doch bestimmt jeder von uns schon mal zu Hause gerufen.
2: Klopapier ist alle.
0: Ist kein Klopapier da, kannst du mir wenigstens.
1: Das ist zu Hause schon ärgerlich, aber jetzt stellt euch mal vor, ihr sitzt im Zug von Sylt nach Berlin.
2: Ja.
1: Bei der Bahn und müsst das rufen. Und das war anscheinend vor ein paar Tagen so. Also es ist wirklich, die Leute haben es sogar gefilmt. An einem Bahnhof hielt der Zug an, dann ging vorne das Führerhäuschen auf, dann ist der Zugführer rausgesprungen, Treppe runter am Bahnhof, raus auf die Straße in den nächsten Supermarkt und hat 3 große Pakete Klopapier gekauft. Ist dann wieder zurück in Zug und dann konnte man die Rückfahrt nach Berlin entspannt genießen.
2: Du findest das gut. Ich wäre so, sag mal, ich habe auch Termine. Warum rennen die jetzt raus? Da wäre ich doch in den Speisewagen gegangen, hätte mir da eine Serviette geholt und dann.
1: Lässt sich leicht sagen, wenn man im Speisewagen sitzt, wenn du auf dem Klo sitzt und durchs Fenster siehst, oh Gott, der geht zum Glück los, da ist das schon eine andere Sache. Also ich feiere diesen Zugführer, das nenne ich mal einen Satz bei der Arbeit. Tolle Sache. 8:12 BB-Radio hier.
2: Morgen.

0: Es ist 8.15 Uhr. Liebe Väter, ich glaube, wir finden uns hier ein bisschen wieder.
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2: Wenn du als Papa dein großes, fast schon erwachsenes Kind im Club, am Pool, an der Liege ein bisschen provozieren willst, sage zunächst Dinge, die für Teenies viel zu kindlich sind.
3: Ja, fein hast du dein Eis gegessen, Finn. Jetzt komm, gib mir mal das Taschentuch. Der Papi wischt dir kurz mal das Geklecker aus dem Gesicht.
2: Wenn dein Kind neue Urlaubsbekanntschaften gemacht hat, sprich vor den neuen Freunden entweder sehr altmodisch.
3: Na Champ, geht's nachher noch in die Diskothek? Schöne flotte Sohle aufs Parkett legen?
2: Oder möchte gern jugendlich, das funktioniert auch.
3: Ey Bro, der Spot hier ist anders wild, oder? Boah, gottlos kalt der Pool, Digga. Komplett insane.
2: Spätestens jetzt zieht dein Kind mit den neuen Freunden entsetzt und angewidert ab und du musst nur noch hinterherrufen.
3: Jo, bis später, Silje. Tschö mit Ö. San Francisco.
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1: Ich fand's ein bisschen billig, also hätten sie auch lassen können.

0: 8.26 Uhr, BB-Radio, der Geiser und Gerlinde Jenicke.
1: Guten Morgen.
0: Wir hoffen, euch schmeckt das Frühstück und zum Frühstück reichen wir ja gerne Vielfalt.
1: Ja, ein Name wie ein Gedicht. Ich freue mich allein deswegen schon immer, wenn wir sie hören und spielen. Holly Humberstone, toll. Außerdem motiviert euch ein 20er Dance Electronic Hit fürs nächste Meeting. Your Love und der Ohrwurm aus 2012. Carly Rae Jepsen lässt bei uns die Hand zum Telefon werden. Call me maybe gleich.
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17: Mit Frank Philipp, guten Morgen. Das Finale der Fußball-Weltmeisterschaft steht fest. Argentinien und Spanien werden am Sonntag um den Titel spielen. Argentinien hat England am Abend mit 2:1 geschlagen. Das Siegtor fiel in der Nachspielzeit. Nach dem Fund eines Drogenlabors in Ludwigsfelde gehen die Ermittlungen heute vor Ort weiter. Bundespolizei und Zoll hatten auf einem Industriegebiet ein großes Drogenlabor ausgehoben. Es hat mehrere Festnahmen gegeben.
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18: Mit Patricia Woschny. Guten Morgen. Alte Computer raus, neue Technik rein. Potsdam investiert rund 5 Millionen Euro in die Ausstattung seiner Schulen. Viele der bisherigen Rechner sind bis zu 15 Jahre alt und für aktuelle Programme inzwischen zu langsam. Bis Anfang nächsten Jahres sollen alle neuen Computer im Einsatz sein. Aus Parlament wird wieder Konzertbühne. Im Innenhof des Brandenburger Landtags startet heute die Sommerreihe Kunst zur Zeit. Bis Ende August stehen hier Konzerte und Lesungen auf dem Programm. 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
20: Guten Morgen hier bei uns im Speckgürtel in Potsdam und in Berlin. In Potsdam, Luckenwalde und Zossen haben wir heute Temperaturen bis 31 Grad. Ein bisschen Sonne, aber immer wieder auch Regen und Gewitter mit dabei.
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0: Der BB-Radio Straßenscanner zeigt an. Brandenburg, Brandenburg. Ich bin richtig Fan von euren Autofahrkünsten. Also heute den ganzen Morgen über nichts zu vermelden aus Brandenburg. Ihr fahrt hervorragend im Stadtverkehr Berlin. Fahrt ja auch gut, weil dafür kann keiner was. Wegen der ganzen Baustellen auf der A100. Wieder mal in beide Richtungen 25 Minuten draufpacken. Und ein aktueller Blitzer steht im Dreieck Nutetal in der Überfahrt von der A10 südlicher Ring Richtung Dreieck Spreeau auf die A115. Habt ihr noch was für mich? Staus und Blitzer, einfach hier melden per Telefon oder WhatsApp 0331 74 40 40. Eine gute Fahrt. 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
21: Guten Morgen!
19: Schönen guten Morgen, es ist 8.33 Uhr. Wenn ein Mann alleine zu Hause ist, weil die Frau weg ist und er Strohwitwer, dann sagt er erstmal, juhu, jetzt
0: wird's schön. Nein, wir sind immer traurig.
19: Aber dann will er sich was zu essen machen und dann hat er ein Problem.
0: Dann wird's richtig traurig.
19: Und dieses Problem wollen wir lösen. Was macht ein Mann, der alleine zu Hause ist und nicht weiß, was er kochen soll? Der fragt den Kaiser. Da hat er nämlich wirklich richtig Ahnung. Kochen kann er. Und das wird er Ihnen gleich verraten, unserem Redakteur Dennis. Der hat nämlich dieses Problem, dass er nicht weiß, was er essen soll, alleine zu Hause.
0: So, aber vorm Essen gibt's jetzt erstmal eine Portion Lost Frequencies. Are you with me? Ganz entspannt gleich. Und Gerlinde ist schon alleine verliebt in den Namen Holly Humberstone. Aber der Song ist auch großartig. Hier ihr aktueller Hit.
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0: 8:39 Uhr.
1: Guten Morgen, am Donnerstag, BB-Radio hier, der Kaiser und Gerlinde Jenike.
0: Guten Morgen.
1: Ja gut, in der Situation war wahrscheinlich schon jedermann. Unser Redakteur Dennis, der ist aktuell Strohwitwer. Das heißt, deine bessere Hälfte ist im Urlaub und du alleine zu Hause.
2: Das ist richtig. Und ein ganz großes Problem ist, ich muss mich jetzt ja selber versorgen. Also kochen, und da ist mein Talent so, sag ich mal, eine 4 von 10.
1: Und das ist hochgegriffen, mein Lieber.
2: Und ich bin ja ehrlich, ich habe ja auch keine Lust auf so Fertigzeug, und ich würde auch irgendwie ihr gerne zeigen, dass ich was Tolles gekocht habe, und ich weiß, dass du kochen kannst. Süß. Und deswegen brauche ich deine Hilfe, Kaisi.
1: Junggesellenküche, also wirklich Miracoli. Man kann das auch selber machen.
0: Fertigzeug.
1: Ja, nee, aber Miracoli ist ja nicht fertig. Es hat eine Gewürzmischung dabei. Du musst halt, aber das ist wichtig, dass du das machst, in einer Extrapfanne eine klein gewürfelte Zwiebel anbraten, und die kippst du danach dann noch dazu zum Miracoli. Zwiebel ist übrigens für jeden Junggesellen ein kleiner Tipp. Ja? Wenn ihr mal die Frau eurer Träume zu euch nach Hause zum Essen einladet und ihr habt keine Ahnung, wie man kocht, ihr könnt den miesesten Fertigfraß vorsetzen. Hauptsache, ihr habt in der Küche eine Zwiebel in einer extra Pfanne gebraten, weil es riecht immer wie selbst gekocht. Ja. Und das wirst du auch dann so schmecken.
2: Ja, ja, und gut.
1: Ansonsten, mal ganz ehrlich, der gute alte stramme Max, den vergisst man immer.
2: Stimmt.
1: Speckscheiben, Spiegeleier drüber, Scheibe Brot und Ketchup.
2: Also, ey, ja, Ketchup kann alles.
1: Da ist Gemüse mit dabei, also alle Nahrungsgruppen vertreten, finde ich.
0: Das wirst du natürlich deine Frau sehr begeistern und beeindrucken.
1: Und ganz wichtig, also so mache ich das immer, wenn Kathi weg ist, egal wie lange sie weg ist, wenn sie zurückkommt, ist trotzdem nur ein Teller dreckig, eine Gabel, ein Messer, weil ich sage halt immer, solange es nicht komplett angetrocknet ist, gilt es als eine Mahlzeit, und das kann man über 14 Tage ziehen.
0: Sag mal, hat dir das jetzt geholfen?
2: Na, auf jeden Fall das mit dem strammen Max. Wenn man da noch so Grünzeugs drüber macht, glaube ich, sieht das auch gesund aus.
1: Schnittlauch oder Petersilie, geht immer. Gerlinde, ich gehe mal davon aus, du wirst Dennis jetzt gleich im Hintergrund noch ein paar bessere Tipps geben.
0: Im Hintergrund gibt es ein paar bessere Tipps, aber es ist doch schön, dass ihr euch mal so Mann zu Mann unterhalten konntet. Das war für mich auch ein schönes Erlebnis, wie Fernsehen gucken.
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0: Wie schön ist dieser Song? Der entspannt so sehr. Ich hatte gerade gar keinen Bock, die Hand nach vorne zu nehmen.
1: Hast du eingeschlafen?
0: Ich wollte einfach nur die Hand nicht heben, um die Mikrofone anzumachen, weil es einfach zu entspannt war.
1: Ist es?
0: I love Olivia Dean. Und BB Radio.
1: Guten Morgen.
0: Und der Kaiser und Kerlin. Nee, guten Morgen.
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1: Josephine aus Hennigsdorf, hallo.
3: Hallo.
0: Na, guten Morgen.
1: Wir machen jetzt die Tasse voll. Du kriegst ja eine streng limitierte WB-Radio-Morgenshow-Tasse, wenn du den Kaiser schlägst, wobei es mir langsam leid tut, dass er gar nicht mehr gewinnt.
0: Ja, vielleicht will ja Josephine, dass ich, wenn ich an ihren Namen denke, irgendwie ein gutes Gefühl habe. Warten wir mal die Runde ab.
1: Ich bin natürlich voll auf deiner Seite. Ja, je mehr Tassen rausgehen, desto besser. Tipp Nummer 1 für heute. Ihr habt ein völlig anderes Bild von mir. Ich muss aber sagen, so wie ihr mich seht und beschreibt, finde ich mich viel hübscher. Ich bin nicht immer zu sehen, aber wenn, dann bringe ich Leute zum Staunen.
0: Keine Ahnung.
1: Na, jetzt kommt er
0: du,
1: drauf.
0: Du, Josephine?
1: Tipp Nummer 4 ist im Moment immer der Beste. Jetzt kommt er drauf. Viele Leute haben auch Lieder über mich gesungen. Hubert K., Ich und Ich oder auch Coldplay.
0: Der Sternenhimmel?
1: Ja. Nicht der Sternenhimmel.
0: Na wieso?
1: Der Stern.
0: Nee, Hubert K. hat gesungen, ich sehe den Sternenhimmel.
1: Ja, Sternenhimmel. Aber es geht um den Stern.
0: Nee, da fühle ich mich dann aber auch betrogen in dem Spiel, wenn ihr so Sachen sagt.
1: Ja, aber der Sternenhimmel ist immer zu sehen, aber die Sterne, der einzelne Stern doch nicht. Komm doch mal bitte rein als Schiedsrichter. Dennis, der denkt sich die Fragen aus so. Was machen wir jetzt? Jetzt sind wir natürlich am Sack. Er sagt Sternenhimmel. Warum zählt es nicht?
4: Das ist ja der Stern.
0: Ja, wie?
1: Das ist ja, aber ja, Hubert K. hat über den Sternenhimmel gesungen.
4: Ich weiß, aber er besingt ja da auch einen Stern.
0: Ah, okay. Das heißt also, wenn wir den Begriff Fußball suchen, da könnte ich 100-Meter-Läufer sagen, weil beim Fußball rennen die ja auch, oder was? Ich würde sagen, Josephine, wir einigen uns auf Unentschieden.
4: Aber die Tasse kriegst du trotzdem.
0: Und du kriegst die Tasse. Du kriegst die Tasse, aber ich will das Unentschieden haben.
1: Ja, okay.
0: Dank dir darf ich mir jetzt eine neue Redaktion aussuchen, hat der Chef gesagt. Sobald die Mist bauen das 100. Mal, darf ich sie austauschen.
1: Sobald die Mist bauen das 100. Mal, ist das Lustigste, was ich heute gehört habe. Ja,
0: mitgezählt.
1: Alles Liebe für dich und jetzt macht ihr mit.
0: Bis dann, Josephine.
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0: 8:55 Uhr. 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
1: Guten Morgen. Es ist so sicher wie es Arm in der Kirche. Kygo macht einen neuen Song. Es wird ein Hit. Seine neue Nummer Save My Love hören wir gleich. Aus den 20ern das süßeste Duett aller Zeiten. Pink mit ihrer damals noch kleinen Tochter Willow Sage und deutsche DJ-Mucke aus den 10ern von Robin Schulz für mehr Vielfalt gleich Prayer in C.
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0: Es ist 9 Uhr.
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15: Mit Frank Philipp, guten Morgen. Die Kontrollen an den deutschen Grenzen und auch an der Grenze zu Polen werden bestehen bleiben. Bundesinnenminister Alexander Dobrindt sagte, Zitat, die Kontrollen leisten einen herausragenden Dienst. Sie sollen illegale Einreisen verhindern. Das neue europäische Asylsystem wird jetzt erst aufgebaut. Nach dem Fund eines Drogenlabors in Ludwigsfelde im Kreis Teltow-Fläming gehen die Ermittlungen heute weiter. Bundespolizei und auch Zoll hatten auf einem Industriegebiet ein großes Drogenlabor ausgehoben. Dort sollen synthetische Drogen hergestellt worden sein. Es gab auch einige Festnahmen. Mit einem neuen Aktionsplan gegen Steuerbetrug will der Bund mehr Geld einnehmen. So soll härter gegen Steuerbetrug vorgegangen werden. Und es soll eine Steuer auf Kryptowährungen eingeführt werden. Diese soll 1 Milliarde Euro einbringen. Und jetzt noch mehr aus unserer Region von unserer BB Radio Brandenburg Reporterin Patricia Woschny.
16: Wer seine Steuererklärung noch abgeben muss, sollte sich langsam beeilen.
15: Mehr Geld einnehmen, so soll härter gegen Steuerbetrug vorgegangen werden. Und es soll eine Steuer auf Kryptowährungen eingeführt werden. Diese soll 1 Milliarde Euro einbringen. Und jetzt noch mehr aus unserer Region von unserer BB Radio Brandenburg Reporterin Patricia.

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1: Das Finale der Fußball-Weltmeisterschaft steht fest. Argentinien und Spanien werden am Sonntag um den Titel spielen. Argentinien hat England am Abend mit 2:1 geschlagen. Das Siegtor fiel in der Nachspielzeit. England bleibt das Spiel um Platz 3 am Samstag gegen Frankreich.
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2: Schönen guten Morgen. 9:01, 19 Grad jetzt in Rathenow. In Strausberg haben wir 20 Grad. In Welzow sind es 16 im Moment. Es wird wahnsinnig warm heute, sehr heiß sogar teilweise. 31 Grad, aber nicht nur Sonne. Es gibt auch immer wieder Wolken dazu und den ein oder anderen Regentropfen. Also drückend durchaus, drückend könnte es sein.
3: 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Der BB-Radio-Straßenscanner. Jetzt zeigt da doch was für Brandenburg an. Leider gleich eine Vollsperrung nach einem Unfall. Und zwar die A2 Richtung Magdeburg zwischen Lenin und Netzen. Letzte freie Ausfahrt ist hier Dreieck Werder. Und es gab auch noch einen Unfall auf der B5 Richtung Mechow. Kurz hinter der B103 Wolfswinkel ist gesperrt. Im Stadtverkehr Berlin nach wie vor 25 Minuten draufpacken auf der A100 in beide Richtungen. Und Mike sagt auf der B189 Richtung Pritzwalk in Höhe Rohlsdorf auf der 70er Strecke bitte an die Geschwindigkeit halten, weil sonst wird's teuer, da steht ein Blitzer. Vielen Dank, Mike. Staus und Blitzer, immer hier melden. 0331 74 40 40. Eine gute Fahrt.
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5: Guten Morgen. Morgen.
3: Guten Morgen, es ist 9.03 Uhr und das Prinzip ist ganz einfach. Ihr habt ein Alltagsproblem und Gerlinde löst es. Ihr müsst ihr halt nur einfach mal eine WhatsApp schicken. Bitte. Die Nummer habt ihr ja, ne? 0151 5170 79 79. Gerlinde hat gefühlt schon alles im Leben einmal durchgemacht. Mhm. Die hat da Erfahrungswerte.
2: Eine anonyme Nachricht gab's und das hat auch einen Grund. Es geht um den neuen Arbeitgeber. Den will man ja nicht gleich irgendwie vergraulen oder sich selber wieder zurückvergraulen, wo man hergekommen ist. Und darüber sprechen wir in 12 Minuten.
3: Tja, und weil heute ja noch bis zu 31 Grad zu erwarten sind, ein bisschen Sommersound von Enrique Iglesias noch in dieser halben Stunde. Jetzt aber erstmal so ein aktueller Gute-Laune-Hit von Somber.
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0: Guten Morgen, BB-Radio hier, der Kaiser und Gerlinde Jenicke. Wir haben uns gerade so gut unterhalten und aus dem Fenster geguckt, haben wir gar nicht gemerkt. Bei diesem Sommersong von Enrique Iglesias, bei dem Sonnenschein, dass der auch irgendwann aufhört zu singen. Ne?
1: Es ist einfach herrlich.
0: Ja, es ist es halt eben auch.
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0: Ist ganz einfach. Ihr habt ein Problem, Gerlinde löst es. Und hier haben wir auch schon eine anonyme Sprachnachricht bekommen.
3: Guten Morgen, liebe Gerlinde und guten Morgen, lieber Kaiser. Ich musste gezwungenermaßen vor einer kurzen Zeit meinen Arbeitgeber wechseln. Ich hänge noch sehr an dieser Arbeit und kann mich dadurch nicht auf die neue richtig einlassen. Habt ihr Tipps für mich, wie ich das machen kann? Weil ich möchte den neuen Kollegen, die wunderbar sind, eine Chance geben, beziehungsweise auch dieser Arbeit eine Chance geben. Und weiß aber einfach nicht, wie ich von meiner alten Arbeit gedanklich wegkomme.
1: Ja, drei Worte. Gib dir Zeit. Ja, ich glaube, das kennt jeder. Veränderungen sind erstmal schwer. Und das Gehirn hat so eine Art, sich die Dinge, wie sie waren, schöner zu reden, als sie waren. Und das nimmt natürlich dem Neuen die Chance, sich beweisen zu können. Du kennst den Ort noch nicht gut, die Leute noch nicht gut. Das, was wir kennen, fühlt sich eben auch immer vertraut an, egal ob das toll war oder nicht. Es dauert, und das sagt die Psychologie, 3 bis 6 Monate, um sich auf das Neue einzustellen. Und das gilt für alles. Wir kennen das. Das gilt für einen neuen Partner, einen neuen Hund, wenn der alte verstorben ist oder eben auch auf den Job bezogen. Und versuch jeden Tag, das ist mein privater und persönlicher Tipp, der wirklich gut funktioniert, eine schöne Sache zu finden, die gut gelaufen ist. Ja, also sag dir das laut, ob es ein perfekter Parkplatz ist oder ob der Kaffee besonders lecker war oder ob die Sonne schön ins Büro scheint. Irgendwas Kleines Gutes gibt es immer. Sag dir das laut, schreib es auf und damit hilfst du deinem Gehirn, es neu zu programmieren. Viel Glück, viel Erfolg.
0: Tja, ihr merkt schon, ne? Wann immer ihr ein Problem habt, dann
2: WhatsApp an Gerlinde 0151 517979. 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

0: 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BB-Radio hier um 9.24 Uhr, der Kaiser und Gerlinde Jenicke.
1: Guten Morgen.
0: Gerlindes Hund Miley liegt hier hinter meinem Platz und sah so niedlich aus, gerade beim Schlafen.
1: Oh Mensch, und da hast du so was weggetreten, oder?
0: Nee, das ist jetzt schlimmer geworden. Jetzt ist sie wach und guckt mich ganz niedlich die ganze Zeit an.
1: Oh Mensch, sie ist doch alt und hört und sieht nichts mehr.
0: Naja, anscheinend Schönheit kann sie immer noch erkennen. Die guckt mich die ganze
1: Zeit an. Immer noch einer eurer absoluten Lieblingssongs, gleich völlig zurecht. Wie wir finden. Opalite. Die Kinder weckt ihr heute mit Dance-Pop aus den Zehnern. Freaky Like Me. Könnt ihr mal ordentlich aufdrehen, falls die noch schlafen. Und Lola Young hat ihren Durchbruchssong dabei und begleitet euch bei der Frühstückspause.
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0: Fußball-Weltmeisterschaft läuft noch. Finalisten stehen jetzt fest und wir hoffen, ihr habt genug Platz an der Wand, denn wir verlosen gemeinsam mit Medimax in Teltow jetzt einen 98 Zoll LED-TV von Samsung. Wenn man den von der Wand nimmt und auf den Boden legt, kann der auch als Doppelbett fungieren. Das ist das Geschenk zum 25-jährigen Jubiläum von Medimax Teltow, pünktlich zur Fußball-Weltmeisterschaft. Und ich habe hier so eine Art Fußball-Experten am Telefon, den Dominik aus Steglitz. Guten Morgen.
1: Guten Morgen. Hallo.
0: Dominik, du hast mitgemacht, du hast mitgetippt. Wen hast denn du ins Finale getippt?
1: Ich habe die Spanier und die Argentinier ins Finale gewählt.
0: Aber warum? Das ist ja der absolute Wahnsinn. Wir machen hier alle ein Tippspiel. Ich glaube, bei uns in der Redaktion hat kein einziger die Partie zusammengetippt. Für wen bist du jetzt am Ende?
1: Am Ende bin ich tatsächlich für Spanien. Ich glaube nicht, dass Argentinien den Weltmeistertitel nochmal verteidigen wird.
0: Nee, ich finde, das sollte Argentinien auch nicht haben.
1: Aber trotzdem sympathisiere ich mit beiden.
0: Du solltest auch mit beiden sympathisieren, weil wir machen es jetzt einfach mal amtlich. Diese beiden haben dir einen 98 Zoll LED-TV von Samsung eingespielt.
22: Glückwunsch! Das ist ja
0: ja, jetzt guckst du das Finale, als ob du mitten im Stadion auf der Haupttribüne sitzen würdest. Also fast 2,5 Meter Bildschirmdiagonale. Medimax in Teltow liefert dir den Fernseher natürlich noch vor dem Finale. Ich bin neidisch und gratuliere dir. Viel Spaß.
1: Vielen, vielen Dank.
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24: Mit Frank Philipp. Guten Morgen. Das Finale der Fußball-Weltmeisterschaft steht fest. Argentinien und Spanien werden am Sonntag um den Titel spielen. Argentinien hat England am Abend mit 2:1 geschlagen. Das Siegtor fiel in der Nachspielzeit. Nach dem Fund eines Drogenlabors in Ludwigsfelde gehen die Ermittlungen heute vor Ort weiter. Bundespolizei und Zoll hatten auf einem Industriegebiet ein großes Drogenlabor ausgehoben. Es hat mehrere Festnahmen gegeben.
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26: Mit Patricia Woschny. Guten Morgen. Alte Computer raus, neue Technik rein. Potsdam investiert rund 5 Millionen Euro in die Ausstattung seiner Schulen. Viele der bisherigen Rechner sind bis zu 15 Jahre alt und für aktuelle Programme inzwischen zu langsam. Bis Anfang nächsten Jahres sollen alle neuen Computer im Einsatz sein. Aus Parlament wird wieder Konzertbühne. Im Innenhof des Brandenburger Landtags startet heute die Sommerreihe Kunst zur Zeit. Bis Ende August stehen hier Konzerte und Lesungen auf dem Programm. 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
28: Guten Morgen hier bei uns im Speckgürtel in Potsdam und in Berlin. In Potsdam, Luckenwalde und Zossen haben wir heute Temperaturen bis 31 Grad. Ein bisschen Sonne, aber immer wieder auch Regen und Gewitter mit dabei.
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0: Der BB-Radio-Straßenscanner zeigt an. Leider immer noch die Vollsperrung nach einem Unfall auf der A2 Richtung Magdeburg zwischen Lenin und Netzen. Die letzte freie Ausfahrt ist am Dreieck Werder und nach wie vor im Stadtverkehr Berlin auf der A100 in beide Richtungen 25 Minuten draufpacken. Aktueller Blitzer steht auf der B87 Richtung Beeskow in Höhe Rago. Und wenn ihr noch was für mich gesehen habt, dann sagt Bescheid. Staus und Blitzer an die 0331 74 40 40. Gute Fahrt. 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
30: Guten Morgen!
0: 9:33 Uhr, sie ist hot und sie ist witzig. Und sie kommt aus unserer Region, Cindy aus Marzahn, geboren in Luckenwalde. Und wir hören sie gleich bei den besten Comedians Deutschlands um 9:45 Uhr.
31: Mama, ich räume mir gleich mein Zimmer auf. So ungefähr diese Attitüde hat Lola Young hier in ihrer aktuellen Nummer. Hier ist Messi.
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0: Guten Morgen. Hier ist BB Radio um 9.44 Uhr. Der Geiser und Gerlindejenige. Und vor allem hier auch wieder ein regionales Produkt, weil hier wachsen die Besten. Cindy aus Marzahn.
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3: Ich wollte eigentlich was von Weihnachten erzählen, aber ich hab keine Lust. Ich bin froh, dass die Familie weg ist. Wirklich. Ey, ganz ehrlich, mal unter uns. Ist es so schwer, wenn ich sage, ich möchte essbare Unterwäsche geschenkt haben? Da kommen die an Heiligabend, haben wir nicht gekriegt. Ich sage, was ist denn? Denn bastel welche. Vorne ein Schnitzel, hinten Schnitzel. Was denn? In der Mitte so eine grünen Bohnen dran. Kann dir schön in einem Schritt rumknabbern. Aber nee, dann kommt ihr, kleine Jennifer, was auch immer, wie sie heißt. Habt ihr was gemalt? Ich sage, ihr habt keinen Kühlschrank, wo ich es ranhängen kann. Aber ich bin ehrlich, ich sage, schöne Scheiße, was soll denn sein? Ein Pferd? Nee, ist ein Hund, ich sage, ist ein Pferd. Kriegst nichts zu Weihnachten.
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11: Mit Frank Philipp, guten Tag. Die Kontrollen an den deutschen Grenzen und auch an der Grenze zu Polen werden wohl weiter bestehen bleiben. Dies hat Bundesinnenminister Alexander Dobrindt angekündigt. Die Kontrollen leisten einen herausragenden Dienst, so Dobrindt. Sie sollen vor allem illegale Einreisen verhindern. Die Brandenburger Feuerwehr musste am Morgen in Rathenow ausrücken. An der Straße der alten Ziegelei stand ein Schuppen lichterloh in Flammen. Das Feuer griff auch auf eine Wiese und angrenzende Bäume über. Die Polizei vermutet hier Brandstiftung. Das Cottbuser Planetarium wird modernisiert und bekommt einen neuen Ganzkuppel-Laserprojektor. Damit können die Besucher in ein 360-Grad-Erlebnis eintauchen. Zusätzlich werden neue Video- und Audiosysteme installiert. Dafür gab es jetzt rund 300.000 Euro aus dem Lausitz-Strukturfonds. 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
11: Argentinien jubelt, ihre Nationalmannschaft um Superstar Lionel Messi steht erneut im Finale einer Fußball-Weltmeisterschaft. Argentinien hat England am Mittwochabend mit 2:1 in der Nachspielzeit geschlagen. 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
11: Argentinien jubelt, ihre Nationalmannschaft um Superstar Lionel Messi steht erneut im Finale einer Fußball-Weltmeisterschaft.

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1: Ist doch heute wieder schön. Gerade noch ein bisschen milder mit 19 Grad in Stechlin, selber auch in Templin. Und 21 Grad sind es auch schon in Eberswalde. Heute selber bewölkt da. Ansonsten Sonnewolken im Mix geht nochmal rauf bis 29 Grad. Und morgen auf dem Freitag dann wieder etwas wolkiger. Teilweise auch sehr nasse Phasen bei 28 Grad maximal.
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1: Der BB-Radio Straßenscanner zeigt einen Vollsprung nach einem Unfall. Auf der A2 Richtung Magdeburg hat es gekracht zwischen Lenin und Netzen. Letzte freie Ausfahrt ist hier Dreieck Werder. Und auf der B2 Richtung Brandenburg ab Gollwitz auch locker mal 20 Minuten raufrechnen. Stadtverkehr Berlin A100 beidseitig zwischen Britzer Damm und Jakob-Kaiser-Platz. Jeweils eine halbe Stunde extra. Und falls ihr noch was habt, 0331 74 40 40. Kommt gut an.
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1: 2 nach 10. Hallo, hier bin ich wieder. Ich bin Cosmo. Heute nochmals Urlaubsersatz. Willkommen damit in der Show. Und ich habe gerade schon richtig schön den Motor warm laufen lassen. Das heißt, wir können sofort loslegen mit was Neuem von Oliver Dean. Ja, die war ja lange nur irgendwie im Hintergrund zu hören als Background-Sängerin, aber jetzt steht sie fast allen die komplette Show. Hören wir gleich mal nach DJ Sounds aus Berlin von Alle Farben.
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0: Und es ist genau 10:15. Damit geht's jetzt weiter mit unserem BB-Radio mehr Musikversprechen, dem ersten für heute. Und da habe ich immer die meiste Musik, ohne Unterbrechung. Und wir starten nochmal gleich richtig groß, mit 12 Hits am Stück nämlich. Shabuzi hat da seine Country-Gitarre mit dabei. Ist was Aktuelles? Dann wird's dancig mit einem Zehner, kommt aus Belgien, singt auf Französisch, à la Rondance. Und wir legen doch mal los mit zarten Streichern aus den 20ern von Dua Lipa.
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0: 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Wolkige 22 Grad in Wiesenburg, dasselbe auch in Rathenow, schön trocken hier und 21 Grad messen wir in Koschen. Heute geht's noch rauf bis 29 Grad, ansonsten Sonne, Wolken im Mix, morgen auf dem Freitag sogar noch ein bisschen Regen dazu möglich.
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0: 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Eine Vollsperrung nach dem Unfall auf der 2 Richtung Magdeburg zwischen Linien und Netzen. Die letzte freie Ausfahrt ist das Dreieck Werder. Ansonsten haben wir noch die A10 südlicher Berliner Ring Richtung Dreieck-Spreeau zwischen Rangsdorf und dem Schönefelder Kreuz. Plant euch über eine Viertelstunde mehr ein. Und im Stadtverkehr Berlin eine halbe Stunde Stau hier auf der Stadtautobahn A100 Richtung Norden, da schon ab dem Britzer Damm. Geblitzt wird A13 Richtung Dresden zwischen Ruhland und Ortrand. Die Stelle kennt man ja. Und habt ihr noch was? 0331 74 40 40. Kommt gut an. 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

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Und wer viel mit Kunden arbeitet, der wird es wahrscheinlich kennen. Manche sind doch einfach irgendwie ein bisschen komisch. So, die meisten sind normal, man klappert die alle so ab. Aber dann gibt es den einen, der wirkt einfach anders. Ja, als wäre frisch von einem anderen Planeten. Und ich glaube, manche Fans sind auch so ein bisschen spezieller. Alex Warren zum Beispiel gibt ja immer wieder Autogramme, ist ganz normal. Aber ein Fan wollte mal, dass er auf der Urne von einem verstorbenen Verwandten unterschreibt. Ich meine, wenn sie jetzt glücklich macht, ich finde ja, eine normale Autogrammkarte tut's auch. Hier ist erstmal für euch bei BB Radio mit einem seiner besten aktuellen Hits. 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

0: Hallo, hier ist BB Radio bei der Arbeit mit Cosmo, gleich schon um 11. 4 Stunden machen wir noch zusammen und die werden toll. Ist nämlich voll mit euren liebsten 10ern, 20ern, den besten aktuellen Hits. Und da sorgen auch sofort 2 deutsche Megastars für so eine tolle Stimmung, wirklich. Michael Schulte hören wir nämlich sofort nach Nico Santos, denn das ist mehr Vielfalt hier bei BB Radio. Schön, dass ihr dabei seid.
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10: Mit Frank Philipp, guten Tag. Die Kontrollen an den deutschen Grenzen und auch an der Grenze zu Polen werden wohl weiter bestehen bleiben. Dies hat Bundesinnenminister Alexander Dobrindt angekündigt. Die Kontrollen leisten einen herausragenden Dienst, so Dobrindt. Sie sollen vor allem illegale Einreisen verhindern. Die Brandenburger Feuerwehr musste am Morgen in Rathenow ausrücken. An der Straße der alten Ziegelei stand ein Schuppen lichterloh in Flammen. Das Feuer griff auch auf eine Wiese und angrenzende Bäume über. Die Polizei vermutet hier Brandstiftung. Das Cottbuser Planetarium wird modernisiert und bekommt einen neuen Ganzkuppel-Laserprojektor. Damit können die Besucher in ein 360-Grad-Erlebnis eintauchen. Zusätzlich werden neue Video- und Audiosysteme installiert. Dafür gab es jetzt rund 300.000 Euro aus dem Lausitz-Strukturfonds. 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
10: Argentinien jubelt ihre Nationalmannschaft um Superstar Lionel Messi, steht erneut im Finale einer Fußball-Weltmeisterschaft. Argentinien hat England am Mittwochabend mit 2:1 in der Nachspielzeit geschlagen. Ein Nachspiel wird auch ein politisches Banner haben, was die Mannschaft von Fans bekam und nach dem Spiel zeigte. Darauf ging es um die Falklandinseln, die Großbritannien und auch Argentinien für sich beanspruchen.
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0: 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Wir messen 23 Grad in Brandenburg an der Havel, 24 sind es in Bernau und trockene 25 aktuell in Koschen. Geht noch rauf bis 29 Grad. Morgen auf dem Freitag ein bisschen bewölkter, teilweise auch relativ nass hier, aber immerhin auch bei 28 Grad. 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
0: Der BB-Radio-Straßenscanner zeigt uns die A2 auch relativ nass hier, aber immerhin auch bei 28 Grad. 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

0: was? Einen Stau, einen Blitzer? Dann wollen wir es gerne wissen. Das ist die 0331 74 40 40. Kommt damit gut an.
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0: 2 nach 11 und Urlaub. Ja, Urlaub haben heißt ja nicht nur wegfahren. Vielleicht macht ihr auch zu Hause einfach einen ganz entspannten. Und dann machen wir sofort mit. Michael Schulte hören wir gleich mal. Ist von seinem ganz neuen Album. Vorher aber erstmal Nico Santos. Probiert's doch mal ein bisschen rauer. So, finde ich, steht ihm richtig gut. Hören wir mal.
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0: 11.14 Uhr. Boah, wo kriegt man jetzt so auf den Vormittag spontan 11 jetzt am Stück? Na klar, bei uns ist ja das Babyradio mehr Musikversprechen. Wie immer, die meiste Musik nonstop. Taylor Swift haben wir da. Ist ein ganz, ganz süßer Part aus dem Song, ja. Ja, den hat sie ja bei ihrer Hochzeit sogar auf die Tischdecken gestickt. So It's Gonna Be Forever. Hat jetzt eine ganz andere tolle Bedeutung. Dann gibt's Emotionen von Dermot Kennedy. Und einen dancing Einstieg liefern uns mit einem 20er Kygo und Tina Turner.
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0: 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So, langsam wird's hier mit den Temperaturen. Wir messen 23 Grad in Bad Liebenwerder, 24 in Bernau und 23 derzeit auch in Adlershof. Mal wieder ein paar Wolken unterwegs, weitestgehend trocken heute. Kann ein bisschen Niesel darunter kommen, morgen auf dem Freitag nochmal genauso, ein bisschen nasser bei 28 Grad.
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0: 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Nach dem Unfall auf der 2 Richtung Magdeburg staut sich zwischen Lenin und Netzen immer noch. Ab Dreieck wäre da gut eine halbe Stunde. Dann wird geblitzt im Dreieck Notetal. Überfahrt von der A10 südlicher Berliner Ring Richtung Dreieck Spreeau auf die A115. Und auf der A13 Richtung Dresden zwischen Ruhland und Ortrand. Habt ihr noch was? Dann wollen wir es gerne wissen. Ist die 0331 74 40 40. 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

BB Radio bei der Arbeit hier mit Cosmo. Und bis die beiden hier es mal an die Spitze geschafft haben, mussten ja auch ganz schön ackern. Leonie und Callum Scott habe ich immer im Musikversprechen. Und beide sind ja im Fernsehen durch Castingshows berühmt geworden. Leonie damals durch Rising Star und Callum Scott durch die britische Version von Superstars. Und jetzt sind sie ganz oben. Ja, stehen das alle erstmal zusammen vor dem Mikrofon. Das klingt auch noch so toll. BB Radio mit Stay.

Also gefühlt ist die WM ja an uns vorbeigeflogen. Das ging alles so schnell. Baby gerade am Donnerstag. Und das Wochenende ist ja auch schon das Finale. Spanien gegen Argentinien. Und im Siegerland wird auf jeden Fall Spanisch gesprochen. Kann die hier auch. Das ist J-Lo bei Baby Radio. 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

0: ist für mich ja ein bisschen wie so ein Maulwurf-Song, als wenn man da so fleißig im Dreck buddelt. BB-Radio läuft hier mit Cosmo und wir stehen ja für mehr Vielfalt. Darum gibt's auch ab 12 wieder alles mögliche, von 10ern über 20er bis hin zu den besten aktuellen Hits. Und da habe ich sogar mal einen 2000er mit dabei. Lady Gaga nämlich, vom Debütalbum, ist bis heute einer ihrer besten, wenn ihr mich fragt, gibt's gleich mal nach Samba. Klingt zwar retro, ist aber noch ganz neu.
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10: Mit Frank Philipp. Guten Tag. Die Kontrollen an den deutschen Grenzen und auch an der Grenze zu Polen werden wohl weiter bestehen bleiben. Dies hat Bundesinnenminister Alexander Dobrindt angekündigt. Die Kontrollen leisten einen herausragenden Dienst, so Dobrindt. Sie sollen vor allem illegale Einreisen verhindern. Die Brandenburger Feuerwehr musste am Morgen in Rathenow ausrücken. An der Straße der alten Ziegelei stand ein Schuppen lichterloh in Flammen. Das Feuer griff auch auf eine Wiese und angrenzende Bäume über. Die Polizei vermutet hier Brandstiftung. Das Cottbuser Planetarium wird modernisiert und bekommt einen neuen Ganzkuppel-Laserprojektor. Damit können die Besucher in ein 360-Grad-Erlebnis eintauchen. Zusätzlich werden neue Video- und Audiosysteme installiert. Dafür gab es jetzt rund 300.000 Euro aus dem Lausitz-Strukturfonds. 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
10: Argentinien jubelt ihre Nationalmannschaft um Superstar Lionel Messi, steht erneut im Finale einer Fußball-Weltmeisterschaft. Argentinien hat England am Mittwochabend mit 2:1 in der Nachspielzeit geschlagen. Ein Nachspiel wird auch ein politisches Banner haben, was die Mannschaft von Fans bekam und nach dem Spiel zeigte. Darauf ging es um die Falklandinseln, die Großbritannien und auch Argentinien für sich beanspruchen.
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0: 21 Grad Wälze und 25 momentan in Guben. Ja, Sonne lacht, es ist ein bisschen wolkiger. Morgen auf dem Freitag auch ein bisschen Regen mit dazu. Und das bei Höchstwerten bis 28 Grad.
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0: Der BB-Radio-Straßenscanner zeigt uns ein Pannauto auf der 10 südlicher Berliner Ring Richtung Schönefelder Kreuz zwischen Ludwigsfelder Ost und Genshagen. Und dasselbe auch nochmal auf der 10 westlicher Berliner Richtung Dreikafeland ab Großkreuz. Staut sich hier in der Baustelle auch schon eine halbe Stunde. Geblitzt wird A24 Richtung Hamburg kurz vor Fährberlin. Und falls ihr noch was habt, 0331 74 40 40. Kommt gut an.
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0: 12:03, heute hier mit Cosmo. Hi! Und es gibt ja Songs, die mögt ihr. Und es gibt Songs, die liebt ihr. Dinge zum Beispiel, Lady Gaga, Paparazzi. Diese Woche Platz 1 bei euch in Jüterbock und auch in Neuruppin, laut unserem Hitscanner. Habt ihr gleich mal mit dabei? Vorher erstmal dieser sommerliche Stimmungsmacher von Samba.
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0: Lady Gaga war das. 2009 kam die raus. Ja, das war ja damals so die Sommerferienhymne bei mir. Ich glaube, bei vielen von euch wahrscheinlich auch. Kam ja genau in dem Dreh raus. Und mit 11 Hits am Stück machen wir weiter. Das ist die meiste Musik im Baby Rademeyer Musikversprechen. Und zwar mit der lieben Miley. Ein toller Mix aus Frauenpower, Flowerpower. Dann hören wir einen ganzen Chor mit Schaus und Harry Styles. Ja, die aktuelle lege ich mal zum Reinkommen direkt oben drauf. Je nach.
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0: Für ganz Brandenburg und Berlin zuverlässig und genau für eure Region. 26 Grad in Cottbus, 25 in Oberlockirchheim und 27 Grad sind es auch derzeit noch in Angermünde. Heute Sonne, Wolken und Mix, morgen auf dem Freitag dasselbe nochmal, aber dann ist auch wieder ein bisschen mehr Regen mit dabei. 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
0: Und ein Pannauto blockiert hier die rechte Spur. Momentan zwischen der A10 südlicher Berliner Ring Richtung Schönfelder Kreuz zwischen Ludwigsfelder Ost und Genshagen und auf der A10 westlicher Berliner Ring hier ab Großkreuz gut 20 Minuten raufrechnen. Habt ihr noch was? Einen Stau, einen Blitzer? 0331 74 40 40. Kommt gut an.
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Der Donnerstag bei Bibi Radio. Jetzt nach Mittag werden ja auch viele Kids aus der Kita abgeholt und vielleicht seid ihr ja auch gerade unterwegs. Und dann geht's los mit dem Familienalltag. Gute Laune, gute Energie gibt's jetzt auch hier von Kamrad im Bibi Radio mehr Musikversprechen. Seine neue ist das. Das ist Hug Yourself.

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1: Baby Radio hier mit Tame Impala, bei mir in den besten aktuellen Hits. Und der ist ja auch so ein musikalisches Ausnahmetalent. Der kann ja nicht nur fast alles selber spielen, sondern kann Musik auch noch sehen. Synästhesie heißt das. Ja, der arbeitet da also nicht nur mit dem Klang, sondern wenn er halt einen Ton spielt, dann sieht er auch die Farbe dazu und bastelt sich so den Song zusammen. Wenn irgendwas nicht ganz so passt, dann macht das zum Beispiel ein bisschen mehr blau oder ein bisschen mehr gelb und rauskommt sowas hier. Das ist Dracula bei Baby Radio.

0: 12.56 Uhr. Och, so ein Kaffeepäuschen kann man jetzt noch ruhig ein bisschen hauszögern, ja? Wie gerade bei der Arbeit. Und gleich ab 1 sind wir wieder fleißig. Wird auch schön mit 10ern, 20ern, den besten aktuellen Hits, habe ich alles dabei. Die liebe Taylor darf daran. Bürgerlich heißt die ja jetzt Taylor Kelce. Aber auf der Bühne ist und bleibt sie ganz normal Taylor Swift. Hören wir gleich nach Alex Warren.
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0: Mit Alexander Kanja. Guten Tag.
3: In der Kreisverwaltung in Finsterwalde hat ein Mann erst eine Behördenmitarbeiterin bedroht und dann in dem Raum ein Feuer gelegt. Die Feuerwehr konnte den Brand löschen, mehrere Verletzte mussten mit Rauchgasvergiftungen ins Krankenhaus. Der 35-Jährige konnte kurz nach der Tat festgenommen werden. Die Kreisverwaltung bleibt bis Montag geschlossen, Sprechzeiten und vereinbarte Termine fallen aus. Brandenburger Feuerwehrleute helfen in Mecklenburg-Vorpommern aus. Der Waldbrand im Müritz-Nationalpark hat sich inzwischen auf mehreren hundert Hektar ausgebreitet. Die Löscharbeiten sind schwierig. Auf dem Gelände war früher ein Truppenübungsplatz. Hier liegt noch alte Munition. Es ist eine Berliner Erfolgsgeschichte. Der Essenslieferant Delivery Hero, gegründet vor 15 Jahren in Berlin, gehört jetzt Uber. Der US-Fahrdienst hat eine Milliardensumme dafür auf den Tisch gelegt. Delivery Hero hat seinen Hauptsitz immer noch in Berlin, liefert aber in Asien, Südeuropa, der arabischen Halbinsel und Afrika Essen aus. 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
0: Und da ist es doch noch sehr schön sonnig. Ein paar Wolken sind unterwegs, momentan mit 27 Grad in Adlershof, 26 in Tempelhof und 26 Grad auch derzeit hier in Schönefeld. Ja, morgen auf den Freitag erwartet uns was Ähnliches. Sonne, Wolken im Mix, teilweise ein paar Regentropfen dazu bei 28 Grad maximal.
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0: Der BB-Radio-Straßenscanner zeigt uns die A10 westlich der Berliner Ring Richtung Dreikaveland. Baustellenstau ab Großkreuz locker mal 20 Minuten raufrechnen und in der Gegenrichtung ab Lees eine Viertelstunde extra. Dann hat der Jens sich noch gemeldet. Was hast du denn?
17: Ich habe für euch einen Blitzer und zwar aus Pritzwalk kommen in Triglitz, Fahrt Richtung Putlitz in der 30er-Zone hinter dem Kindergarten.
0: Super, danke dir. Habt ihr noch was? Macht's wie Jens, schreibt per WhatsApp, ruft mal an, ist die 0331 74 40 40. Gute Fahrt.
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0: Was hast du denn?
17: Ich habe für euch einen Blitzer und zwar aus Pritzwalk kommen in Triglitz, Fahrt Richtung Putlitz in der 30er-Zone hinter dem Kindergarten.
0: Super, danke dir. Habt ihr noch was? Macht's wie Jens, schreibt per WhatsApp, ruft mal an, ist die 0331 74 40 40.

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0: 13.17 Uhr, BB Radio hier mit Cosmo und da kommt auch schon das nächste Mehr Musikversprechen. Die meiste Musik ohne Unterbrechung habt ihr wieder 11 Hits am Stück. Aus den 10ern auch diese einzigartige Butterstimme von Marlon Rodette. Dann gibt's was Aktuelles von Olivia Dean. Könnte man tatsächlich einen Foxtrott darauf tanzen? So easy. Gleich mal nach 20er Clubbeats von David Guetta.
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0: Für ganz Brandenburg und Berlin zuverlässig und genau für eure Region. 27 Grad sind es in Eberswalde, 28 in Korschen, schön trocken da und auch 28 Grad momentan in Strausberg. Heute bleibt es sonnig, Wolken sind auch mit dabei, morgen auf dem Freitag machen die sogar mal was, da kommt nämlich ein bisschen Regen mit dazu. 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
13: Und da haben wir die A10 westlicher Berliner Ring Richtung Dreikafeland. Baustellenstau ab Großkreuz, locker mal so 20 Minuten mehr ein Plan. Und in der Gegenrichtung ein Unfall in Höhe Potsdam Nord, dauert hier eine Viertelstunde länger. Und auch nochmal ein Unfall auf der A111 Richtung Dreieck Oranienburg zwischen Flughafen Tegel und dem Saatwinkler Damm. Habt ihr noch was? Ein Staunen Blitzer. 0331 74 40 40. Gute Fahrt!
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BB Radio begleitet euch hier durch den Arbeitstag und der ist für manche ja jetzt auch schon durch. Zum Beispiel für die Stadtreinigung, ja. Wer früh anfängt, der kann auch früher gehen. Einen schönen Feierabend schon mal. Hier ist alle Farben bei BB Radio mit seinem der besten aktuellen Hits.

Auch wenn es mit dem Weltmeistertitel jetzt nicht klappt, könnt ihr euch trotzdem noch den Titel vom Deutschen Meister schnappen. Wie gerade läuft, genauso wie der Pflanzwettbewerb Deutschland summt. Da geht's darum, Gärten und Grünflächen möglichst insekten- und wildbienenfreundlich zu gestalten. Bis Ende Juli könnt ihr da auch noch mitmachen und erringen auch ganz schön fette Preise. Und ich sag mal so, selbst wenn man nicht gewinnt, ja, die Umwelt freut sich trotzdem. Und die beiden hier, die verbringen ja auch ganz viel Zeit im Grün oder eher auf dem Grün, sind ja Golfkollegen. Kaige und Khaled nämlich, hier zusammen mit Griffin bei BB Radio in einem der besten aktuellen Hits. Das ist Save My Love.

0: 13.57 Uhr. Ja, da fühlt man sich direkt wieder wie früher so auf dem Spielplatz. Ja, diese Nummer ist so toll. Hi, ich bin Cosmo vom BB Radio Wochenende. Heute mal als Urlaubsersatz. Auch wieder unter der Woche. Und eine Stunde haben wir jetzt noch zusammen. Und da ist alles bis zum Rand vollgestopft mit euren Lieblingssongs. 10er, 20er, die besten aktuellen Hits. Da gibt's alles. Ihr wollt ein bisschen ruhiger? Hab ich. Tom O'Dare. Ganz sanft und zärtlich. Ihr wollt mehr Power? Auch kein Problem. Gehen wir sofort mit rein. Eine Motivationshymne von Michael Schulte ist das. 5 AM.
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13: Im Studio Gisa Weber, schönen guten Tag. Steuerbetrüger sollen künftig härter bestraft werden. Wer sich selbst anzeigt, soll nicht mehr so leicht straffrei davonkommen. Außerdem soll der Kampf gegen Steuerbetrug bei Bund und Ländern besser gebündelt werden. Der Bund hat dazu heute einen Aktionsplan vorgestellt. Wie geht es weiter mit der europäischen Asylpolitik? Darüber beraten heute die EU-Innenminister in Dublin. Im Mittelpunkt steht die Umsetzung der Asylreform. Es geht etwa um schnellere Verfahren an den EU-Außengrenzen und der Frage, wie die Grenzkontrollen innerhalb Europas künftig aussehen sollen. England trauert, Argentinien feiert. Nach der Niederlage im WM-Halbfinale schreiben die britischen Zeitungen von der nächsten bitteren Enttäuschung. Zum dritten Mal in Folge ist England in einem WM-Halbfinale gescheitert. Ganz anders die Stimmung in Argentinien. In Buenos Aires feierten 10.000 Fans auf den Straßen.
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0: Höchstwerte hier von 29 Grad in Bernau, in Schöneberg und immerhin 25 Grad messen wir in Lenzen-Elbe. Wärmer wird's heute nicht, aber es bleibt weitestgehend trocken, ein paar Wolken sind unterwegs morgen auf dem Freitag, denn vereinzelt auch leichter Regen mit dazu.
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0: Staut sich hier auf der A10 westlicher Berliner Ring Richtung Dreikaffeland. Ab in der Baustelle ab Großkreuz gerade 10 Minuten und in der Gegenrichtung hat's gekracht. Ab Potsdam Nord locker mal 20 Minuten raufrechnen. Dann A12 Richtung Frankfurt oder zwischen Fürstenwalde Ost und Briesen. Hier eine halbe Stunde mehr einplanen. Und geblitzt wird auf der A13 Richtung Dresden zwischen Ruhland und Ortrand. Und falls ihr jetzt noch was habt, einen Stau oder einen Blitzer, dann gerne her damit. Ist die 0331 74 40 40. Gute Fahrt und kommt gut durch.
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0: Mit Cosmo hier um 1:01. Und gleich geht's für viele doch bestimmt nochmal raus mit dem Hund, so einen kleinen schönen Nachmittagsspaziergang. Und musikalisch versorgt werdet ihr hier bestens. Und zwar Tom Odell, ganz gefühlvoll, ganz zart auch schon fast, wie so eine seichte Umarmung bisschen. Hören wir sofort nach dem Mega-Familienpapa Michael Schulte.
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0: 14.14 Uhr, einfach so schön. Tom Odell ist ja mitunter tatsächlich auch durch Vampire Diaries groß geworden, der Sound hier. Er ist auch so eine Serie, die man immer wieder gucken kann. BB Radio gibt's jetzt wieder mit 11 Hits am Stück, ist unser mehr Musikversprechen, die meiste Musik ohne Unterbrechung, unter anderem mit einem mega fetten Duett von Miles Smith, My Horan ist die aktuelle. Dann hören wir gute Laune-Sounds von Taylor Swift und sommerlich wird's mit Despacito, ist ein toller Zehner, das alles hier nach.
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0: 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Heute so toll sommerlich. 29 Grad in Berlin-Marzahn, 28 messen wir in Guteborn und 27 Grad auch in Mannschnow. Morgen auf dem Freitag wird's nochmal ein bisschen wolkiger, temporär auch ein bisschen Regen mit dabei bei 28 Grad im Höchstwert. 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
0: Das sieht doch relativ gut aus. Wir haben Unfall auf der A10 westlicher Berliner Ring Richtung Dreieck Werder. Ab Potsdam Nord dauert es hier eine halbe Stunde länger, hat er gekracht. Dann A12 Richtung Frankfurt-Oder zwischen Fürstenwalde Ost und Briesen. Auch hier eine halbe Stunde raufrechnen. Und im Stadtverkehr Berlin, auch da hat es gekracht auf der A111 stadtauswärts zwischen Flughafen Tegel und dem Saatwinkler Damm. Habt ihr noch was? 0331 74 40 40. Kommt gut an.
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Hallo, Cosmo hier von BB Radio. Und falls ihr noch ein paar Ideen fürs Wochenende sucht, klickt euch doch mal rein auf bbradio.de, unser Wochenendplaner. Da ist alles, was man braucht. Denn entweder wir wissen das oder wir waren das. Hier, die aktuelle von Teddy Swims jetzt.

Ganz egal, wie lieb man seine Kinder hat, es gibt Momente, da will man die einfach nur auf den Mond schießen. Und das könnt ihr jetzt wirklich. BW-Radio hier am Donnerstag. Also jetzt nicht direkt auf den Mond, aber zumindest in die Richtung. Denn in Deutschland sollen nächstes Jahr 30 Jugendliche zwischen 15 und 18 die Chance haben, mal echte Schwerelosigkeit wie im Weltall zu erleben. Astronaut for a Day nennt sich das Projekt und ab Herbst kann man sich dann darauf bewerben, solange man denn fit genug ist. Alex Warren bringt euch weiter durch den Donnerstag mit einem seiner besten aktuellen Hits, das ist Fever Dream.

0: DB Radio hier mit Cosmo und ich verabschiede mich jetzt, übergebe das Studio an meinen Kollegen Ben The Beat, der übernimmt hier und legt auch richtig schön los mit mehr Vielfalt. J-Lo hören wir da, zusammen mit David Guetta, die allererste Zusammenarbeit direkt nach einem mega fetten Duett von Kaigo und Ava Max. Das sind 10er, 20er und natürlich die besten aktuellen Hits.
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16: Mit Alexander Kanja. Guten Tag. In der Kreisverwaltung in Finsterwalde hat ein Mann erst eine Behördenmitarbeiterin bedroht und dann in dem Raum ein Feuer gelegt. Die Feuerwehr konnte den Brand löschen, mehrere Verletzte mussten mit Rauchgasvergiftungen ins Krankenhaus. Der 35-Jährige konnte kurz nach der Tat festgenommen werden. Die Kreisverwaltung bleibt bis Montag geschlossen, Sprechzeiten und vereinbarte Termine fallen aus. Und jetzt noch mehr aus unserem Land von BB Radio Brandenburg-Reporter Frank Philipp.
17: Die A12 wird morgen ab Fürstenwalde in Richtung Berlin gesperrt. Nach einem LKW-Unfall im Baustellenbereich bei Fürstenwalde muss die Unfallstelle wieder instand gesetzt werden. Gesperrt wird am Freitag von 9 bis 15 Uhr. Ab Fürstenwalde geht es dann auf der Landstraße bis Freienbrink.
16: Danke, Frank. Brandenburger Feuerwehrleute helfen in Mecklenburg-Vorpommern aus. Der Waldbrand im Müritz-Nationalpark hat sich inzwischen auf mehreren hundert Hektar ausgebreitet. Die Löscharbeiten sind schwierig. Auf dem Gelände war früher ein Truppenübungsplatz. Hier liegt noch alte Munition. Es ist eine Berliner Erfolgsgeschichte. Der Essenslieferant Delivery Hero, gegründet vor 15 Jahren in Berlin, gehört jetzt Uber. Der US-Fahrdienst hat eine Milliardensumme dafür auf den Tisch gelegt. Delivery Hero hat seinen Hauptsitz immer noch in Berlin, liefert aber in Asien, Südeuropa, der arabischen Halbinsel und Afrika Essen aus. 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
19: 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Sommerlich warm ist es hier nach wie vor bei uns in der Region. Wir messen knapp 30 Grad bei euch in Cottbus, in Frankfurt-Oder, in Brandenburg an der Havel, hier bei uns in Potsdam und auch in Berlin. Viel Sonne und nur ein paar Wolken. Regen ist hier weit und breit nicht zu sehen. Gegebenenfalls gibt's abends mal einen kleinen Schauer da irgendwo in der Prignitz. Aber ansonsten bleibt das alles trocken. Nutzt das heute nochmal aus, weil morgen dann nämlich deutlich wechselhafter. Sonne, Wolken, Regen, teilweise auch Gewitter. Das Ganze dann bei gerade mal um die 23 Grad. 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
19: So, und es hat gekracht hier im laufenden Feierabendverkehr und zwar auf der A10, dem westlichen Berliner Ring in Richtung Dreieck Werder. Deshalb dauert das schon wieder 20 Minuten länger ab Potsdam Nord. Und deutlich mehr Zeit einplanen auch im Stadtverkehr Berlin und zwar auf der Stadtautobahn der A100 Richtung Süden. Ab Schmargendorf dauert das
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19: So, und es hat gekracht hier im laufenden Feierabendverkehr und zwar auf der A10, dem westlichen Berliner Ring in Richtung Dreieck Werder. Deshalb dauert das schon wieder 20 Minuten länger ab Potsdam Nord. Und deutlich mehr Zeit einplanen auch im Stadtverkehr Berlin.

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1: Und mir hängt ehrlicherweise immer noch so ein bisschen der gestrige Abend nach. Es ist doch echt jeden Abend im Sommer das Gleiche. Eigentlich willst du früh ins Bett und dann sitzt du doch wieder bis nachts irgendwo draußen mit ein paar Freunden rum. Mein Problem ist nur, ich ärgere mich hier heute zwar, aber leider auch irgendwie nicht genug, um es heute Abend nicht wieder genau so zu machen. Zu zwei Afterwork-Partys wurde ich schon wieder eingeladen. Vielleicht laufen wir uns ja sogar bei einer von beiden über den Weg. Wer weiß. Bis dahin, jetzt erst einmal diese unfassbare Stimme von Tom Walker. Wie eine Wand steht die vor dir. Und los geht's mit dem Tropenhauskönig.

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0: Ist auch nach 15 Jahren immer noch eine geile Idee der Black Eyed Peas gewesen. Lassen die hier dieses so ruhig anfangende Liebeslied mitten in der Mitte des Songs plötzlich den Techno-Tod sterben? Das war Just Can't Get Enough. So, wo wir hier zum Feierabend schon auf Temperatur sind. Das ist Kato hier gleich noch im nächsten BB-Radio mehr Musikversprechen. Und wer hier mitsingen will, braucht eigentlich nur den Titel des Songs. Von daher, das ist hier gleich Turn the Lights Off in der meisten Musik ohne Unterbrechung. Und dann noch der König des Reggae-Dancehall-Sounds, Sean Paul, innerhalb der nächsten halben Stunde Nonstop-Musik. Bis gleich.
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16: Mit Patricia Woschny. Guten Tag. Der Igelschutz beginnt in Brandenburg jetzt schon beim Kauf eines Mähroboters. Baumärkte informieren ihre Kunden künftig über die Gefahr für die nachtaktiven Tiere. Hintergrund ist eine neue Tierschutzkampagne des Landes. Die Olympiabewerbung trägt jetzt die Handschrift der Berliner. Nach monatelanger Bürgerbeteiligung sind zahlreiche Vorschläge in das Konzept eingeflossen. Unter anderem zu Nachhaltigkeit, Mobilität und der späteren Nutzung der Sportstätten. Damit ist die erste Beteiligungsphase abgeschlossen. Gratisparken mitten in Potsdam, das gibt's nicht alle Tage. Im Parkhaus an der Hegelallee fallen vorübergehend keine Parkgebühren an. Nach einem Betreiberwechsel wird die Anlage gerade technisch umgestellt. Spätestens ab dem 24. Juli ist das Parken dort wieder kostenpflichtig. 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
0: 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Richtig schönes Sommerferienwetter haben wir hier bei knapp 30 Grad bei euch in Frankfurt oder in Angermünde, in Wittstock, in Potsdam und auch in Berlin. Viel Sonne, nur ein paar kleine Wolken, weit und breit ist kein Regen in Sicht. Gegebenenfalls kann es wohl hier und da mal einen kleinen Schauer in der Prignitz heute Abend geben, aber ansonsten bleibt das alles trocken. Nutzt das vor allem heute nochmal aus, weil morgen wird es dann tatsächlich nass, deutlich wechselhafter. Sonne, Wolken, Regen, teilweise sind auch immer mal wieder ein paar Gewitter dabei. Das Ganze dann morgen auch nur bei gerade mal um die 23 Grad. 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
0: Der BB-Radio-Straßenscanner zeigt hier aktuell Folgendes an. Gefühlter Stillstand hier gerade auf der A12 Richtung Frankfurt-Oder. Schuld soll wohl ein Pann-Pkw sein und dass hier Personen auf der Autobahn rumrennen. Und deshalb staut sich das hier zwischen Rauen bis nach Hinterfürstenwalde-Ost. Plant hier locker mal eine Stunde mehr ein. Und im Stadtverkehr Berlin ebenfalls eine Stunde on top auf der Stadtautobahn der A100 Richtung Süden ab Schmargendorf. Geblitzt wird dann noch im Dreieck Knutetal und zwar in der Überfahrt von der A10, dem südlichen Berliner Ring in Richtung Dreieck Spreeau auf die A115. Eure Staus und eure Blitzer per Anruf oder WhatsApp geht hier auch weiterhin immer alles an die 0331 74 40 40. 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

Diese Kombi jetzt bei BB Radio hätte eigentlich nicht funktionieren dürfen. Also ich meine mal ganz ehrlich, der Sänger Callum Scott hier gleich, den liebst du doch nun eigentlich für seine Herzzerreißenden, für seine langsamen Balladen. Und dann lässt er sich hier mit einer Leonie verkuppeln, mit diesen treibenden Dance-Pop-Beats? Aber mal ganz ehrlich, was sollen wir sagen? Genau dieser Tränendrüsengesang hier von ihm und diese Party-Beats von ihr, die passen wie Arsch auf Eimer. Das sind die besten aktuellen Hits. Burn the Beat mit Stay.

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0: Heidelbeeren, Brombeeren, Himbeeren, Johannisbeeren und auch Stachelbeeren. Die haben ja gerade fast alle hier zum BB-Radio Feierabendsaison, ne? Mein kleines Patenkind fand das ja letztes Jahr richtig geil, als wir da auf den Feldern ein paar gesammelt haben. Von daher vielleicht auch für eure Sommerferien eine Idee. Die besten aktuellen Hits, hier ist Holly Humberstone.
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0: Und ich habe damals schon das Original von Alphaville so gefeiert. Cooles Update hier vom Purple Disco Machine bei BB Radio. So, und gleich in unserer Vielfalt noch ein bisschen Country-Feeling. Das ist Mark Ronson zusammen mit Miley Cyrus aus den 10ern. Dann noch die beiden EDM-Stars aus Schweden. Das sind Axwell Ingrosso aus den 20ern. Und in den besten aktuellen Hits dann noch so ein bisschen Bedroom-Pop von Somba. Hört ihr alles der Reihe nach, hier nach.
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12: Mit Alexander Kanja. Guten Tag. Zwei Hundertschaften der Polizei, schwer bewaffnete Beamte, Spezialisten in Schutzanzügen. Eine Industriehalle in Ludwigsfelde gleicht einem Hollywood-Schauplatz. Auch am zweiten Tag sind die Beamten dort und sichern Spuren und Beweismittel in einem Drogenlabor. Bei der hier hergestellten Substanz soll es sich um Crystal Meth handeln, ein chemisches Aufputschmittel mit hohem Suchtfaktor. Mehrere Tatverdächtige wurden bereits festgenommen. Und jetzt noch mehr aus unserem Land von BB Radio Brandenburg Reporter Benedikt Maurer.
13: Wegen der Viehdiebstähle in Brandenburg kontrolliert die Polizei weiter Tiertransporte auf der A24 bei Neuruppin. Diesmal wurden 14 Fahrzeuge überprüft. Größere Mängel gab es nicht. Nur bei 3 Fahrern wurden Verstöße gegen Lenk- und Ruhezeiten festgestellt. Die gesperrte L16 zwischen Neuruppin und Rheinsberg sorgt weiter für Probleme. Autofahrer müssen weite Wege fahren, die Baustelle könnte aber etwas früher fertig werden als gedacht.
12: Danke, Benedikt. Das Potsdamer Landgericht hat einen 53-Jährigen zu gut 12 Jahren Gefängnis verurteilt. Der Mann aus Ludwigsfelde hatte seine Frau an Weihnachten im Alkoholrausch stundenlang geschlagen und getreten. Sie erlag letztlich ihren schweren Verletzungen.
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12: Das Halbfinale zwischen England und Argentinien haben im Fernsehen knapp 14 Millionen Zuschauer bei uns verfolgt. So viele wie noch nie bei einem Fußballspiel ohne deutsche Beteiligung. Dabei sind die Zuschauer Zuschauer von Streamingdiensten und Public Viewings noch gar nicht mitgerechnet. Bei der WM ist jetzt erstmal Pause. Weiter geht es am Samstag mit dem Spiel um Platz 3 zwischen England und Frankreich. Das WM-Finale mit Spanien und Argentinien ist dann am Sonntagabend.
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0: Also wenn ihr die Chance habt, dann nutzt das schöne Wetter hier heute wirklich nochmal aus, weil morgen wird das schon deutlich wechselhafter. Aktuell schön sommerlich bei knapp 30 Grad bei euch in Frankfurt oder in Brandenburg an der Havel, hier bei uns in Potsdam und auch in Berlin. Hier und da sind zwar ein paar Wolken unterwegs, bleibt aber alles trocken. Morgen dann Sonne, Wolken, Regen und teilweise auch immer mal wieder ein paar Gewitter bei um die 23 Grad nur noch.
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0: So, und da läuft gefühlt zumindest nichts mehr derzeit laut Straßenscanner auf der A12 Richtung Frankfurt. Oder Schuld soll hier wohl ein Pannen-Pkw sein zwischen Rauen und Fürstenwalde Ost. Hier laufen wohl auch Personen auf der Fahrbahn rum. Das staut sich hier derzeit eine Stunde. Und im Stadtverkehr Berlin kommt noch mal eine halbe Stunde mehr dazu auf der Stadtautobahn der A100 Richtung Süden ab Schmargendorf. Geblitzt wird heute Nachmittag auch noch, und zwar zum einen auf der A24 Richtung Hamburg kurz vor Fair Berlin und dann noch mal auf der A111 stadtauswärts Höhe Holzhauser Straße. Eure Staus und eure Blitzer per Anruf oder WhatsApp geht ja auch weiterhin immer alles an die 0331 74 40 40.
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0: Na und auch dieser Feierabend sieht doch zumindest vom Wetter her wieder so aus, als würden wir ihn nicht zu Hause auf der Couch verbringen, oder? Ob auf dem Balkon jetzt, im Garten, am See oder vielleicht auch gerade im Freibad.
16: Achtung, Arschbombe!
0: Richtig. Habt einen super entspannten Nachmittag. Geil
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0: Na und auch dieser Feierabend sieht doch zumindest vom Wetter her wieder so aus, als würden wir ihn nicht zu Hause auf der Couch verbringen, oder? Ob auf dem Balkon jetzt, im Garten, am See oder vielleicht auch gerade im Freibad.

0: Da zuckt selbst der größte Tanzmuffel noch plötzlich mit den Zehen. Axwell Ingrosso mit More Than You Know. So, und dann auch noch etwas, das süchtig macht. Das ist Artemas hier gleich noch im nächsten BB-Radio mehr Musikversprechen. Das ist I Like The Way You Kiss Me in der meisten Musik ohne Unterbrechung. Der Song ist mit seinen knapp über 2 Minuten wirklich extrem kurz. Und deshalb fackelt der aber auch nicht lange. Der kommt direkt zum Punkt. Er ist aber auch direkt wieder vorbei, bevor wir es überhaupt gemerkt haben. Und deshalb willst du die Nummer immer und immer wieder hören. Und dann auch noch die DJ-Elite aus Schweden, die Swedish House Mafia, ebenfalls innerhalb der nächsten halben Stunde nonstop Musik. Bis gleich.
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19: Mit Patricia Woschny. Guten Tag. Der Igelschutz beginnt in Brandenburg jetzt schon beim Kauf eines Mähroboters. Baumärkte informieren ihre Kunden künftig über die Gefahr für die nachtaktiven Tiere. Hintergrund ist eine neue Tierschutzkampagne des Landes. Die Olympiabewerbung trägt jetzt die Handschrift der Berliner. Nach monatelanger Bürgerbeteiligung sind zahlreiche Vorschläge in das Konzept eingeflossen. Unter anderem zu Nachhaltigkeit, Mobilität und der späteren Nutzung der Sportstätten. Damit ist die erste Beteiligungsphase abgeschlossen. Gratis Parken mitten in Potsdam, das gibt's nicht alle Tage. Im Parkhaus an der Hegelallee fallen vorübergehend keine Parkgebühren an. Nach einem Betreiberwechsel wird die Anlage gerade technisch umgestellt. Spätestens ab dem 24. Juli ist das Parken dort wieder kostenpflichtig. 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
0: 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So, und die Aussichten sehen leider nicht ganz so prickelnd aus, beziehungsweise kommt es ja nun immer drauf an, wen du fragst, aber Die Ferienkinder werden morgen definitiv in die Röhre gucken. Da soll nämlich immer mal wieder regnen. Aktuell deshalb aber noch schön sommerlich bei knapp 30 Grad. Also ausnutzen, sowohl bei euch in Cottbus als auch in Brandenburg an der Havel, in Wittstock, in Potsdam und auch in Berlin. Hier und da sind zwar ein paar Wolken unterwegs, bleibt aber alles trocken. Morgen dann Sonne, Wolken, immer mal wieder Regen und teilweise auch ordentlich Gewitter bei um die 23 Grad. 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
0: Der WB-Radio Straßenscanner zeigt hier aktuell Folgendes an. So, und jetzt kommt's nochmal knüppeldicke hier im laufenden Feierabendverkehr. Vollsperrung auf der A12 für Fürstenwalde West. Zwischen Fürstenwalde Spree, der Saarower Chaussee, finden jetzt nämlich Löscharbeiten statt. Zwischen den Autobahnabfahrten ist die Straße voll gesperrt. Und im Stadtverkehr Berlin kommen auch nochmal 20 bis 25 Minuten mehr dazu. Und zwar auf der Stadtautobahn der A100 Richtung Süden ab Schmargendorf. Geblitzt wird's auf der A111 stadtauswärts Höhe der Holzhauser Straße. Danke Jens dafür. Und eure Staus und eure Blitzer per Anruf oder WhatsApp geht hier auch weiterhin immer alles an die 0331 74 40 40. 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

Das ist der BB-Radio Feierabend mit Ben DeVeed und Taylor Swift's Opelite. Nur dieser Opa-Lied, von dem sie hier so schön singt und mit dem sie tatsächlich auch ihren Ehemann vergleicht, das ist kein seltener Edelstein, der da tief aus irgendeiner verborgenen Mine geschürft wird. Das ist im Grunde genommen eigentlich nur buntschimmerndes Laborglas. Also das klingt nur selten, ist aber tatsächlich Massenware. Aber solange der andere das nicht googelt, klingt es ja zumindest ganz romantisch. Lassen wir es gut sein. Die besten aktuellen Hits, hier ist Opelite.

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Die Sonne scheint, Büro- und Autofenster sind offen, ein bisschen Besteckgeklimper aus dem Eiscafé an der Ecke und dazu dieser Song. Tame Impala bei BB Radio in den besten.

0: Das Verrückteste an diesem Song hier gerade bei BB Radio ist ja eigentlich immer noch dieser krasse Kontrast zwischen der Optik von George Ezra und dem, was da aus seinem Mund rauskommt. Ich habe die Google-Bildersuche hier beispielsweise gerade noch offen von ihm. Und wenn du den hier so siehst, glaube ich, denkt wirklich der Großteil, ach, was für ein netter Schwiegersohn-Typ. Aber wenn der Kerl den Mund aufmacht, dröhnt da ein Bass raus, als hätte er die letzten 40 Jahre in irgendeiner verrauchten Hafenbar gelebt, oder? Klar, hier noch dieser fetzige Pop-Rock-Beat von Bruno Mars, das ist Locked Out of Heaven aus den 10ern. Dann Clubbeats aus Berlin vom DJ Alle Farben aus den 20ern. Und in den besten aktuellen Hits dann noch so ein bisschen Rummelbums-Musik von Lady Gaga. Je nach.
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0: Feierabend auf dem Donnerstag, 17 Uhr.
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18: Mit Alexander Kanja. Guten Tag.
11: Zwei Hundertschaften der Polizei, schwer bewaffnete Beamte, Spezialisten in Schutzanzügen. Eine Industriehalle in Ludwigsfelde gleicht einem Hollywood-Schauplatz. Auch am zweiten Tag sind die Beamten dort und sichern Spuren und Beweismittel in einem Drogenlabor. Bei der hier hergestellten Substanz soll es sich um Crystal Meth handeln, ein chemisches Aufputschmittel mit hohem Suchtfaktor. Mehrere Tatverdächtige wurden bereits festgenommen. Und jetzt noch mehr aus unserem Land von BB Radio Brandenburg-Reporterin Patricia Woschny.
18: Der Igelschutz beginnt in Brandenburg jetzt schon beim Kauf eines Mähroboters. Baumärkte informieren ihre Kunden künftig über die Gefahr für die nachtaktiven Tiere. Hintergrund ist eine neue Tierschutzkampagne des Landes. Empfohlen wird, Mähroboter nur tagsüber fahren zu lassen.
11: Danke, Patricia. Knapp 8 Jahre nach dem verheerenden Brückeneinsturz im italienischen Genua ist der frühere Autobahnbetreiberchef zu 12 Jahren Haft verurteilt worden. Die Staatsanwaltschaft warf ihm vor, Wartungsarbeiten jahrelang ausgesetzt zu haben, um seinen Gewinn zu erhöhen. Bei dem Einsturz der Brücke kamen 43 Menschen ums Leben.
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11: Das Halbfinale zwischen England und Argentinien haben im Fernsehen knapp 14 Millionen Zuschauer bei uns verfolgt. So viele wie noch nie bei einem Fußballspiel ohne deutsche Beteiligung. Dabei sind die Zuschauer von Streamingdiensten und Public Viewings noch gar nicht mitgerechnet. Bei der WM ist jetzt erstmal Pause. Weiter geht es am Samstag mit dem Spiel um Platz 3 zwischen England und Frankreich. Das WM-Finale mit Spanien und Argentinien ist dann am Sonntagabend.
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21: Also wer nach sonnigem, trockenem Sommerwetter Ausschau hält, der hat heute definitiv nochmal Glück. Morgen sieht das leider schon wieder komplett anders aus. Aktuell noch schön sommerlich bei knapp 30 Grad. Die messen wir bei euch in Brandenburg an der Havel, in Frankfurt oder in Wittstock, hier bei uns in Potsdam und auch in Berlin. Hier und da sind zwar ein paar Wolken unterwegs, bleibt aber alles trocken. Das ändert sich dann aber morgen. Morgen Sonne, Wolken und auch dann immer mal wieder Regen und teilweise auch Gewitter. Das Ganze bei gerade mal um die 23 Grad.
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21: So, und wir haben eine Vollsperrung auf der L35 in Fürstenwalde. Betroffen ist hier also die Saarrohr Chaussee. Das hat hier gekracht. Hier ist die Feuerwehr im Einsatz. Löscharbeiten finden hier derzeit statt. Und deshalb Vollsperrung in Fürstenwalde der L35, Höhe der Auffahrt A12, Fürstenwalde West. Und im Stadtverkehr Berlin werden euch nochmal locker 30 Minuten abgezogen. Und zwar, wenn es über die Stadtautobahn geht, die A100 Richtung Süden ab Schmargendorf. Geblitzt wird dann noch im Dreieck Havelland. Und zwar in der Überfahrt von der A10, dem westlichen Berliner Ring in Richtung Dreieck Barnim auf die A10. Und eure Staus und eure Blitzer per Anruf oder WhatsApp geht hier auch weiterhin immer alles an die 0331 74 40 40.
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21: Und so ein Feierabend im Sommer ist doch gleich nochmal ein bisschen geiler, oder? Das Problem ist nur, zu gutes Wetter jetzt hier am Abend heißt auch zumindest für mich immer ein bisschen zu wenig Schlaf. Wurde alleine heute Abend schon wieder zu 2 After-Work-Partys eingeladen, im Grunewald und am Wannsee. Also diese Sommerabende und mein Schlafrhythmus werden wohl offenbar auch weiterhin keine Freunde werden. Aber vielleicht kennt das ja auch der eine oder andere von euch. Gleich wird erst einmal geflüstert und dann lauthals geschrien. Bad Liar von den Imagine Dragons und das jetzt hier in Stance von Lady Gaga.
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0: Das war Bruno Mars und das hier gerade eben noch bei uns in der Redaktion war Kollege Vincent. Komm, du darfst noch mal.
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0: Bei dir klingt es irgendwie jedes Mal wie eine Katze, der mal versehentlich auf den Schwanz getreten ist. So, mehr zum Mitsingen. Hier gleich noch von Harry Styles im nächsten BB-Radio mehr Musikversprechen. Das ist der, der immer so irre viele klobige Ringe am Finger hat. Also wirklich, wenn der in die Hände klatscht, klingt das wie ein Sack Kleingeld, den man auf den Boden wirft. American Girls ist das von ihm hier gleich noch in der meisten Musik ohne Unterbrechung. Und dann noch Tanzbares von Rihanna. Und das alles innerhalb der nächsten halben Stunde nonstop Musik.
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19: Mit Patricia Woschny. Guten Tag. Der Igelschutz beginnt in Brandenburg jetzt schon beim Kauf eines Mähroboters. Baumärkte informieren ihre Kunden künftig über die Gefahr für die nachtaktiven Tiere. Hintergrund ist eine neue Tierschutzkampagne des Landes. Die Olympiabewerbung trägt jetzt die Handschrift der Berliner. Nach monatelanger Bürgerbeteiligung sind zahlreiche Vorschläge in das Konzept eingeflossen. Unter anderem zu Nachhaltigkeit, Mobilität und der späteren Nutzung der Sportstätten. Damit ist die erste Beteiligungsphase abgeschlossen. Gratis Parken mitten in Potsdam, das gibt's nicht alle Tage. Im Parkhaus an der Hegelallee fallen vorübergehend keine Parkgebühren an. Nach einem Betreiberwechsel wird die Anlage gerade technisch umgestellt. Spätestens ab dem 24. Juli ist das Parken dort wieder kostenpflichtig. 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
21: 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Der Donnerstagnachmittag noch schön sonnig, hier und da nur ein paar kleinere Wolken, ist und bleibt aber alles trocken. Bei derzeit knapp 30 Grad, die messen wir zum einen bei euch in Angermünde, in Wittstock, genauso wie auch hier bei uns in Potsdam und auch in Berlin. Morgen dann aber etwas wechselhafter. Sonne, Wolken, dann Regen und stellenweise auch immer mal wieder Gewitter bei gerade mal um die 23 Grad. 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
21: Der BB-Radio Straßenscanner zeigt hier aktuell Folgendes an. Wir haben einen Unfall auf der B1, B5, Biesdorf Richtung Küstrin-Kiez zwischen der A10 Berlin-Hellersdorf und Tarsdorf-West. Wie sieht's denn da jetzt aktuell vor Ort aus? Unser Hörer Patrick ist vor Ort. Erzähl!
22: Da ist von zwei Spuren noch so eine Dreiviertelspur frei, wo sich jetzt auch alle LKWs irgendwie versuchen durchzuzwängen. Deswegen ist da ein riesiger Rückstau bis zur Autobahnausfahrt in Vogelsdorf.
21: Was ist da genau passiert?
22: Sah aus wie ein Spurwechselunfall. Also der eine hat den Hecktrepper verpasst. Und der steht aber jetzt so schief, dass quasi nur noch so eine Dreiviertelspur frei ist. Deswegen ist sehr wenig Platz quasi und das ist so ein Riesenstau dann, weil da alle noch mit Schrittgeschwindigkeit dran vorbeifahren, weil die LKWs quasi gerade so dran vorbeipassen.
21: Alles klar, haben wir notiert. Danke dir dafür. Fahr vorsichtig.
22: Gerne.
21: So, und geblitzt wird ansonsten noch heute Nachmittag auf der A10 im Dreieck Barnim Richtung Dreieck Pankow. Und eure Staus und eure Blitzer per Anruf oder WhatsApp geht hier auch weiterhin immer alles an die 0331 74 40 40. 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

0: Hallo Melanie.
1: Hey Ben.
0: Hey.
1: Du bist mega cool. Bleib so, wie du bist. Ich höre dich jeden Nachmittag. Du bringst eine richtig gute Feierabendlaune rein. Danke dir.
0: Na, danke dafür, dass jetzt auch meine Feierabendlaune da ist. Wie geil ist das denn? Danke. 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Hier ist Alex Warren.

0: Unser nächster Comedian hier zum BB-Radio Feierabend trägt wirklich ausnahmslos pink. Dieser pinke Jogginganzug von Cindy aus Marzahn werdet ihr wahrscheinlich alle kennen. Aus diesem statischen, kuscheligen Niki-Stoff. Im Dunkeln sprüht er wahrscheinlich Funken. Nächstes Jahr im Mai, sie live in Berlin in der Uber Arena. Heute Abend gibt's schon mal einen kleinen Vorgeschmack auf ihre Show. Hier ist Bendebeat für euch mit Cindy aus Marzahn.
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3: Ich wollte eigentlich was von Weihnachten erzählen, aber ich hab keine Lust. Ich bin froh, dass die Familie weg ist. Wirklich. Ey, ganz ehrlich, mal unter uns. Ist es so schwer, wenn ich sage, ich möchte essbare Unterwäsche geschenkt haben? Da kommen die an Heiligabend, haben wir nicht gekriegt. Ich sag, was ist denn so? Denn bastel welche. Vorne ein Schnitzel, hinten ein Schnitzel. Was denn? In der Mitte so eine grüne Bohnen dran, kann dir schön in einem Schritt rumknabbern. Aber nee, dann kommt ihr, kein Jennifer, was auch immer, wie sie heißt. Habt ihr was gemalt? Ich sage, ihr habt keinen Kühlschrank, wo ich es ranhängen kann. Aber ich bin ehrlich, ich sage, schöne Scheiße, was soll denn das sein? Ein Pferd? Nee, ist ein Hund, ich sage, ist ein Pferd. Kriegst nichts zu Weihnachten.
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0: Der Donnerstag Feierabend, 18 Uhr.
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16: Mit Alexander Kanja. Guten Abend. Zwei Hundertschaften der Polizei, schwer bewaffnete Beamte, Spezialisten in Schutzanzügen, eine Industriehalle in Ludwigsfelde gleicht einem Hollywood-Schauplatz. Auch am zweiten Tag sind die Beamten dort und sichern Spuren und Beweismittel in einem Drogenlabor. Bei der hier hergestellten Substanz soll es sich um Crystal Meth handeln, ein chemisches Aufputschmittel mit hohem Suchtfaktor. Mehrere Tatverdächtige wurden bereits festgenommen. Und jetzt noch mehr aus unserem Land von BB Radio Brandenburg-Reporter Frank Philipp.
17: Mit einer Online-Befragung soll jetzt das Lebensgefühl der Frankfurter ausgelotet werden. Dabei geht es um gesellschaftlichen Zusammenhalt, bürgerschaftliches Engagement und die Teilnahme in Vereinen, an Veranstaltungen und mehr. Bis Ende Juli können die Frankfurter mitmachen über die Homepage der Stadt.
16: Danke, Frank. Das Potsdamer Landgericht hat einen 53-Jährigen zu gut 12 Jahren Gefängnis verurteilt. Der Mann aus Ludwigsfelde hatte seine Frau an Weihnachten im Alkoholrausch stundenlang geschlagen und getreten. Sie erlag letztlich ihren schweren Verletzungen. Knapp 8 Jahre nach dem verheerenden Brückeneinsturz im italienischen Genua ist der frühere Autobahnbetreiberchef zu 12 Jahren Haft verurteilt worden. Die Staatsanwaltschaft warf ihm vor, Wartungsarbeiten jahrelang ausgesetzt zu haben, um seinen Gewinn zu erhöhen. Bei dem Einsturz der Brücke kamen 43 Menschen ums Leben. 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
0: Heute nochmal perfektes Draußenwetter hier zum Feierabend. Bei aktuell noch immer um die knapp 30 Grad. Sonne und Wolken im Mix bei euch in Angermünde, in Brandenburg an der Havel, in Wittstock, genauso wie auch hier bei uns in Potsdam und auch in Berlin. Morgen starten wir auch erst schön, aber dann zieht sich das zu. Die Wolken werden immer mehr. Dann Regen, teilweise auch immer mal wieder Gewitter. Das Ganze dann bei maximal um die 23 Grad nur noch.
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0: So, und unterdessen sehen wir hier jede Menge Blaulicht im laufenden Feierabendverkehr. Schuld ist ein Unfall hier. Laut Straßenscanner geht's um die A10 und zwar um den westlichen Berliner Ring in Richtung Dreieck Werder. Unser Hörer Ralf ist vor Ort. Was ist da los? Erzähl, hallo.
18: Hallo, grüß dich. Hey. Komplettsperrung in der Baustelle durch den Verkehrsunfall, PKW und dann LKW gefahren. Da geht zurzeit nichts. Zwei Wagen war da, zwei Krankenwagen war da. Ja. Aber der LKW und der PKW stehen natürlich immer noch in der Baustelle drin.
0: Zeitverlust momentan, was meinst du?
18: Oh, mindestens, geht ja nichts mehr, 1,5 Stunden bestimmt. Also die Ausfahrt Potsdam ist schon dicht.
0: Mensch, Meier, und dit auf dem Weg in den Feierabend, wo wir doch einfach nur alle nach Hause wollen, ey. Haltet durch.
18: Ja, ciao.
0: Hau rein. So, und auch die Umfahrung meldet Jule hier gerade. Unterdessen ist jetzt ebenfalls voll. Das staut sich auf der B273, weil jetzt natürlich alle von der A10 Potsdam Nord abfahren. Danke dir dafür, Jule. So, und geblitzt wird ansonsten heute Abend noch auf der A24 zum Beispiel Richtung Hamburg. Da stehen sie kurz vor Fair-Berlin. Und eure Staus und eure Blitzer per Anruf oder WhatsApp geht hier auch weiterhin immer alles an die 0331 74 40 40. Danke schon mal. Kommt gut an.
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0: Die Sommerferien laufen, das Wetter spielt auch wieder mit. Und wer jetzt vielleicht schon innerlich im Liegestuhl hockt, der ist hier musikalisch bei uns zumindest genau richtig. Gleich ein Haufen gefühlter Ferienkinder bei Fallen, What That und Changes. Und davon noch was für einen Kreislauf. Das ist Michael Schulte. Hier ist er mit 5 a.m.
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0: Achtung, gleich hier noch im nächsten BB-Radio mehr Musikversprechen. Zwei absolute Workaholics im Business. Das sind J-Lo und David Guetta in der meisten Musik ohne Unterbrechung. Die Latin Queen und der Fließband-Hitproduzent aus Frankreich. Ist ja wirklich so. So, und dann auch noch Süßholzgeraspel zwischen Shawn Mendes und Camila Cabello. Alles innerhalb der nächsten halben Stunde nonstop Musik.
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10: Mit Patricia Woschny. Guten Abend. Der Igelschutz beginnt in Brandenburg jetzt schon beim Kauf eines Mähroboters. Baumärkte informieren ihre Kunden künftig über die Gefahr für die nachtaktiven Tiere. Hintergrund ist eine neue Tierschutzkampagne des Landes. Viele Anwohner in Dabendorf im Landkreis Teltow-Fleming fühlen sich überrumpelt. Weil ihre Wohnstraße zur Zufahrt für ein Gewerbegebiet werden soll, kündigt eine Bürgerinitiative jetzt Widerstand an. Sie will Einwände einreichen und notfalls gegen die Pläne klagen. Gratisparken mitten in Potsdam, das gibt's nicht alle Tage. Im Parkhaus an der Hegelallee fallen vorübergehend keine Parkgebühren an. Nach einem Betreiberwechsel wird die Anlage gerade technisch umgestellt. Spätestens ab dem 24. Juli ist das Parken dort wieder kostenpflichtig. 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
11: Na, hoffentlich wisst ihr noch, wo ihr euren Regenschirm hingeschmissen habt. Ab morgen werdet ihr ihn wieder brauchen. Momentan noch richtig schön sommerlich hier bei uns in Brandenburg und Berlin. Sonne und Wolken im Mix bei immer noch knapp 30 Grad bei euch in Angermünde, in Brandenburg an der Havel, in Wittstock, hier bei uns in Potsdam und auch in Berlin. Aber, wie gesagt, das ändert sich dann morgen. Morgen erst Sonne, Wolken im Mix, dann Regen und teilweise auch Gewitter bei um die 23 Grad dann nur noch. 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
0: Nun, Und jetzt wird euch hier im laufenden Feierabendverkehr nochmal ordentlich Geduld abverlangt. Zum einen auf der A10 in Richtung Dreieck Werder. Hier hat das nämlich laut Straßenscanner gescheppert zwischen Leest und Vöben. Da ist die rechte Spur jetzt deshalb auch dicht. Und das dauert ab Potsdam Nord locker nochmal 20 bis 30 Minuten länger. Eine gute halbe Stunde mehr solltet ihr ebenfalls einplanen im Stadtverkehr Berlin. Und zwar auf der Stadtautobahn der A100 Richtung Süden ab Schmargendorf. Und geblitzt wird's dann auch auf der A111 stadtauswärts Höhe der Holzhauser Straße. Eure Staus und eure Blitzer per Anruf oder WhatsApp geht hier auch weiterhin immer alles an die 0331 74 40 40.
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0: Ey, genau so und nicht anders.
1: So schmeckt der Sommer. Oh. So schmeckt der Sommer.
0: Es geht um Heidelbeeren, es geht um Brombeeren, es geht um Himbeeren, natürlich auch um Johannisbeeren und Stachelbeeren. Es haben ja gerade wirklich fast alle hier zum BB-Radio-Feierabend gerade Saison, ne? Mein kleines Patenkind fand das ja letztes Jahr richtig geil, als wir da auf den Feldern unterwegs waren und ein paar Beeren gepflückt haben. Fand die super. Von daher ist es ja vielleicht jetzt auch für euch und eure Sommerferien eine coole Idee. Ich meine, genug Felder und Höfe haben wir ja nun hier bei uns in Brandenburg, wo genau das angeboten wird und geht. Als kleine Anregung. Die besten aktuellen Hits jetzt hier bei mir in der Show bei BB Radio. Das ist Spin the Beat mit Ray Dalton. Hier ist Blood Running.

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0: gleich hier in unserer Vielfalt bei BB Radio noch unter anderem Tanzbares von Lady Gaga aus den 10ern. Das ist Just Dance. Dann haben wir geilen Dance-Pop von Sia aus den 20ern. Und in den besten aktuellen Hits dann noch lässige Gitarrenriffs von Miles Smith und Niall Horan. Hört ihr dann alles direkt hier nach.
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0: 19 Uhr, der Donnerstag Feierabend.
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13: Mit Alexander Kanja. Guten Abend. Zwei Hundertschaften der Polizei, schwer bewaffnete Beamte, Spezialisten in Schutzanzügen. Eine Industriehalle in Ludwigsfelde gleicht einem Hollywood-Schauplatz. Auch am zweiten Tag sind die Beamten dort und sichern Spuren und Beweismittel in einem Drogenlabor. Bei der hier hergestellten Substanz soll es sich um Crystal Meth handeln, ein chemisches Aufputschmittel mit hohem Suchtfaktor. Mehrere Tatverdächtige wurden bereits festgenommen. Und jetzt noch mehr aus unserem Land von BB Radio Brandenburg-Reporter Benedikt Maurer.
14: In Brandenburg an der Havel werden Wildschweine in Wohngebieten immer öfter zum Problem. Sichtungen gab es zuletzt unter anderem in Nord- und in der Altstadt. Geprüft wird außerdem, ob die Jagd in bestimmten Bereichen verstärkt werden kann.
13: Danke, Benedikt. Das Potsdamer Landgericht hat einen 53-Jährigen zu gut 12 Jahren Gefängnis verurteilt. Der Mann aus Ludwigsfelde hatte seine Frau an Weihnachten im Alkoholrausch stundenlang geschlagen und getreten. Sie erlag letztlich ihren schweren Verletzungen. Knapp 8 Jahre nach dem verheerenden Brückeneinsturz im italienischen Genua ist der frühere Autobahnbetreiberchef zu 12 Jahren Haft verurteilt worden. Die Staatsanwaltschaft warf ihm vor, Wartungsarbeiten jahrelang ausgesetzt zu haben, um seinen Gewinn zu erhöhen. Bei dem Einsturz der Brücke kamen 43 Menschen ums Leben. 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
0: Und das ist nach wie vor richtig schön sommerlich warm hier bei knapp 30 Grad noch immer bei euch in Cottbus, in Frankfurt oder genauso wie auch bei euch in Wittstock, hier bei uns in Potsdam und Berlin. Momentan locker bewölkt, die Sonne kommt noch reichlich durch, es ist und bleibt trocken, aber morgen ändert sich das Ganze. Sonne, Wolken, dann auch immer mal wieder Regen und teilweise auch ordentlich Gewitter bei um die 23 Grad.
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0: Und wir stolpern hier im laufenden Feierabendverkehr mal wieder von einer Baustelle zur nächsten. Unter anderem blinkt hier auf dem Straßenscanner immer mal wieder die A10 auf, und zwar der östliche Berliner Ring, weil beidseitig wird hier zwischen dem Dreieck Spreeau und Erkner die Fahrbahn erneuert. Da werdet ihr über die Gegenfahrbahn geleitet und dann wird nochmal gebaut im Stadtverkehr Berlin, und zwar auf der A100 und der A115 im Dreieck Funkturm. Grund ist hier der Neubau der Ringbahnbrücke und auch der Westendbrücke, und deshalb gibt es hier ab 23 Uhr Probleme im Bereich des Funkturms. Unter anderem ist hier nämlich die Überfahrt von der A100 aus Richtung Treptow kommend auf die A115 gesperrt. Das Ganze bis 5 Uhr morgen früh. Und geblitzt wird ansonsten noch auf der A10 im Dreieck Barnim Richtung Dreieck Pankow. Und eure Staus und eure Blitzer per Anruf oder WhatsApp geht hier auch weiterhin immer alles an die 0331 74 40 40. Danke schon mal.
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0: Und mir hängt ehrlicherweise immer noch so ein bisschen der gestrige Abend nach. Ist doch echt jeden Abend im Sommer das Gleiche, oder? Eigentlich willst du früh ins Bett und dann sitzt du doch wieder bis nachts irgendwo draußen mit ein paar Freunden rum. Mein Problem ist nur, ich ärgere mich natürlich heute, aber leider irgendwie auch nicht genug, um es heute Abend nicht wieder genau so zu machen. Zu 2 Afterwork-Partys wurde ich schon wieder eingeladen. Einmal im Grunewald und einmal am Wannsee. Vielleicht laufen wir uns ja sogar bei einer dieser Partys über den Weg. Wer weiß. Bis dahin, jetzt erst einmal Dance von St. John und der Mega-Hit jetzt hier von Sia. Hier ist er mit Unstoppable.
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3: Ich wollte eigentlich was von Weihnachten erzählen, aber ich hab keine Lust. Ich bin froh, dass die Familie weg ist. Wirklich. Ey, ganz ehrlich, mal unter uns. Ist es so schwer, wenn ich sage, ich möchte essbare Unterwäsche geschenkt haben? Da kommen die an Heiligabend, haben wir nicht gekriegt. Ich sage, was ist denn? Dann bastel welche. Vorne Schnitzel, hinten Schnitzel. Was denn? In der Mitte so eine grüne Bohnen dran, kann dir schön in einem Schritt rumknabbern. Aber nee, dann kommt ihr, kleine Jennifer, was auch immer, wie sie heißt. Habt ihr was gemalt? Ich sage, ihr habt keinen Kühlschrank, wo ich es ranhängen kann. Aber ich bin ehrlich, ich sage, schöne Scheiße, was soll denn das sein? Ein Pferd? Nee, ist ein Hund, ich sage, ist ein Pferd. Das ist nichts zu Weihnachten.
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4: Mit Patricia Woschny. Guten Abend. Der Igelschutz beginnt in Brandenburg jetzt schon beim Kauf eines Mähroboters. Baumärkte informieren ihre Kunden künftig über die Gefahr für die nachtaktiven Tiere. Hintergrund ist eine neue Tierschutzkampagne des Landes. Viele Anwohner in Dabendorf im Landkreis Teltow-Fleming fühlen sich überrumpelt. Weil ihre Wohnstraße zur Zufahrt für ein Gewerbegebiet werden soll, kündigt eine Bürgerinitiative jetzt Widerstand an. Sie will Einwände einreichen und notfalls gegen die Pläne klagen. Gratisparken mitten in Potsdam, das gibt's nicht alle Tage. Im Parkhaus an der Hegelallee fallen vorübergehend keine Parkgebühren an. Nach einem Betreiberwechsel wird die Anlage gerade technisch umgestellt. Spätestens ab dem 24. Juli ist das Parken dort wieder kostenpflichtig. 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
0: Ich kann es euch wirklich nur ganz, ganz wärmstens empfehlen, diesen sonnigen Feierabend nochmal ordentlich auszunutzen, weil morgen ändert sich das Ganze. Momentan Sonne und Wolken im Mix bei immer noch knapp 30 Grad bei euch in Frankfurt oder in Brandenburg an der Havel, in Cottbus, in Potsdam und auch in Berlin. Es ist und bleibt trocken, aber morgen die Rolle rückwärts. Sonne, Wolken, Regen und teilweise auch immer mal wieder Gewitter. Das Ganze dann bei maximal um die 23 Grad.
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0: So ein bisschen langsamer rollt's wohl derzeit laut Straßenscanner auf der A10 und zwar auf dem östlichen Berliner Ring, weil die haben wir ja beidseitig zwischen dem Dreieck Spreeau und Erkner Fahrbahnerneuerung. Da werdet ihr deshalb über die Gegenfahrbahn geleitet. Und dann wird noch gebaut im Stadtverkehr Berlin und zwar auf der A100 und auch der A115 hier im Dreieck Funkturm. Grund ist ja nun der Neubau der Ringbahnbrücke und der Westendbrücke. Deshalb gibt's ja ab 23 Uhr bis 5 Uhr morgen früh Probleme im Bereich des Dreieck Funkturms. Unter anderem ist dann die Überfahrt von der A100 aus Richtung Treptow kommend auf die A115 dicht. So, und geblitzt wird unterdessen noch auf der B102 Richtung Bad Belzig, kurz hinter Treuenbrietzen. Und eure Staus und eure Blitzer per Anruf oder WhatsApp geht ja auch weiterhin immer alles an die 0331 74 40 40. Danke schon mal und kommt gut an.
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Kombi jetzt bei BB Radio. Hätte eigentlich nicht funktionieren dürfen. Also ich meine mal ganz ehrlich, der Sänger Callum Scott hier gleich, den liebst du doch nun eigentlich für seine Herzzerreißenden, für seine langsamen Balladen. Und dann lässt er sich hier mit einer Leonie verkuppeln, mit diesen treibenden Dance-Pop-Beats? Aber mal ganz ehrlich, was sollen wir sagen? Genau dieser Tränendrüsengesang hier von ihm und diese Party-Beats von ihr, die passen wie Arsch auf Eimer. Das sind die besten aktuellen Hits. Burn the Beat mit Stay.

Sommer, jetzt hier in dem besten aktuellen Hits bei BB Radio, ist echt der Hammer. Das ist die Ein-Mann-Armee. Nicht nur, dass er die Nummer wieder selbst geschrieben und produziert hat, der hat auch die Gitarre, das Keyboard und den Kontrabass selbst eingespielt.

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1: Das Brandenburg-Preußen-Museum in Wustrau. Das private Brandenburg-Preußen-Museum im Landkreis Ostprignitz-Ruppin bietet einen faszinierenden Einblick in die Geschichte Brandenburgs und Preußens von 1415 bis 1918. Die Idee für dieses einzigartige Museum hatte der Berliner Privatbankier Erhard Bödecker. Nach dessen Tod kümmert sich jetzt eine Stiftung, die seinen Namen trägt, um die Zukunft dieser außergewöhnlichen Sammlung. Im Museum sind rund 500 Exponate ausgestellt, darunter Gemälde der brandenburgischen Kurfürsten, preußischen Könige und dem deutschen Kaiser. Eine umfangreiche Spielzeugsammlung erzählt die Geschichte der Hohenzollern. Darüber hinaus finden im Brandenburg-Preußen-Museum jährlich wechselnde Sonderausstellungen zu den verschiedensten Themen statt. Neben dem Schloss der Familie von Zieten, der alten Dorfkirche und dem romantischen Dorfkern von Wustrau kann man von hier aus aber auch auf dem Wasser, mit dem Fahrrad oder auch zu Fuß die wunderschöne Landschaft des Ruppiner Seenlandes erkunden. Infos im Netz auf brandenburg-preußen-museum.de.
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5: Mit Alexander Kanja. Guten Abend. In der Kreisverwaltung in Finsterwalde hat ein Mann erst eine Behördenmitarbeiterin bedroht und dann in dem Raum ein Feuer gelegt. Die Feuerwehr konnte den Brand löschen, mehrere Verletzte mussten mit Rauchgasvergiftungen ins Krankenhaus. Der 35-Jährige konnte kurz nach der Tat festgenommen werden. Die Kreisverwaltung bleibt bis Montag geschlossen, Sprechzeiten und vereinbarte Termine fallen aus. 2 Hundertschaften der Polizei, schwer bewaffnete Beamte, Spezialisten in Schutzanzügen. Eine Industriehalle in Ludwigsfelde gleicht einem Hollywood-Schauplatz. Auch am zweiten Tag sind die Beamten dort und sichern Spuren und Beweismittel in einem Drogenlabor. Bei der hier hergestellten Substanz soll es sich um Crystal Meth handeln, ein chemisches Aufputschmittel mit hohem Suchtfaktor. Mehrere Tatverdächtige wurden bereits festgenommen. Es ist eine Berliner Erfolgsgeschichte. Der Essenslieferant Delivery Hero, gegründet vor 15 Jahren in Berlin, gehört jetzt Uber. Der US-Fahrdienst hat eine Milliardensumme dafür auf den Tisch gelegt. Delivery Hero hat seinen Hauptsitz immer noch in Berlin, liefert aber in Asien, Südeuropa, der arabischen Halbinsel und Afrika Essen aus.
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6: Die A12 wird morgen ab Fürstenwalde in Richtung Berlin gesperrt. Nach einem LKW-Unfall im Baustellenbereich bei Fürstenwalde muss die Unfallstelle wieder instand gesetzt werden. Gesperrt wird am Freitag von 9 bis 15 Uhr. Ab Fürstenwalde geht es dann auf der Landstraße bis Freienbrink. Frank Philipp, BB Radio, Lokalstudio Oderland in Frankfurt.
7: Die erste Paddelrunde durch den Unterspreewald ist wieder frei. Rund um Schleppzig können Kanus und Kähne ab sofort wieder einen Teil der zuletzt gesperrten Strecke befahren. Nach Arbeiten gegen die Folgen des Eichenprozessionsspinners wurde der Poolstrom wieder freigegeben. Andere Fließe bleiben vorerst gesperrt. Patricia Woschny, BB Radio Lokalstudio Niederlausitz in Cottbus.
8: Wegen der Viehdiebstähle in Brandenburg kontrolliert die Polizei weiter Tiertransporte auf der A24 bei Neuruppin. Diesmal wurden 14 Fahrzeuge überprüft, größere Mängel gab es nicht. Nur bei 3 Fahrern wurden Verstöße gegen Lenk- und Ruhezeiten festgestellt. Die gesperrte L16 zwischen Neuruppin und Rheinsberg sorgt weiter für Probleme. Autofahrer müssen weite Wege fahren, die Baustelle könnte aber etwas früher fertig werden als gedacht. Benedikt Maurer, BB Radio, Ostprignitz-Ruppin.
5: Knapp 8 Jahre nach dem verheerenden Brückeneinsturz im italienischen Genua ist der frühere Autobahnbetreiberchef zu 12 Jahren Haft verurteilt worden. Die Staatsanwaltschaft warf ihm vor, Wartungsarbeiten jahrelang ausgesetzt zu haben, um seinen Gewinn zu erhöhen. Bei dem Einsturz der Brücke kamen 43 Menschen ums Leben. 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
9: Und morgen am Freitag wird es nochmal genauso sommerlich wie heute. Temperaturen gehen rauf bis 28 Grad. Beginnt ein klein bisschen frischer mit 17 Grad. Ansonsten Sonne, Wolken im Mix und zwischendurch auch etwas Regen.
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9: Stockt ihr noch ein bisschen auf der 10 westlicher Berliner Ring Richtung Dreieckwerder. Ab Potsdam Nord mal gut 10 Minuten raufrechnen. Und geblitzt wird A13 Richtung Dresden zwischen Ruhland und Ortrand. Habt ihr noch was? Schreibt doch mal per WhatsApp. Ist die 0331 74 40 40. Kommt gut an.
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9: Kurz nach 8. Hallo, hier ist Cosmo am Donnerstag. Morgen ist ja auch schon der letzte Tag der Woche. Und bis dahin wird der Abend noch ganz toll. Nämlich mit Michael Schulte und Oz Dees hier in einer tollen Elektro-Kombo. Hören wir sofort nach Taylor Swift mit Opalite. Ihre aktuelle ist das.
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5: Mit Alexander Kanja. Guten Abend. In der Kreisverwaltung in Finsterwalde hat ein Mann erst eine Behördenmitarbeiterin bedroht und dann in dem Raum ein Feuer gelegt. Die Feuerwehr konnte den Brand löschen, mehrere Verletzte mussten mit Rauchgasvergiftungen ins Krankenhaus. Der 35-Jährige konnte kurz nach der Tat festgenommen werden. Die Kreisverwaltung bleibt bis Montag geschlossen, Sprechzeiten und vereinbarte Termine fallen aus. 2 Hundertschaften der Polizei, schwer bewaffnete Beamte, Spezialisten in Schutzanzügen. Eine Industriehalle in Ludwigsfelde gleicht einem Hollywood-Schauplatz. Auch am zweiten Tag sind die Beamten dort und sichern Spuren und Beweismittel in einem Drogenlabor. Bei der hier hergestellten Substanz soll es sich um Crystal Meth handeln, ein chemisches Aufputschmittel mit hohem Suchtfaktor. Mehrere Tatverdächtige wurden bereits festgenommen. Es ist eine Berliner Erfolgsgeschichte. Der Essenslieferant Delivery Hero, gegründet vor 15 Jahren in Berlin, gehört jetzt Uber. Der US-Fahrdienst hat eine Milliardensumme dafür auf den Tisch gelegt. Delivery Hero hat seinen Hauptsitz immer noch in Berlin, liefert aber in Asien, Südeuropa, der arabischen Halbinsel und Afrika Essen aus.
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6: Die A12 wird morgen ab Fürstenwalde in Richtung Berlin gesperrt. Nach einem LKW-Unfall im Baustellenbereich bei Fürstenwalde muss die Unfallstelle wieder instand gesetzt werden. Gesperrt wird am Freitag von 9 bis 15 Uhr. Ab Fürstenwalde geht es dann auf der Landstraße bis Freienbrink. Frank Philipp, BB Radio, Lokalstudio Oderland in Frankfurt.
7: Die erste Paddelrunde durch den Unterspreewald ist wieder frei. Rund um Schleppzig können Kanus und Kähne ab sofort wieder einen Teil der zuletzt gesperrten Strecke befahren. Nach Arbeiten gegen die Folgen des Eichenprozessionsspinners wurde der Poolstrom wieder freigegeben. Andere Fließe bleiben vorerst gesperrt. Patricia Woschny, BB Radio Lokalstudio Niederlausitz in Cottbus.
8: Wegen der Viehdiebstähle in Brandenburg kontrolliert die Polizei weiter Tiertransporte auf der A24 bei Neuruppin. Diesmal wurden 14 Fahrzeuge überprüft, größere Mängel gab es nicht. Nur bei 3 Fahrern wurden Verstöße gegen Lenk- und Ruhezeiten festgestellt. Die gesperrte L16 zwischen Neuruppin und Rheinsberg sorgt weiter für Probleme. Autofahrer müssen weite Wege fahren, die Baustelle könnte aber etwas früher fertig werden als gedacht. Benedikt Maurer, BB Radio, Ostprignitz-Ruppin.
5: Knapp 8 Jahre nach dem verheerenden Brückeneinsturz im italienischen Genua ist der frühere Autobahnbetreiberchef zu 12 Jahren Haft verurteilt worden. Die Staatsanwaltschaft warf ihm vor, Wartungsarbeiten jahrelang ausgesetzt zu haben, um seinen Gewinn zu erhöhen. Bei dem Einsturz der Brücke kamen 43 Menschen ums Leben. 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
1: Die Stadt Gransee. Der Name kommt aus dem Althochdeutschen und lässt sich wahrscheinlich auf Grans für Schnabel, Spitze oder Horn zurückführen. Der zweite Teil des Namens stammt vermutlich vom mittelniederdeutschen Eue für Aue, Land am Wasser oder Insel. Gransee durchlebte im Laufe der Jahrhunderte verschiedene Namensvarianten, bevor es gegen 1500 den Namen Gransee erhielt. Archäologische Funde belegen allerdings, dass die Stadt schon in der Bronzezeit besiedelt war. Mit der Eroberung der Burg Brandenburg im Jahr 1157 begann die deutsche Besiedlung dieser Region und Gransee entwickelte sich zu einer befestigten Stadt, die 1262 das Stadtrecht erhielt. Im 17. und 18. Jahrhundert brannte Gransee mehrfach komplett ab, wurde aber immer wieder neu aufgebaut. 1877 entwickelte sich Gransee mit dem Anschluss an die Eisenbahn zu einem wichtigen Verkehrsknotenpunkt. In der DDR-Zeit war Gransee Verwaltungssitz des Kreises und nach der Wiedervereinigung erfolgten einige Eingemeindungen, die das Stadtgebiet erweiterten. Heute kann man in Gransee auf eine faszinierende Zeitreise gehen. Im Heimatmuseum im ehemaligen Heilig-Geist-Hospital gibt es jede Menge interessante Ausstellungsstücke aus verschiedenen Jahrhunderten zu bewundern, aber auch das imposante Ruppiner Tor, die mittelalterliche Stadtmauer mit Wieghäusern, der Pulverturm oder auch die gotische Marienkirche aus dem 14. Jahrhundert sind ein Stück lebendige Geschichte. Infos dazu im Netz auf gransee.de.
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5: Mit Alexander Kanja. Guten Abend. In der Kreisverwaltung in Finsterwalde hat ein Mann erst eine Behördenmitarbeiterin bedroht und dann in dem Raum ein Feuer gelegt. Die Feuerwehr konnte den Brand löschen, mehrere Verletzte mussten mit Rauchgasvergiftungen ins Krankenhaus. Der 35-Jährige konnte kurz nach der Tat festgenommen werden. Die Kreisverwaltung bleibt bis Montag geschlossen, Sprechzeiten und vereinbarte Termine fallen aus. 2 Hundertschaften der Polizei, schwer bewaffnete Beamte, Spezialisten in Schutzanzügen. Eine Industriehalle in Ludwigsfelde gleicht einem Hollywood-Schauplatz. Auch am zweiten Tag sind die Beamten dort und sichern Spuren und Beweismittel in einem Drogenlabor. Bei der hier hergestellten Substanz soll es sich um Crystal Meth handeln, ein chemisches Aufputschmittel mit hohem Suchtfaktor. Mehrere Tatverdächtige wurden bereits festgenommen. Es ist eine Berliner Erfolgsgeschichte. Der Essenslieferant Delivery Hero, gegründet vor 15 Jahren in Berlin, gehört jetzt Uber. Der US-Fahrdienst hat eine Milliardensumme dafür auf den Tisch gelegt. Delivery Hero hat seinen Hauptsitz immer noch in Berlin, liefert aber in Asien, Südeuropa, der arabischen Halbinsel und Afrika Essen aus.
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6: Die A12 wird morgen ab Fürstenwalde in Richtung Berlin gesperrt. Nach einem LKW-Unfall im Baustellenbereich bei Fürstenwalde muss die Unfallstelle wieder instand gesetzt werden. Gesperrt wird am Freitag von 9 bis 15 Uhr. Ab Fürstenwalde geht es dann auf der Landstraße bis Freienbrink. Frank Philipp, BB Radio, Lokalstudio Oderland in Frankfurt.
7: Die erste Paddelrunde durch den Unterspreewald ist wieder frei. Rund um Schleppzig können Kanus und Kähne ab sofort wieder einen Teil der zuletzt gesperrten Strecke befahren. Nach Arbeiten gegen die Folgen des Eichenprozessionsspinners wurde der Poolstrom wieder freigegeben. Andere Fließe bleiben vorerst gesperrt. Patricia Woschny, BB Radio Lokalstudio Niederlausitz in Cottbus.
8: Wegen der Viehdiebstähle in Brandenburg kontrolliert die Polizei weiter Tiertransporte auf der A24 bei Neuruppin. Diesmal wurden 14 Fahrzeuge überprüft. Größere Mängel gab es nicht. Nur bei 3 Fahrern wurden Verstöße gegen Lenk- und Ruhezeiten festgestellt. Die gesperrte L16 zwischen Neuruppin und Rheinsberg sorgt weiter für Probleme. Autofahrer müssen weite Wege fahren, die Baustelle könnte aber etwas früher fertig werden als gedacht. Benedikt Maurer, BB-Radio Ostprignitz-Ruppin.
9: Knapp 8 Jahre nach dem verheerenden Brückeneinsturz im italienischen Genua ist der frühere Autobahnbetreiberchef zu 12 Jahren Haft verurteilt worden. Die Staatsanwaltschaft warf ihm vor, Wartungsarbeiten jahrelang ausgesetzt zu haben, um seinen Gewinn zu erhöhen. Bei dem Einsturz der Brücke kamen 43 Menschen ums Leben. 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
2: Mit Alexander Kanja. Guten Abend. In der Kreisverwaltung in Finsterwalde hat ein Mann erst eine Behördenmitarbeiterin bedroht und dann in dem Raum ein Feuer gelegt. Die Feuerwehr konnte den Brand löschen, mehrere Verletzte mussten mit Rauchgasvergiftungen ins Krankenhaus. Der 35-Jährige konnte kurz nach der Tat festgenommen werden. Die Kreisverwaltung bleibt bis Montag geschlossen, Sprechzeiten und vereinbarte Termine fallen aus. 2 Hundertschaften der Polizei, schwer bewaffnete Beamte, Spezialisten in Schutzanzügen. Eine Industriehalle in Ludwigsfelde gleicht einem Hollywood-Schauplatz. Auch am zweiten Tag sind die Beamten dort und sichern Spuren und Beweismittel in einem Drogenlabor. Bei der hier hergestellten Substanz soll es sich um Crystal Meth handeln, ein chemisches Aufputschmittel mit hohem Suchtfaktor. Mehrere Tatverdächtige wurden bereits festgenommen. Es ist eine Berliner Erfolgsgeschichte. Der Essenslieferant Delivery Hero, gegründet vor 15 Jahren in Berlin, gehört jetzt Uber. Der US-Fahrdienst hat eine Milliardensumme dafür auf den Tisch gelegt. Delivery Hero hat seinen Hauptsitz immer noch in Berlin, liefert aber in Asien, Südeuropa, der arabischen Halbinsel und Afrika Essen aus.
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3: Die A12 wird morgen ab Fürstenwalde in Richtung Berlin gesperrt. Nach einem LKW-Unfall im Baustellenbereich bei Fürstenwalde muss die Unfallstelle wieder instand gesetzt werden. Gesperrt wird am Freitag von 9 bis 15 Uhr. Ab Fürstenwalde geht es dann auf der Landstraße bis Freienbrink. Frank Philipp, BB-Radio, Lokalstudio Oderland in Frankfurt.
4: Die erste Paddelrunde durch den Unterspreewald ist wieder frei. Rund um Schleppzig können Kanus und Kähne ab sofort wieder einen Teil der zuletzt gesperrten Strecke befahren. Nach Arbeiten gegen die Folgen des Eichenprozessionsspinners wurde der Poolstrom wieder freigegeben. Andere Fließe bleiben vorerst gesperrt. Patricia Woschny, BB-Radio Lokalstudio Niederlausitz in Cottbus.
5: Wegen der Viehdiebstähle in Brandenburg kontrolliert die Polizei weiter Tiertransporte auf der A24 bei Neuruppin. Diesmal wurden 14 Fahrzeuge überprüft, größere Mängel gab es nicht. Nur bei 3 Fahrern wurden Verstöße gegen Lenk- und Ruhezeiten festgestellt. Die gesperrte L16 zwischen Neuruppin und Rheinsberg sorgt weiter für Probleme. Autofahrer müssen weite Wege fahren, die Baustelle könnte aber etwas früher fertig werden als gedacht. Benedikt Maurer, BB-Radio Ostprignitz-Ruppin.
2: Knapp 8 Jahre nach dem verheerenden Brückeneinsturz im italienischen Genua ist der frühere Autobahnbetreiberchef zu 12 Jahren Haft verurteilt worden. Die Staatsanwaltschaft warf ihm vor, Wartungsarbeiten jahrelang ausgesetzt zu haben, um seinen Gewinn zu erhöhen. Bei dem Einsturz der Brücke kamen 43 Menschen ums Leben. 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
1: Mit Alexander Kanja. Guten Morgen. In der Kreisverwaltung in Finsterwalde hat ein Mann erst eine Behördenmitarbeiterin bedroht und dann in dem Raum ein Feuer gelegt. Die Feuerwehr konnte den Brand löschen, mehrere Verletzte mussten mit Rauchgasvergiftungen ins Krankenhaus. Der 35-Jährige konnte kurz nach der Tat festgenommen werden. Die Kreisverwaltung bleibt bis Montag geschlossen, Sprechzeiten und vereinbarte Termine fallen aus. 2 Hundertschaften der Polizei, schwer bewaffnete Beamte, Spezialisten in Schutzanzügen. Eine Industriehalle in Ludwigsfelde gleicht einem Hollywood-Schauplatz. Auch am zweiten Tag sind die Beamten dort und sichern Spuren und Beweismittel in einem Drogenlabor. Bei der hier hergestellten Substanz soll es sich um Crystal Meth handeln, ein chemisches Aufputschmittel mit hohem Suchtfaktor. Mehrere Tatverdächtige wurden bereits festgenommen. Es ist eine Berliner Erfolgsgeschichte. Der Essenslieferant Delivery Hero, gegründet vor 15 Jahren in Berlin, gehört jetzt Uber. Der US-Fahrdienst hat eine Milliardensumme dafür auf den Tisch gelegt. Delivery Hero hat seinen Hauptsitz immer noch in Berlin, liefert aber in Asien, Südeuropa, der arabischen Halbinsel und Afrika Essen aus.
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2: Die A12 wird morgen ab Fürstenwalde in Richtung Berlin gesperrt. Nach einem LKW-Unfall im Baustellenbereich bei Fürstenwalde muss die Unfallstelle wieder instand gesetzt werden. Gesperrt wird am Freitag von 9 bis 15 Uhr. Ab Fürstenwalde geht es dann auf der Landstraße bis Freienbrink. Frank Philipp, BB Radio, Lokalstudio Oderland in Frankfurt.
3: Die erste Paddelrunde durch den Unterspreewald ist wieder frei. Rund um Schleppzig können Kanus und Kähne ab sofort wieder einen Teil der zuletzt gesperrten Strecke befahren. Nach Arbeiten gegen die Folgen des Eichenprozessionsspinners wurde der Poolstrom wieder freigegeben. Andere Fließe bleiben vorerst gesperrt. Patricia Woschny, BB Radio Lokalstudio Niederlausitz in Cottbus.
4: Wegen der Viehdiebstähle in Brandenburg kontrolliert die Polizei weiter Tiertransporte auf der A24 bei Neuruppin. Diesmal wurden 14 Fahrzeuge überprüft, größere Mängel gab es nicht. Nur bei 3 Fahrern wurden Verstöße gegen Lenk- und Ruhezeiten festgestellt. Die gesperrte L16 zwischen Neuruppin und Rheinsberg sorgt weiter für Probleme. Autofahrer müssen weite Wege fahren, die Baustelle könnte aber etwas früher fertig werden als gedacht. Benedikt Maurer, BB Radio, Ostprignitz-Ruppin.
1: Knapp 8 Jahre nach dem verheerenden Brückeneinsturz im italienischen Genua ist der frühere Autobahnbetreiberchef zu 12 Jahren Haft verurteilt worden. Die Staatsanwaltschaft warf ihm vor, Wartungsarbeiten jahrelang ausgesetzt zu haben, um seinen Gewinn zu erhöhen. Bei dem Einsturz der Brücke kamen 43 Menschen ums Leben. 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
5: Ich freue mich sehr über meinen heutigen Gast. Es ist einer unserer deutschen Top-Produzenten, DJs und er ist eigentlich noch so viel mehr für mich. Er ist eine Legende. Alex Christen ist bei mir.
6: Hallo Jens, danke, dass ich hier sein darf. Ich freue mich.
5: Was viele gar nicht wissen, ist, dass wir eine gemeinsame Geschichte haben. Und die möchten wir jetzt gerne an dieser Stelle, weil wir einfach ausführlich Gelegenheit haben, mal von vorne bis hinten ausrollen. Wir sind nämlich beides DJs und zwar in verschiedenen Teilen Deutschlands aufgewachsen.
6: Ja, genau. Also wir sind Ost und West vereinte DJs, die im Prinzip immer das Gleiche gemacht haben und altersmäßig auch gleich sind und viele Parallelen haben, über die man sprechen kann, die, finde ich, sehr interessant sind.
5: Also du kommst aus Hamburg, ich komme aus Berlin.
6: Genau.
5: Und unsere Passion war es von vornherein, also bei mir ging es los, als ich mit 3 Jahren mein erstes Radio bekommen habe, dass ich gesagt habe, ich muss irgendwas mit Musik machen und mit Musik und Ansagen, also Radiomoderator wäre schon schön. Ja? Wie war es bei dir?
6: Bei mir fing es auch sehr früh an. Mein Vater hat versucht, mir Gitarre beizubringen. Ich bin ja Linkshänder und er Rechtshänder und ich stand dann immer so gegenüber ihm und habe so ein paar Akkorde gelernt und ich bin einfach so über Musik schon sozialisiert worden, dass ich so, ich weiß nicht, ich glaube die erste Platte, die ich hören musste, war dann Heintje und irgendwie hat mich das dann nie losgelassen und ich war dann auch wirklich auch so ein Kind, das sich so eingräbt in Musik und nur Musik hört und ich wollte gar nicht so viele Leute kennenlernen, nee, ich wollte dann lieber irgendwie Kassetten aufnehmen und solche Geschichten. Ja. Also es war schon eine Besessenheit, würde ich es fast nennen, ja.
5: Du hast also auch schon frühzeitig vor dem Radio gesessen und alles mitgeschnitten, was ging, ja?
6: Ja, und das hat immer genervt, dass Wolf Urban dann reingesprochen hat, wenn der Fade kam und dann hat er irgendwas gesagt zum Wetter. Oh Mann, ey, jetzt habe ich nur so ein bisschen. Und man konnte das ja auch nicht ausblenden, sondern das war dann so auf Kassette. Da musste man immer dieses Ende von irgendeiner Moderation holen. Aber Hauptsache, ich hatte den Song.
5: Also ich habe die Leute früher gehasst, die beim Radio reingequatscht haben. Und jetzt bin ich einer von denen, die es gemacht haben, weißt
6: du? Ich weiß.
5: Es ist schlimm, oder?
6: Es gab ja auch manchmal so Songs, die hatten so eine kurze Atempause, so eine Sekunde nichts. Und dann hatte einer der Moderatoren immer im Radio gesagt, nicht jetzt auf die Pause-Taste drücken. Und da habe ich gedacht,
5: ich kill ihn.
6: Warum? Gib mir doch den Song.
5: Am Ende haben wir es aber geschafft, alles mitzuschneiden. Und hast du damals auch raubkopiert, wie verrückt, wenn jemand eine Platte hatte von irgendwas Geilem und das dann irgendwie schnell überspielt auf eine Kassette?
6: Also finanziell war das gar nicht anders möglich. Mein Vater war eben Trucker und meine Mama war Putzfrau. Also wir hatten jetzt nicht die finanziellen Möglichkeiten, irgendwie Platten zu kaufen, sondern ich habe mir die dann irgendwie geliehen. Ich habe mir von irgendjemand was geliehen, das weiterverliehen an irgendeinen und dafür konnte ich mir die leihen. Und dann haben wir das irgendwie so hin und her getauscht und dann habe ich das immer recorded und ganz ordentlich sauber gemacht mit so einem Samttuch, die Schallplatten, dass die auch nicht irgendwie danach aussehen, als wenn da meine dicken Finger drauf wären.
5: So ging es bei mir auch los. Ich habe mir immer vom Nachbarn das Zeug geholt, weil der Nachbar hatte damals Westverwandtschaft, die haben immer Platten mitgebracht. Ah, und das war natürlich für uns als Ostkinder war das toll, ne? Dann gab's AC/DC, Neil Young, die haben wir alle dann schön auf Kassette überspielt und haben es natürlich dann weitergegeben, also Raubkopie.
6: Von der Raubkopie. Der letzte hatte nur das Rauschen, aber da warst du ja schon sehr privilegiert, dass du diesen Zugang hattest. Das ist natürlich auch großartig. Und das konntest du dann wiederum fürs DJing nutzen, indem man in Kassetten-DJ war.
5: Mhm. Ja. Genau, wir haben mit Kassetten tatsächlich gespielt damals. So ging's los. Schuldisco. Hast du auch Schuldisco gemacht?
6: Selbstverständlich. Also ich finde Kassettendisco eigentlich auch ganz charmant, weil man muss, dadurch lernt man natürlich auch zu moderieren, weil man muss ja zwischen jedem Song vielleicht eine kleine Geschichte erzählen.
5: Genau.
6: Also hier da vorne auf der Tanzfläche bitte die Handtasche hochnehmen und die Regenjacke ausziehen. Es geht jetzt weiter mit dem Song. Also man hatte dann so einen Flow. Man wusste einfach, was man sagt. Und das, muss ich sagen, hilft mir heute noch.
5: Hast du so angefangen? Als DJ?
6: Ich habe so angefangen mit geringsten Mitteln, also nicht mit Schallplattenspieler, sondern eben auch
5: mit Kassettendecks, genau.
6: Mit Kassettendecks und musste eben, ich hatte auch manchmal eben nur ein Kassettendeck, das heißt Kassette raus, die nächste reinpacken, vorspülen und in der Zeit was erzählen. Also du musst haptisch irgendwas machen und trotzdem die da waren, irgendwie mit Sprache unterhalten. Das ist natürlich ein wunderbares Training. Das hat man zu der Zeit nicht ganz verstanden, aber ich finde, davon profitiert man heute noch.
5: Ja.
6: Also es gibt nicht so viele Dinge, die passieren, die mich dann unbedingt aus dem Schuh hauen, auch wenn ich mal was falsch mache auf der Bühne oder irgendwelche Dinge, die sonst so passieren. Ich habe das meiste habe ich irgendwie dann doch schon so erlebt und glaube, bin ganz gut gewappnet auch gegen Dinge, über die man mit denen man einfach nicht rechnet.
5: Kannst du dich an deine erste Mucke erinnern, die du gemacht hast, an deine erste Veranstaltung, wo du aufgelegt hast als DJ?
6: Also wo ich das erste Mal aufgelegt habe mit Schallplatten. Das war eine schreckliche Erfahrung, weil ich hatte natürlich, man bildet sich musikalisch weiter, man geht aber nicht auf das Publikum ein, sondern ich hatte so meine Ideen, was ich jetzt so an dem Abend spiele. Es war eine Hochzeit und eine Hochzeit ist ja bekanntlich, ist schon Glatteis. Fünf Generationen ist ein bisschen Glatteis, dann kommt der Bräutigam, ich hätte gern den Song, habe ich nicht und dann kommt die Braut, ich hätte gern den, auch gerade nicht da, dann ist die Stimmung schon nicht so geil.
5: Was bist denn du für ein DJ? Das muss man noch haben.
6: Genau, dann kam die Schwiegermutter, die mir erzählt hat, was ich für ein sinnloser Typ bin und das habe ich dann auch, also der Abend war wirklich, muss ich sagen, da kann ich mich heute noch für entschuldigen, es war einfach eine wirklich beschissene Hochzeitsmusik. Und davon hatte ich auch schlaflose Nächte, aber das hat mich natürlich auch dazu konditioniert, dass mir bewusst war, es geht nicht um mich, es geht immer um das Publikum, um die Fans, um die Menschen, die da unten sind. Du bist, du gehörst dazu, aber du kannst nur eine Einheit mit denen bilden, du kannst nicht dein Ding durchziehen. Das war, glaube ich, ganz lehrreich.
5: 1987 hast du deinen ersten Hit rausgebracht.
6: Ja.
5: Zu der Zeit war ich in Berlin unterwegs, in Ostberlin. Da wurde 750 Jahre Berlin gefeiert und da waren wir quasi an vielen Stellen in der Stadt auf Bühnen und haben als DJs die Leute unterhalten. Und du hast deinen ersten Hit rausgehauen, Drums in Your House.
6: Genau, das war meine erste Schallplatte, die ich da veröffentlicht habe und da war ich auch extrem stolz darauf. Und ich finde, was so schön ist, wenn man naiv neu anfängt mit irgendwas, man hat ja so große Ideen und stellt sich alles Mögliche vor und das verblasst dann auf einmal sofort. Das ist wie so eine Seifenblase, die platzt. Und dann rief mich die Plattenfirma irgendwie einen Monat später nach der Veröffentlichung an und sagte, ja, wir haben ja noch 1000 Vinyl liegen, wir haben 17 verkauft, was machen wir damit? Willst du die nicht alle haben? Ich habe eine Einzimmerwohnung, ich weiß nicht, wo ich die alle hinpacken. Da können die nicht vernichten, das musst du bezahlen. Und dann musste ich also die Vernichtung der Vinyls auch noch bezahlen, weil das war eben der Anfang und war jetzt nicht der durchschlagende Erfolg.
5: Hast du noch eine davon?
6: Ich habe, glaube ich, sogar zwei und leere Hüllen, wo keine Platte drin ist. Ich habe mir so ein paar Hüllen mitgenommen. Das Cover war auch extrem lame.
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0: Ja, das ist so. Mir hat gerade jemand geschickt, dass mein erstes Classical Dance Album 1, glaube ich, auf Vinyl für 129 Euro bei eBay gehandelt wurde, wo ich natürlich denke, Frechheit, gerade 30 gekostet, aber das ist so der Gang der Dinge und dann werden die natürlich noch wertvoller, wenn sie signiert sind und wenn da eine Geschichte zu ist. Also das freut mich ja, dass das Vinyl irgendwie noch so einen Platz in unserer Gesellschaft hat und einen Wert hat, weil ich finde, Vinyl hat was unheimlich Charmantes. Man kann darin blättern, man kann so ein bisschen lesen, wer da mitmacht. Man hat so ein paar Hintergrundinformationen, die so im Streaming doch verloren gehen und ich mag das auch, eine Schallplatte aufzulegen, dieses Knistern und so, das hat irgendwie was Kaminartiges.
1: Die nächste Gemeinsamkeit, die wir haben, es gibt so Abende, an denen sage ich mir, heute ist ein Vinylabend und dann setze ich mich hin, lege mir eine Platte auf, nehme mir ein schönes Getränk dazu, mach die Tür zu und sage, okay Freunde, jetzt ich, ja, Cover aufmachen, lesen, was drin ist, Booklet, ja, wer hat das komponiert, die Idee dahinter und dann einfach mal das Knistern der Platte hören und eine Platte und die du noch 20 Minuten umdrehst. Ne?
0: Ja, und das ist, glaube ich, für einen selbst auch so ein bisschen wie Urlaub. Das ist einfach eine extrem meditative Sache, die man so macht und es ist gut für die Seele. Also ich habe auch solche Abende, ich mache es eigentlich viel zu selten, wo ich es was wirklich genieße. Mhm. Einfach da sitze und dann holst du deine Chipstüte, hörst du Musik und lässt dich nicht von deinem Handy ablenken, sondern fällst du ein, lässt dich einfach fallen. Das ist ja immer wieder ein gutes Erlebnis.
1: Zumal wir ja noch eine Gemeinsamkeit haben, wir hören mittlerweile Musik ja analytisch. Ne? Das ist einfach so, wenn wir irgendwas hören, dann wissen wir genau, wann fängt das Ding an, wann fangen die an zu singen, wann kommt die Bridge, wie hört das Ding auf, das hören wir quasi schon, wenn der Song beginnt. Ne? Ist das bei dir auch so?
0: Ja, und man verliert dann natürlich dann so die Naivität, weil man hört natürlich Dinge in neuen Platten, wo das so Stereotyp ist. Ah ja, genau, das hat der Pet Shop Boys, hat er da geguckt und hier ist das und das und hier, was ist ich, die Nina Chuba-Nummer, die ist doch von Katy Perry, der Vers und so. Da hat man dann so Gedanken, die manchmal davon ablenken, dass vielleicht man diesen neuen Song einfach ganz naiv hören sollte, wenn das einfach ein guter Song ist und gar nicht so in die Analyse geht. Aber das fällt mir natürlich extrem schwer.
1: Aber es ist so, dass wir damals die Originale hatten in den 80ern, wa? Das müssen wir an der Stelle auch mal sagen, ja, liebe Leute da draußen. Ja? Ja, ja. Zu der Zeit, als wir noch klein waren, als wir noch jung waren, haben die Leute diese Musik gemacht, die so anders war, genau, die es damals zu dem Zeitpunkt noch nicht gab und die heutzutage bei den jungen Leuten auch extrem gut ankommt, wie wir ja sehen, wenn du mit der Tour 80er, 90er unterwegs bist. Ne?
0: Ja, das ist wie jedes Mal ein tolles Erlebnis, dass da ganze Familien sind und dass die Eltern ihre Kinder so sozialisiert haben, dass die eben auch die 90er hören und die Sachen klasse finden und von vorne bis hinten mitsingen. Und jeder, der mal auf einer Abi-Party war, weiß einfach, dass so um 12:30 herum kommt der 90er-Jahre-Block und da ist einfach immer Massenalarm.
1: So ist es.
0: Da ist es wirklich so, dann weißt du, okay, die Boss-Musik läuft, das ist, worum es hier geht.
1: Ja.
0: Es gab vor kurzem gerade so eine Studie, warum beim Super Bowl jeder Künstler über 40 ist. Warum sind denn nicht die jungen Streamer? Warum ist da Usher? Warum treten da die Rolling Stones auf? Warum trägt da Dr. Dre mit 55 auf? Weil die Chance hatten, durch ihre Musik eine Historie zu bilden. Es war auch so geheimnisvoller. Es ist so mehr man ist so mit denen mehr so verwachsen. Und das wird heute durch diese schnelllebige Zeit für die neuen Künstler natürlich schwieriger.
1: Ich frage dich mal an der Stelle, schreibst du irgendwann mal ein Buch mit deinen Erlebnissen der letzten 30, 35 Jahre? In deinem Leben ist so viel passiert.
0: Ja, ich bin selber ganz entsetzt, wenn ich dann tatsächlich damit konfrontiert werde, mit wem ich alles gearbeitet habe und was alles so passiert ist und wo wir überall waren. Also ich weiß nicht, es gibt da wirklich nichts, was ich da nicht ausgleiche. Ich weiß nur, wir sind mit der Bloodhound Gang einmal meinte die Plattenfirma, wir hatten irgendwo einen Auftritt, ja, wir fliegen mit Privatjet von Hamburg nach Riesa. Und haben wir gedacht, wir haben es geschafft. Dann war es ein Jet, eine Propellermaschine, wo ein Fahrlehrer und Fahrschüler dabei sind. Und die haben uns einfach reingebucht. Also wir hatten wirklich so einen Wackelflug und hinten löste sich die Tür. Das muss man sich einfach mal vorstellen, dass ich so viele Anekdoten habe, dass ich gar nicht mehr weiß, wo ich anfangen soll. Weil es gibt wirklich so eigenartige Geschichten. Also meine Hochzeitsparty, da war dann irgendwie Rammstein, Udo Lindenberg. Und DJ Balloon hat versucht, Musik zu machen, war aber schon beim ersten Lied so betrunken, dass er besoffen im Ring lag. Weil wir haben gefeiert in dem damaligen Gym von den Klitschkos. Mhm. Und der Ring war unsere Tanzfläche. Und er lachte einfach ganz flach wie so ein Maikäfer, weil er so betrunken war, dass er gar keine Platten auflegen konnte. Also hatte ich an den Abend gar keinen DJ mehr.
1: Musstest du selbst
0: ran? Habe ich natürlich selber aufgelegt.
1: Das ist ja nicht zu fassen. Also bei der Wahl des Discjockeys hattest du kein gutes Händchen, sagen wir mal so.
0: Also ich sag mal, es war ein partygeprüfter Junge und es waren ja auch einige dabei, die auch sehr gerne feiern und er hat das einfach zu früh gemacht, als noch das Essen serviert wurde. Und da muss man in ihm selber ran und dann zwischendurch dann auch mal Sachen auslaufen lassen. Einfach mal laufen lassen.
1: Ja, so schön.
0: Damit ich auch mal tanzen kann mit meiner Auserwählten.
1: Also, jetzt sei mal bitte ehrlich an dieser Stelle. Mhm. Du hast wahrscheinlich den DJ abgefüllt, damit du es machen kannst, weil du hättest Rollergirl vorher nicht erklären können, dass du selbst auch zu deiner Hochzeit auflegen möchtest, weil du es ja auch gerne machst, oder?
0: Naja, also ich hätte es mir schon gerne anders vorgestellt. Weil, also ich hatte vorher, hatten wir so ein Heini, der

0: das alles organisiert hat. Und der meinte dann zu mir, wie viele Gäste lädst du ein? Da sage ich, keine Ahnung. Als ich Udo eingeladen, Udo hat unsere Hochzeitseinladung gemacht, Udo Lindenberg hat unsere Hochzeitseinladung gemacht und diese Karten, die man schickt, hatte mir so Bilder gemalt, das war ganz rührend. Und da sage ich, Udo, wann kommst du? Mal gucken. Wie viele seid ihr denn? Weiß ich nicht.
1: Sag mal, Alex, was passiert, wenn man 1987 seinen ersten Hit rausbringt, seinen vermeintlichen, der nicht so ein richtiger Hit wird und es 3 Jahre dauert, bis du dann mit Verona zusammen, mit Verona Feldbusch, Ritmo della Noche rausgebracht hast? 3 Jahre, ich versuch mal, was geht, oder scheiße, das klappt nicht, es wird nichts?
0: Retroperspektiv würde ich jetzt sagen, zu der Zeit habe ich immer jeden Tag gedacht, das wird nichts. Aber eine Sache, ich habe eine gute Charaktereigenschaft, ich bin sehr beharrlich und sehr stumpf in Dingen. Also ich mache irgendwas. Also es ist wie mit Sport, ich habe da überhaupt keine Bock zu. Und ich finde, das beste Gerät ist dieser Kringel, wenn man rausgeht, wo gezählt, wie viele da waren. Das ist mein Lieblingsgerät. Alles andere finde ich wirklich elendig und scheiße. Ich hasse,
1: das ist gar kein Trainingsgerät, hat dir keiner erklärt, ne?
0: Nein, ist ja vollkommen egal. Ich gehe da rein und ich möchte auch nicht in die Umkleide, weil ich mag einfach schon ausgezogene Männer und nackte Füße und so, das mag ich alles nicht. Aber ich zwinge ich mir hin, weil ich einfach ganz stumpf sage, musst du machen, dann machst du das. Mhm. Und genauso war es in Musik. Ich habe dann gemerkt, bin dann aus dem Studio rausgeflogen. Ich hatte kaum Möglichkeiten zu produzieren, aber ich habe irgendwie gemerkt, sei egal, was passiert, ich bleib dran. Und gar nicht mit den Gedanken, dass es erfolgreich wird, sondern weil das meine Passion war. Ich liebe Musik. Ich hab einfach unheimlich gerne DJ gemacht und wollte mich immer ausdrücken, dass ich eben auch was Besonderes habe in dem Laden. Also ich habe eigentlich immer nur Schallplatten oder Produktion gemacht für die Diskothek, in der ich aufgelegt habe. Weil ich wollte besonders sein. Ich wollte den Ritmo der Noche, gibt es nur hier im Volla in Hamburg. Nur bei uns haben wir diesen Titel. Das war mein einziges Ziel. Ich habe gar nicht so weit gedacht, dass man dann irgendwie die Charts und so, das war mir alles wirklich wichtig. Ich wollte der Held sein in meiner kleinen Gemeinde da und dann hatte ich dann irgendwann den Treffer gelandet mit Red Bull und La Noche, das war ja auch dann, ich glaube 89 oder 90 ging das los. Das war natürlich ein tolles Ding und ein großes Ding, aber auch danach ist man ja nicht Millionär mit der Musik, da muss man genauso weiter fleißig sein. Und zum Glück kam dann ein Jahr später das Boot. Aber wenn man sich das Retroperspektiv mal anschaut, sind das auch eben 4, 5 Jahre, die du was gemacht hast, wo du nicht weißt, wo es hingeht. Weißt es einfach nicht.
1: Bei mir war Alex Christensen, unser Erfolgsproduzent. Ich wünsche dir viel Erfolg für die Zeit, in der wir uns nicht sehen. Und dann sehen wir uns wieder und dann quatschen wir über Dinge, die bis dahin passiert sind.
0: Tausend Dank für dieses Interview. Das hat mir sehr viel Spaß gemacht, Jens. Meine ich ganz ehrlich. Dankeschön.
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1: Heute geht ein großer Traum für mich in Erfüllung. Milan Peschel ist bei mir. Einer unserer besten, wenn nicht sogar der beste deutsche Schauspieler, wie ich finde.
3: Ja, hallo, ich freue mich auch. Danke.
1: Wir waren ja viele Jahre fast Nachbarn, ne? Und haben es nie geschafft, irgendwo uns mal gemeinsam in einem Studio zu treffen.
3: Also jetzt mir mit all, also eigentlich fast mit allen, mit denen ich fast Nachbarn war.
1: Ich nehme dir das aber auch nicht übel. Weißt nee. Du? Heute bist du ja hier.
3: Ja, eben, ich bin ja da. Und gerne sogar.
1: Gerne.
3: Ja, ja, ich bin sogar freiwillig mit den Öffentlichen gekommen. Also ich bin nicht irgendwie in Handschellen hergeführt worden oder so. Ist wirklich absolute Freiwilligkeit, liebe Leute.
1: Das ist toll. Also wird auch keiner gezwungen, hier in diese Sendung zu kommen.
3: Absolut. Oder höchstens mit Geld. Aber nicht mal das hat geklappt.
1: Nee, auch nicht mal. Bei uns gibt's nicht. Wir sind arme Privatradiofunker, weißt du?
3: Ich habe immerhin eine Cola gekriegt. Also es ist doch gut.
1: Es gäbe auch nur eine zweite.
3: Ja, der Wahnsinn. Also ich glaube, ihr seid sehr reich.
1: Wir kommen über die Runden, sagen wir mal so. Ne?
3: Ja, das ist ja auch schon nicht schlecht.
1: So Milan, jetzt lass uns mal deine Geschichte ein bisschen auseinandernehmen.
3: Bitte, schieß los.
1: 1968 bist du geboren, in Ostberlin, genau wie ich.
3: Stimmt.
1: Im Bezirk Lichtenberg?
3: Ja, so ist es. Ich bin in Lichtenberg aufgewachsen, also nach Lichtenberg sind wir gezogen, da war ich 4. Vorher haben wir im Friedrichshain gewohnt. Ja, wir sind ins Hans-Loch-Viertel gezogen. Meine Eltern waren sehr jung, die waren 20, als ich geboren wurde und waren auch verheiratet dann und haben sich aber wieder scheiden lassen mit 24 und dann bin ich bei meiner Mutter groß geworden, dann später sind wir in Friedrichshain gezogen, wieder in den Weidenweg, weil meine Mutter einen anderen Mann geheiratet hat und ich habe eigentlich immer im Osten von Berlin gewohnt, also dann später habe ich in Mitte am Arkonaplatz eine Weile gewohnt, dann wieder in Friedrichshain. Und jetzt wohne ich im Prenzlauer Berg.
1: Dann sind wir uns vielleicht früher schon mal an der einen oder anderen Disco in Berlin über den Weg gelaufen. Wo warst du
3: früher? Ich war nicht so viel in Discos. Also ich bin ab und zu so zu Konzerten ganz gerne gegangen. Ich war immer im Kino Kosmos ganz gern bei den Konzerten.
1: Da waren coole Konzerte, ja.
3: Da habe ich Pankow gesehen, Stern Meißen, sowas. Und später habe ich dann auch die so die anderen Bands entdeckt, also die sogenannten Amateurbands, die so der Underground waren, eben die anderen. Ja, Feeling B habe ich leider nicht gesehen, aber ich habe die Firma mal gesehen, auch glaube ich. Ich war sehr bei diesem legendären Auftritt, da als Element of Crime in der Erziehungskirche gespielt haben.
1: Ach, da warst du auch mal.
3: Ja, ja. Und zum Glück sind wir zu spät gekommen und standen irgendwie an der Tür, als dieser fiese Skinhead-Überfall da, der von der Stasi gesteuert war, stattfand, so dass wir uns ganz gut retten konnten. So, also wir sind einfach zu mir nach Hause gerannt, glaube ich. Ich habe ja gleich um die Ecke gewohnt.
1: Mhm. Ist dir nichts passiert?
3: Nee. Ich war immer sehr gut im Wegrennen. Ja, mich hat Klopperei nie interessiert. Wahrscheinlich, weil ich wusste auch, dass ich, bei den relativ meisten keine Chance habe. Einfach aufgrund meiner
1: Physis.
3: Ja. Genau. Ich frage auch immer, bevor ich jemanden kritisiere, den ich nicht kenne, frage ich immer, ob derjenige vielleicht größer ist als ich oder so.
1: Deshalb auch im aktuellen Produkt jetzt Comedy-Doppelaushälfte. Kommen wir später drauf zu sprechen. Also dieses Talent hast du von Hause aus gehabt, ja?
3: Das Talent zur Komödie, meinst du? Ja, mich hat das Lachen immer wahnsinnig interessiert. Mhm. Also selbst zu lachen, ich wollte immer selber viel lachen. Ich wollte auch ja eine andere zum Lachen bringen. Woran das liegt, kann ich dir nicht sagen. Da müsste man mal vielleicht einen Psychologen fragen oder so. Vielleicht ist das einfach nur eben Opportunismus oder meine Art des Wegrennens. Ich habe keine Ahnung. Ich lache einfach wahnsinnig. Lachen ist ja gesund.
1: Ja, absolut. So. Ja.
3: Ich ernähre mich nicht gesund. Doch schon, teilweise schon. Aber ich mache eigentlich so gut wie ja keinen Sport. Also irgendwas Gesundes muss ich ja tun.
1: Und Lachen ist gesund.
3: So.
1: Und das haben früher schon Leute erkannt, haben gesagt, Mensch Milan, mach mal einen Witz oder wie war das?
3: Das musste mir keiner sagen. Also obwohl, wenn du mich jetzt fragst, erzähl mal einen Witz. Ich habe gerade ihn gelesen in einem Buch von Heiner Müller. Aber
1: ja, den möchte ich jetzt hören.
3: Aber da ist ja Mitternachtstalk, da können wir ihn ja sagen. Ja. Aber mir fallen sonst immer keine Witze ein, außer zwei oder so. Der geht so, eine alte Jungfer hat zum ersten Mal in ihrem Leben Geschlechtsverkehr. Und dann währenddessen sagt sie zu ihrem Partner, also junger Mann, die sind ewig rein und raus, die müssen sich jetzt mal entscheiden. Rein oder raus? Ich habe mich schlecht erzählt. Rein oder raus? Sie müssen sich mal entscheiden.
1: Das ist mein Humor.
3: Ja, meiner auch.
1: Ja. Warum hast du denn damals Tischler gelernt? Und zwar Theatertischler und nicht irgendwas, was mit Humor vielleicht zu tun haben könnte?
3: Naja, ich wollte gerne Abitur machen im Osten. So. Aber mein Durchschnitt war irgendwie 1,9 und der hätte, weiß ich nicht, 1,1 oder 1,3 sein müssen, damit ich ohne irgendwelche Auflagen das Abitur machen kann. Und ich hatte eben, wie gesagt, 1,9 sowas. Und da wurde mir dann mitgeteilt, wenn wir dich zulassen sollen zur erweiterten Oberschule, also zum Abitur, dann musst du dich entweder verpflichten, Offizier zu werden oder Lehrer zu studieren und so. Und darauf hatte ich keine Lust. Und dann habe ich gesagt, nee, mach ich auf keinen Fall. Also da muss ich irgendwie, keine Ahnung, so in der 9. Klasse, also so 15 oder so gewesen sein. Und der damalige Mann meiner Mutter, der war Facharbeiter so für Sanitär.
1: Klempner.
3: So Klempner eben, ja. Gas, Wasser, Scheiße, wie man gesagt hat. Und der meinte dann, ist doch gut, wenn der Junge dann einfach einen Beruf lernt, was riecht jetzt so. Und irgendjemand machte dann den Vorschlag, na, vielleicht Tischler so, weil ich gefragt wurde, also was könntest du dir denn vorstellen? Maurer und sowas, alles wollte ich, war mir zu anstrengend. Irgendwie kamen wir auf Tischler und wir kannten die Walfriede Schmidt, weil wir im selben Dorf in Mecklenburg so kleine Häuschen hatten. Und die Walfriede war Schauspielerin an der Volksbühne und so kamen wir dann irgendwie drauf, dass es doch vielleicht am Theater ganz gut wäre, Theatertischler zu lernen. So, und dann habe ich mich da beworben eben an der Volksbühne für eine Ausbildung. Die haben mich so ja genommen und dann habe ich sie gelernt.
1: Krass, wie dieses Theaterfeeling eingreift. Ne? Meine Großeltern waren ja auch Schauspieler am Altmarkttheater
3: in Stendal. Mhm. Schick.
1: Und deshalb, ich war in diesem Theater drin als kleiner Pief und habe so gedacht, meine Güte, das ist so eine besondere Atmosphäre. Ne? Das hat dich wahrscheinlich auch gecatcht, oder?
3: Ja, total. Also ich war schon vorher, auch Anfang der 80er und so, immer gerne im Theater. Nur als Kind war ich viel im Theater der Freundschaft, was jetzt das Theater an der Parkau ist. Ja, da sind wir alle hingeschleppt worden. Da gleich daneben war ich auch in so einer Sprechergruppe denn von 10 bis 14 ungefähr so.
1: Ach, guck mal.
3: Oder 9 bis 14.
1: Warst schon Sprecher damals? Cool.
3: Naja, das hieß so Sprechergruppe, da wurden so Gedichte gelernt und so kleine Theaterszenen so gemacht und und mir hat diese Atmosphäre am Theater dann, ich habe ja ab 86 habe ich als Bühnentechniker gearbeitet an der Volksbühne. Nach der Lehre wurde man entweder in die Werkstatt der Volksbühne geschickt oder auf die Bühne zur Technik. Und da die Werkstatt aber eigentlich immer voll war, haben die da niemanden gebraucht. Und bei der Bühnentechnik, was ein viel größerer Stamm von Leuten war und ist, war immer eine Fluktuation. Also irgendjemand hatte seinen Ausreiseantrag bewilligt bekommen und ging dann weg oder so. Oder irgendjemand starb oder was weiß ich. Auf jeden Fall, ja, da konnten sie mich da hinstecken. Und dann war ich da und hab das wahnsinnig genossen, hab da auch tolle Leute kennengelernt. Und ja, einige der Kollegen sind da immer noch, die arbeiten da immer noch, die ich noch von damals kenne.
0: Ach.
3: Und das ist schön. Also, aber überhaupt bin ich wahnsinnig gerne an Theatern. Also ich mag die Atmosphäre da sehr, gerade auch so in so kleinen Theatern. Ich war neulich nochmal im Theater Senfenberg.
1: Da hast du ja früher auch eine lange Zeit gearbeitet, ne?
3: So lange war das gar nicht. Ich war da nur ein Jahr fest. Also ich habe da insgesamt so 2 Jahre auf der Bühne gestanden. Aber das war so ein bisschen auch so ein bisschen so ein kleines Nachhausekommen irgendwie. Da waren noch einige Leute, die sich sehr gut an mich erinnert haben. Und das hat mir natürlich auch geschmeichelt und mich gefreut und so. Dann habe ich mich auch ganz ordentlich benommen und so. Aber ich habe mich wirklich gefreut, die Leute zu sehen, weil die so lieb waren und so nett. Und das ist wirklich ein tolles Haus da in Senfenberg.
1: Hm. Wer hat dann damals gesagt zu dir als Bühnentechniker, ich sehe in dir ein Talent, mach mal was?
3: Ach, das habe ich selber mir schon gesagt. Ich habe nicht gesagt, ich sehe ein Talent in mir, aber ich dachte, ich will da auf die Bühne so. Man sagt ja so, Kunst kommt von müssen. Also man muss dahin. Und ich fand die Frage auch immer schwachsinnig, warum willst du Schauspieler werden? Weiß ich doch nicht, warum ich Schauspieler, ich will das einfach. Ich will dahin, ist doch auch scheißegal, warum ich das will.
1: Und wie hast du das gemacht?
3: Naja, ich bin dann, also ich wusste von einem anderen Kollegen, einem Bühnentechniker auch, der auch Tischler gelernt hatte, dass der das auch gerne machen würde. Und wir haben dann angefangen, so Amateurtheater zu machen. Haben uns ein 2-Personen-Stück rausgesucht. Sein Vater war Albert Hetterle, das war der Intendant des Maxim Gorki Theaters damals in den 80er Jahren. Und da konnten wir auf eine Probebühne irgendwie rauf. Das hat der uns alle so organisiert. Und eine Regieassistentin von dem Haus hat so ja mit uns Regie geführt, also hat uns inszeniert da. Wow. Also das waren ziemlich luxuriöse, privilegierte Bedingungen. Aber mir war das egal, ich wollte einfach spielen und habe das natürlich sofort genutzt, dass das irgendwie möglich war. Und wir haben dann eben ein paar Aufführungen gemacht, unter anderem auch im 3. Stock der Volksbühne. Und da hat mich dann auch der Horst Havemann gesehen, das war ein Regisseur, der an der Volksbühne gearbeitet hat zu der Zeit. Ganz, ganz toller, feiner Mensch. Und der hat mich dann eingeladen bei einem Stück, was er an der Volksbühne inszeniert hat, mitzuspielen. Also da war so, weiß ich nicht, 89 irgendwie rum, was war die Premiere, so kurz vor der Wende oder so. Und da war ich eben noch Bühnentechniker und habe dann da mitgespielt. War ganz stolz, dass ich da bei den richtigen Schauspielern mitmachen durfte.
1: Kannst du dir an das erste Stück erinnern?
3: Ja, das hieß Gilgamesch-Epos. Das war das Gilgamesch-Epos, eine Bearbeitung, das ist ja das älteste literarische Werk der Menschheitsgeschichte. Ich glaube, das war ja noch in Keilschrift verfasst. Und da habe ich dann so eine kleine Rolle gehabt, so irgendwie als Kind oder Junge oder so. Und hab mit tollen Leuten da auf der Bühne gestanden.
1: Und wie ging es weiter?
3: Naja, weiter ging es dann, dass mich der Wunsch nicht mehr losgelassen hat. Ich dann
1: Schauspielschule?
3: Dann wollte ich auf die Schauspielschule, habe mich darauf vorbereitet. Hat doch geklappt so, ja. Haben sie mich genommen.
1: Ernst Busch?
3: An der Ernst Busch, genau. Damals noch in Schöneweide. Und da habe ich so halt sprechen gelernt und ein bisschen den Körper zu einzusetzen. Also das fand ich so die interessantesten und wichtigsten Fächer eigentlich. Sprecherziehung, Fechten, Akrobatik, so eine Sachen. Natürlich gab es auch Schauspielunterricht, also so. Das war auch gut und wichtig, aber das wirklich Wichtigste war so das Sprechen, weil das immer auch mit dem Denken zu tun hatte. Und ich war einfach froh und stolz und dankbar, dass die mich genommen hatten, dass sie mich gesehen hatten. Ich hatte immer ein bisschen das Gefühl, ich laufe so unterm Radar irgendwie so. Ich bin so ein bisschen so wie zweite Reihe so. Mhm. Irgendwie konnte damit aber total gut leben. Und bin noch Vorsprechen gegangen dann und so. Ich bin dann nach Potsdam gegangen ans Theater.
1: Ans Otto?
3: Ans Otto Theater, genau. Und hab da auch nach einem Jahr wieder gekündigt und hab so an vielen kleineren Bühnen vorgesprochen. Mir war das egal. Ich wollte spielen, wollte Erfahrungen sammeln, wollte Schauspieler sein. So, ich hab überhaupt nie nie irgendeinen Karriereplan oder sowas gehabt. Das hat mich nie interessiert.
1: Wer war der Erste, der gesagt hat, als du auf einer Bühne standst, ich hol dich mal ins Fernsehen beziehungsweise auf die Leinwand?
3: Ja, ich hatte so ganz kleine Sachen so gedreht irgendwie. Ich hatte damals auch schon eine Agentur. Aber der erste, der wirklich, also mich meinte und mit mir arbeiten wollte, das war der Robert Thalheim. Der hat so Filme gedreht wie, der letzte war jetzt so TKKG. Mhm. So,
1: da warst du mit bei.
3: Da war ich auch mit bei. Ja, und was hat denn Robert noch gedreht? Diese Serie Billion Dollar Code, was auf Netflix lief. Und Robert war noch Student und die haben so ein Spielfilmprojekt gemacht, da war er im zweiten Studienjahr oder so. Und der Film, den wir dann gedreht haben, war so eine Vater-Sohn-Geschichte, der hieß Netto und der wurde ziemlich stark gesehen. Der hat so ja einen Verleih gefunden, den hat man wahrgenommen, den Film, und vor allem hat man auch mich dadurch wahrgenommen. Ich bin dann für einen Filmpreis nominiert worden für die Rolle und war dann so aufgeregt beim Filmpreis, dass ich eigentlich ganz froh war, dass ich es nicht bekommen habe, weil ich nicht weiß, was da mit mir auf der Bühne passiert wäre. Und da war ich schon Mitte 30 oder so.
1: Ja, das war 2005, aber, ja.
3: Ja.
1: Netto kam 2005 raus.
3: Ja, und ich glaube, der Filmpreis war 2016 oder so, und ich war also wirklich tierisch aufgeregt. So, also völlig uncool.
1: Über deinen Kumpel Schweighöfer bist du über seinen Vater rangekommen, ne?
3: Matthias und ich haben uns lustigerweise bei der Teampremiere von Netto kennengelernt.
1: Ach, da.
3: Also da sind wir uns zum ersten Mal begegnet. Irgendwann kam es mal, dass wir so, das war dieser Film über Uschi Obermeier, 8 Miles High hieß der. Also da war Matthias schon besetzt und er war auch schon ziemlich bekannt und so eine Art Star irgendwie. Und da hat er wohl sehr darum gekämpft, dass die mich da auch besetzen. Und da haben wir uns dann kennengelernt und waren ab da auch befreundet. Also ja.
1: Tja, und was es über diese Männerfreundschaft noch zu erfahren gibt und was bei Milan Peschel sonst noch abgeht, hört ihr in unserem kompletten Podcast, und den gibt es überall dort, wo es Podcasts gibt, unter BB Radio Mitternachtstalk. Milan, für heute sind wir erstmal durch. Wir sehen uns bei Gelegenheit wieder. Es war mir eine große Freude.
3: Danke für die Einladung.
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1: Bei mir ist Dr. Bernd Schmidt, er ist Intendant des Friedrichstadtpalastes in Berlin. Herzlich willkommen, schön, dass Sie bei uns sind.
4: Ich freue mich, hier sein zu dürfen.
1: Ja, ich habe gelesen, dass Sie damals während des Studiums das erste Mal bewusst Geld verdient haben. Und das war, glaube ich, ein Job, der mit dem heutigen Job so überhaupt nichts zu tun hat.
4: Ja, schmutzige Wäsche waschen. Ja. Also insofern, ja, das hat, na gut, in der Showbranche macht man das manchmal, aber anders mit Worten. Ja, ich habe damals mich über die Studenten, für Studentenhilfswerk, die hat mir so einen Job bei einer Wäscherei vermittelt, und die Besitzerin sagte mir am Ende der 6 Wochen, Herr Schmidt, ich hätte gedacht, Sie sind am ersten Tag weg, weil die meisten Studenten, die wir kriegen, die sind immer am Vormittag schon zur Pause verschwunden. Das hätte ich nicht gedacht, dass Sie bleiben, aber Sie werden Ihren Weg machen. Hat sie recht gehabt, die Dame von der Nordwäscherei.
1: Sie haben das durchgezogen.
4: Ich hätte damals auch ein blödes Gefühl gehabt, die Arbeiter dort zu verlassen oder meine Kollegen dort, ja, weil das, wie sieht denn das aus? Da kommt so ein Student und nach 3-4 Stunden ist der sich zu fein für die Arbeit. Es war natürlich wirklich hart, aber ich habe es gemacht und ich dachte mir, ich bin mir da auch nicht zu fein und ich bin mir bis heute für nichts zu fein.
1: Das finde ich gut. Sie haben in Augsburg studiert damals? Wirtschafts- und Sozialwissenschaften.
4: Ja.
1: Und damit war ja so ein bisschen schon die Grundlage gelegt. Das ging ja schon mal zumindest in die richtige Richtung, würde ich sagen. Ja.
4: Absolut. Nicht nur Wirtschaft, sondern auch ein bisschen das Menschliche, ja.
1: Nachdem Sie mit dem Studium dann irgendwann fertig waren, haben Sie bei einem großen Konzern begonnen. Das war Bertelsmann, und zwar in New York, ne?
4: Ja, mein Professor, der hatte gute Kontakte zu dem damaligen Vorstand, und ich habe gesagt, ich möchte unbedingt nach New York, und da ich nicht viel Geld hatte damals, ich gesagt, wenn ich dann ein bisschen arbeiten könnte nebenbei, das wäre doch toll, und da hat er mich dahin vermittelt und direkt Bertelsmann Music Group, direkt da Fifth Avenue da in der Nähe, das war ein toller Arbeitsplatz.
1: Also Sie haben viele Erfahrungen, die Sie aus New York mitgebracht haben, dann hier auch in Berlin umsetzen können, weil seit 2007 sind Sie Intendant hier.
4: Ja.
1: Beim Berliner Friedrichstadtpalast, und seitdem geht es wieder aufwärts.
4: Ja, Gott sei Dank, das Haus hätte es nicht anders verdient, ja, aber es war nicht ohne, ja, weil damals haben halt viele gezweifelt, was sind eigentlich die richtigen Rezepte für das Haus. Die Hochzeit der Revue war in den 1920er Jahre, und wenn man sagt die Hochzeit, sagt man ja eigentlich indirekt, die Hochzeit ist vorbei, ne? Damit wollte ich mich nicht so richtig abfinden, weil die Revue eine tolle Kunstform ist. Der Begriff klingt zwar manchmal ein bisschen alt, aber es ist gar nicht. Es ist eine Kunstform, die ich mit unterschiedlichsten Dingen füllen kann, und dann kann sie sehr modern sein, wie wir ja jetzt seit 2008 beweisen. Ja.
1: Sie standen hier quasi vor einem großen Haufen voller Scherben, könnte man sagen?
4: Es war auf jeden Fall, also der Friedrichstadtpalast ist schon eine echt harte Marke, ja. Also der steckt schon einiges weg. Aber es war schon so, dass wir sehr verstaubt galten und die Überschriften damals in den Zeitungen waren halt so, hat die Revue eine Zukunft oder das Publikum verkreist und so weiter. Es war teilweise auch ein bisschen respektlose Überschriften auch gegenüber unserem Publikum. Aber es war wirklich eine Riesenaufgabe. Und ich denke, wenn ich jetzt nicht einen Erfolg gehabt hätte so schnell, weiß ich nicht, ob es das Haus noch gäbe. Aber wir hatten eben noch diesen Versuch, und der ist uns Gott sei Dank gelungen.
1: Sie kamen von der Stage, das heißt also im Prinzip waren die Grundlagen ja gelegt. Sie wussten von der Theorie her, wie es funktioniert. Sie wussten aber nicht, wie es hier in dem Haus funktionieren würde.
4: Die Stage ist ja ein Musical-Konzern und meine Aufgabe als Musical-Chef in Süddeutschland war das ja, in Stuttgart saß ich, war ja eigentlich eher, dass die mir gesagt haben, du, da jetzt kommt Drei Musketiere, mach mal, oder jetzt kommt Mamma Mia, mach mal. Hier war das ja ganz anders, weil hier kommt ja nichts. Wir sind ein Uraufführungstheater und bekommen Zuwendungen des Senates dafür, dass wir Neues kreieren und eben nicht irgendwo den König der Löwen irgendwo abkaufen. Und das war eine Herausforderung, weil ich habe das noch nie gemacht. Ich habe noch nie eine Show produziert und so weiter. Ja, insofern war das tatsächlich Neuland.
1: Wie war das damals? Ja, da kam jemand, hat gesagt, da ist der Friedrichstadtpalast zu haben in Berlin. Da könnte man was theoretisch draus machen, aber die richtige Idee haben wir nicht. Mach mal.
4: Ja, so in der Art war das, ja. Man war damals schon relativ verzweifelt, weil in dem Jahr oder den 2 Jahren vorher sind etwa 100.000 Gäste weggeblieben, ja. Und wenn so ein Haus 100.000 Gäste verliert, das ist schon eine dramatische Entwicklung, ja. Und insofern, aber das Gute ist, wenn es jemand schlecht geht oder im Haus schlecht geht, dann ist auch die Veränderungsbereitschaft groß, ja. Und ich habe mir halt damals gedacht, was könnten die Ursachen sein, wo könnte es hingehen, und habe damals halt eben auch nochmal wirklich in die Hochzeit geguckt. Und was hat man in der Hochzeit gemacht in den goldenen 20ern? Die Revue war das Modernste vom Modernen. Die Damen sind ins Theater gegangen, haben sich von der Mode inspirieren lassen. Die Männer waren begeistert von der modernsten Technik, die da aufgefahren wurde. Und genauso machen wir es ja eigentlich heute. Ja. Wir haben die besten Couturiers, die hier kommen, Jean-Paul Gaultier, Philip Tracy, der Hutmacher der Queen. Also es sind wirklich jetzt Leute da, die wirklich auch wieder State of the Art sind. Und nicht so, wie es in den Jahren vor mir war, dass man eben alte Geschichten hatte, Hexen, das spielte im Mittelalter, Casanova. Das waren alles so alte Themen. Ja. Und ich wollte wirklich ins 21. Jahrhundert.
1: Ich bin ja Ostberliner, das heißt, ich kannte noch den alten Friedrichstadtpalast mit den, weiß ich nicht, 5000 Plätzen oder so. Ich war damals Kind.
4: Ja, da wirkte das, glaube ich, wie 5000. Das waren wirklich ganz, ganz früher waren es 5000, aber ich glaube, so zu DDR-Zeiten waren es dann so um die 3, 3,5 vielleicht, aber immer noch waren es. Es waren alle 1.500 mehr als hier. Ja.
1: Für ein Kind ist das natürlich riesig. Und dann wurde der irgendwann geschlossen, weil der irgendwie, weil die Gründung irgendwie, die standen auf Holzpfählen oder so. Ja. Ich erinnere mich nicht mehr genau.
4: Stimmt, der stand auf Eichenpfählen, weil hier Berlin ist ja alle so ein bisschen Sumpf und Wasser. Und da stand der so auf Eichenpfählen, und nachdem der Charité das Bettenhaus gebaut wurde, drückte das Bettenhaus wie so ein großer Belastungskörper auf die Fläche hier. Das Grundwasser sank ein paar Zentimeter und dann fingen diese Eichenpfähle an der Oberfläche, wo sie nicht mehr im Wasser standen, an zu faulen. Und dadurch rutschte das Haus um wenige Zentimeter nur. Aber da hingen dann die Türen schief und so weiter. Und dann hat das Amt, in so ein Amt in der DDR, dann, was halt auch für die Sicherheit der Gebäude zuständig war, gesagt, quasi fast über Nacht das Haus geschlossen, ja.
1: Und dann gab es den Neubau und der war revolutionär, kann ich mich erinnern. Da gab es eine Eisfläche und ein, weiß ich, ein Schwimmbad und all diese Dinge.
4: Ja.
1: Und davon haben sie ja auch viele in ihren letzten Shows wiederbelebt. Also ich erinnere mich an Shows wie zum Beispiel Key war eine große Show, ne? Da ging es los, 2008 war, glaube ich. Ja. Das war ihre erste Erfolgsshow.
4: Genau. Also 2008 haben wir mit Key gezeigt, dass Revue eine Zukunft hat, wenn sie frisch und modern gemacht wird und eben nicht immer gestrige Themen bedient. Ja. Und da haben wir die ganzen Sachen noch benutzt. In den letzten Shows jetzt tatsächlich gar nicht mehr so sehr, weil ich natürlich gedacht habe, wenn ein Filmregisseur, wenn da immer so in der 57. Minute ein rotes Flugzeug durchfliegt, was abstürzt, dann sagt man ja auch noch am 3., 4. Film, meine Güte, das ist schon das rote Flugzeug. Ja. Und deswegen haben wir gesagt, wir müssen so diese Eisfläche und Wasserbecken, wir müssen mal neue Dinge machen. Ich weiß, dass viele sich das wieder mal wünschen. Ich glaube, das kommt vielleicht auch mal wieder. Jetzt in der aktuellen Show haben wir es nicht, in der nächsten auch nicht.
1: Dr. Bernd Schmidt ist bei uns. Er ist Intendant vom Berliner Friedrichstadtpalast. Und wenn man mal ein bisschen zurückschaut, alle 2 Jahre eine neue Show seit 2008, seitdem Sie das Zepter 2007 übernommen haben.
4: Ja.
1: Und immer haben Sie neue Akzente gesetzt. Sie haben sich jedes Mal von Show zu Show neu erfunden. Das ist ja auch nicht einfach.
4: Ist nicht einfach, aber natürlich die Voraussetzung. Ne? Also wenn ich jetzt irgendwo reingehe und sage, ach Mensch, das habe ich letztes Jahr schon gesehen, da war es halt grün und jetzt dieses Jahr ist es rot, dann ist es ja langweilig. Ja? Also wir haben einen hohen Anteil an wiederkehrendem Publikum und dem muss ich schon immer was Neues bieten. Ja. Insofern, das ist die große Herausforderung. Ja. Also Veränderung ist die einzige Konstante, wie man so schön sagt. Aber das gilt hier, ja.
1: Sie waren ja auf der Welt unterwegs, also New York zum Beispiel und London auch. Ihre Kontakte von damals, können Sie die heute gut nutzen, um Leute zu hierher zu holen?
4: Die Leute, die ich damals kennengelernt habe in New York, die waren nicht die, die ich jetzt heute jetzt hier bräuchte, weil ich damals gar nicht wusste, dass ich hierher komme. Ja? Also als ich in New York war, war das hier noch ein anderes Land. Und es war eigentlich unvorstellbar, dass ich hier mal arbeiten kann. Ja, es war wirklich, und dann kam ja eben diese friedliche Revolution, die es am Ende auch mir ermöglicht hat. Es wurden ja hier im Friedrichstadtpalast, wurden im Mahlsaal große Plakate gemalt für die große Demonstration am Alexanderplatz, die ja auch der Maueröffnung vorherging. Insofern hat mir das dann am Ende auch geholfen, einen tollen Job in Ost-Berlin zu bekommen. Und ja, also die Kontakte, die ich habe, was ich damals gelernt habe auf jeden Fall, ist, dass ich gut mit Zahlen umgehen kann, aber auch sehr gut mit Künstlern. Ja. Mhm. Und das ist etwas, was mir hier im Friedrichstadtpalast auch hilft. Also ich kann die Zahlen zusammenfassen, sodass man zusammenhalten und dass wir jetzt nicht den Boden unter den Füßen verlieren oder abheben oder ich jetzt hier im Wolkenkuckucksheim, weil ich jetzt Erfolg um Erfolg und Erfolg und irgendwann total durchdrehe, sondern ich bin immer sehr geerdet, kann aber auch mit Künstlern gut umgehen und die können mich auch begeistern. Aber wenn mir jemand was erzählt und mich das begeistert, schaue ich wirklich auch, dass ich das Geld kriege, um dessen Visionen umzusetzen.
1: Und die Größen dieser Welt kommen regelmäßig vorbei. Also auch Künstler, die hinter den Kulissen jetzt mal gucken und sagen, Mensch, das hätte ich mir so nicht vorgestellt. Ja. Und auch die Designer wie Jean-Paul Gaultier zum Beispiel, der sagt, ich mache einfach mal die Kostüme für die Show.
4: Ja. Aber das war natürlich schon auch zu DDR-Zeiten, hat der Palast einen unheimlich guten Namen gehabt. Das war immer auch eine Auszeichnung und was Besonderes. Und das sagen ja auch viele, ob das Udo Jürgens waren und wer auch aus dem Westen hierher kommen durfte, die waren ja auch alle sehr angetan. Vom alten Haus, aber auch eben, da war ja Neil Armstrong und so weiter und auch vom neuen Haus. Und jetzt die neuen, die so ein Gaultier kann man natürlich, der ist hin und weg, wenn der sieht, ja über 100 Menschen auf der Bühne, tolle athletische, sportliche Körper, die er einkleiden kann, mit denen er Dinge machen kann, das ist natürlich für den schon eine ganz tolle Sachen, in der er da schwelgen kann. Und das Budget, was wir haben, ist ja auch groß. Sie haben ja gesagt, wir haben einen zweijährigen Zyklus. Mhm. Früher war es ein Jahr. Aber dadurch, dass wir jetzt die Shows zwei Jahre laufen lassen, haben wir auch ein doppelt so großes Budget. Damit kann man natürlich dann schon auch größere Sprünge machen und besonderere Momente schaffen.
1: Und wenn man liest, was zum Beispiel die New York Times über den Friedrichstadtpalast schreibt, dann kann man sich da auch wirklich durchaus geehrt fühlen, ne?
4: Absolut. Die New York Times habe ich damals nicht in New York kennengelernt. Also die kamen wirklich, die kamen von sich aus. Und das ist aber so ein bisschen, auch wie Sie es vorhin schon gesagt haben, viele Leute kommen hierher, die noch nie hier waren und sagen hinterher, das hätten sie nicht gedacht. Ja, unser Stammpublikum weiß, was wir machen. Ja, mhm. Aber es gibt auch viele, denen ich sage, verdammt nochmal, wenn du jetzt nicht endlich mal eine Show von mir anguckst, dann streiche ich das Stärkste, was ich machen kann, ich schmeiße dich von meiner Facebook-Liste. Und die kommen dann mal irgendwann und sagen, oh Gott, hoffentlich sieht mich niemand, wie ich in den Friedrichstadtpalast reingehe, weil ich doch so cool bin. Und dann kommen die aber mal rein und dann sagen die, also Bernd, das hätte ich nicht gedacht, dass es sowas Sensationelles hier in Berlin gibt. Ja, weil ich weiß nicht, was die Leute so erwarten vom Friedrichstadtpalast, aber das, was wir machen, anscheinend nicht. Ja, nämlich wirklich eine ganz frische, moderne, sehr unterhaltende, großartig gemachte Unterhaltung. Ja. Und da sind viele Leute sehr angetan. Aber deswegen haben wir ja auch seit Jahren wirklich diesen Zuwachs, Gott sei Dank. Ja. Aber es war noch nicht jeder Berliner und Brandenburger hier. Also
1: na, deshalb haben wir ja zum Beispiel auch diese Sendung, um Leute darauf hinzuweisen, geht man in den Friedrichstadtpalast. Weil er hatte früher so ein bisschen angestaubtes Image. Man hat immer gedacht, okay, da gehen nur die Rentner hin.
4: Ja, das ist Rentner ja ganz und Touristen war so ein bisschen das. Ne. Die Touribusse wurden immer gesagt, die stehen immer bei uns vorm Haus. Das stimmt ja auch. Wir haben immer auch Busse vorm Haus stehen. Aber über 90% unserer Gäste kommen eben nicht mit dem Bus, ja, sondern sind und 40% sind Berlinerinnen und Berliner und auch aus dem Umland, Brandenburg. Und darüber freue ich mich auch, dass wir auch so ein bisschen in der Region verankert sind. Ich mag Touristen, schätze und liebe Touristen, ja, aber eben, dass wir nicht nur von Touristen besucht werden, sondern eben auch regional angenommen werden.
1: Die letzten beiden erfolgreichen Shows waren The Wild und The One Grand Show und 2018, Oktober, geht's los mit der neuen Show Vivid.
4: Ja.
1: Da wollen wir kurz noch zwei Sätze drüber erfahren.
4: Da ist es uns wirklich gelungen, einen ganz Verrückten unter Vertrag zu nehmen, nämlich Philip Tracy. Der sagt den allermeisten Hörern gar nichts, aber er ist der Hutmacher der Queen. Also das ganze europäische Hochadel bezieht dort seine Hüte. Madonna, Lady Gaga, Victoria, Beckham, alle großen Namen haben eigentlich, wenn sie verrückte Hüte tragen, gehen zu Philip Tracy. Und Revue und Hüte oder Kopfputz, wie man das früher so auch so nannte, das ist ja eine Einheit. Ja, also im täglichen Leben trägt man so in Deutschland keine Hüte, in England schon mehr, bei Pferderennen und so weiter. Aber in Deutschland ja nicht, aber bei uns in der Show schon. Und der macht Hutdesigns. Ah, ich habe manchmal wirklich Gänsehaut bekommen, wenn ich das gesehen habe, und ich habe schon viel gesehen. Ja, ich glaube, das wird verrückt, was der macht. Ja, und Vivid wird eine Liebeserklärung an das Leben. Das klingt ein bisschen plakativ, aber es heißt, in dieser Zeit von zunehmenden Aggressionen, also auch im Verhalten, aber auch in Worten, auch in Kriegen, wollten wir diesem ganzen Pessimismus und dieser Aggressivität wieder auch etwas Schönes entgegenstellen, nämlich zu sagen, eigentlich ist das Leben und die Welt wunderschön, wenn man genau hinguckt. Ja, und das soll diese neue Grand Show dann auch ein bisschen feiern, diesen neuen Blick auf die Welt.
1: Das werden sich wahrscheinlich wieder viele Leute anschauen. Geht im Oktober los, Oktober 2018 im Friedrichstadtpalast. Man kann sich auch schon mal ein bisschen informieren, im Netz zum Beispiel.
4: Unter. Ja, palast.berlin.
1: Und bei Facebook natürlich auch.
4: Trailer und wirklich auch Bilder von den Figurinen, also von den neuen Kostümen. Und ich glaube, wenn man das gesehen hat, wenn man die ersten 3-4 Figurinen gesehen hat, wie das aussieht, dann weiß man, das wird göttlich.
1: Und das Ganze natürlich wieder unter der Intendanz von Dr. Bernd Schmidt, Intendant vom Berliner Friedrichstadtpalast. Schön, dass Sie heute bei uns waren im BB-Radio Mitternachtstalk. Ich wünsche Ihnen noch einen schönen Abend.
4: Es war wirklich toll, um diese Zeit hier zu sein. Danke.
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1: Bei uns im Mitternachtstalk ist heute Professor Dr. Michael Schreckenberg. Er ist Physiker und forscht an verschiedenen Themen, unter anderem an der Entstehung von Staus. Und darüber wollen wir heute reden.
5: Guten Abend.
1: Dann stelle ich jetzt gleich mal die Frage als erstes, wie entsteht denn ein Stau? Das ist ja ein hochwissenschaftlicher Prozess.
5: Die Entstehung von Staus ist erst vor wenigen Jahren wirklich vollständig verstanden worden. Und man hat heute die Situation, dass 60-70% der Staus tatsächlich durch reine Überlastung entstehen. Es sind halt zu viele Fahrzeuge auf derselben Strecke in dieselbe Richtung zur selben Zeit unterwegs. Straßen haben endliche Kapazitäten und irgendwann ist dann Schluss. Und Schluss heißt Stau. Und dann stehen die Fahrzeuge. Der Rest, ungefähr 15-20%, geht hälftig auf Unfälle und Baustellen. Und wir haben noch einen geringen Anteil, 2% rechnet man, für widrige Wetterbedingungen. Das heißt also Starkregen, Nebel, tiefstehende Sonne. Und das Phänomen des Staus bei Überlastung folgt immer gleichen Gesetzen. Das heißt also, die Fahrzeuge verdichten sich an Stellen, wo sie auffahren, also an Anschlussstellen oder an Steigungen. Sie werden dann langsamer, nur noch 10-30 km/h schnell. Und wenn dann einer zu viel bremst, das heißt andere dazu zwingt auch zu bremsen, bis sie dann zum Stillstand kommen, dann entsteht eine Stauwelle, die mit ca. 15 km/h nach hinten wegfließt aus diesem zähfließenden Bereich, der gekoppelt ist an eine Anschlussstelle oder eine Steigung. Und dieses kann sich dann eine halbe Stunde, eine Stunde erhalten, kann sogar rückwärts die Autobahn wechseln und mir irgendwo entgegengefahren kommen, wo ich überhaupt nicht mit einem Stau rechne. Und dann entsteht der Eindruck eines sogenannten Staus aus dem Nichts.
1: Also die Straßensituation können wir so schnell ja nicht ändern. Aber wenn einer in einem Pulk fährt zum Beispiel, ist es immer die Schuld eines einzelnen Autofahrers, der diese ganze Sache auslöst? Habe ich das richtig verstanden?
5: In der Tat könnte man von einem Hubschrauber aus Einzelpersonen ausmachen, die Stauwellen ausgelöst haben. Es ist wirklich immer eine Person, die dann zu stark gebremst hat und andere zwingt, noch stärker zu bremsen. Und es ist aber auch das psychologische Verhalten der Menschen. Sie denken immer, dass die andere Spur schneller ist. Wenn man Kolonne fährt, hat man Zeit zu beobachten. Und Fahrzeuge, die an einem vorbeigefahren sind, prägen sich stärker ein als Fahrzeuge, die man selber überholt hat. Das heißt, es entsteht der Wunsch, die Spur zu wechseln, um auf die angeblich schnellere Spur zu kommen. Aber wenn man dann mal ehrlich ist, eine halbe Stunde später hat man immer noch die gleichen Fahrzeuge um sich herum. Der Effekt löst sich einfach dadurch auf, dass durch dieses ständige Wechseln keine Spur am Ende schneller ist. Und das ist etwas, was wir in der Zukunft vielleicht abschalten können, indem wir diesen menschlichen Faktor da herausnehmen. Das ist reine Psychologie, und wenn man den Menschen das mal wirklich vorspielen würde, was da passiert, dann würden sie sich vielleicht anders verhalten. Darum gibt es Pilotprojekte, wo bei Kolonnenfahren das Spurwechseln verboten ist. Aber das sind nur zaghafte Versuche, dieses zu unterbinden.
1: Also es gibt überhaupt keinen Sinn, zwischendurch mal die Spur zu wechseln, weil man ist nicht schneller, auch wenn man sich das einbildet.
5: Man wird durch Spurwechsel nicht schneller, man behindert im Gegenteil andere. Und das ist auch etwas ganz Bedeutsames beim Autofahrer. Er denkt nur nach vorne. Und wenn er nach hinten eine Stauwelle auslöst, kriegt er das ja selber nicht mit. Und das stört ihn nicht. Nur wenn man ihm das dann vorspielen würde, was hast du da gerade verursacht, dann würde er vielleicht zum Nachdenken kommen. Das wird in der Zukunft möglich sein. Aber er steht jetzt selber in einer Stauwelle, die vor ihm einer ausgelöst hat, der das gleiche Verhalten an den Tag gelegt hat wie er selber. Und dann würde er sich ärgern, wenn er das wüsste. Aber leider sind wir noch nicht so weit, dass wir dieses zurückspielen können, um das Verhalten dann tatsächlich zu ändern.
1: Aber Sie forschen schon seit vielen Jahren daran, an der Entstehung von Staus. Wie lange dauert das, bis sich so ein Stau aufbaut? Und welche Auswirkungen hat das auf den nachfolgenden Verkehr und auf den Gegenverkehr? Sie haben es vorhin kurz mal angerissen.
5: Das mit dem Stauaufbau ist etwas, das hängt jetzt davon ab, wie schnell sich die Dichte verändert. Und wir gehen jetzt hier mehr davon aus, wie schnell ein Stau ist, also intern. Es gibt Vollsperrungen, da geht gar nichts mehr. Da muss man dann auch die Autobahn verlassen. Haben wir aber einen Überlastungsstau, hat er noch eine interne Geschwindigkeit von ca. 10 Kilometer pro Stunde. Daraus kann man sich alles ableiten. Also wenn man jetzt 5 Kilometer Stau hat, der gemeldet wird, dann kann man ungefähr eine halbe Stunde einrechnen, die das länger dauert, wenn es denn jetzt nicht wirklich eine Baustelle ist mit sehr starken Einschränkungen. Also ein reiner Überlastungsstau, wo einfach zu viele Fahrzeuge sind, kann man nach dieser Faustregel berechnen. Und wenn man dann überlegt, wenn ich runterfahre von der Autobahn, habe ich noch wesentlich mehr Zeitverlust. Nur wenn man ständig unterwegs ist, bekommt man das nicht mit. Man hat das Gefühl, man wäre schneller dort am Ziel. Aber wenn man sich das abends angucken könnte, wir hatten das mal ins Internet eingestellt für Nordrhein-Westfalen, was wäre gewesen, wenn ich auf der Autobahn geblieben wäre, dann kann man sich ärgern, dass man das Falsche getan hat. Mittlerweile haben so viele Menschen Navigationsgeräte, dass das Abfahren sich überhaupt nicht mehr lohnt, weil die Kapazität der Bundes-, Landes- und Kreisstraßen so viel geringer ist als selbst eine Autobahn bei Stau, dass sich das überhaupt nicht mehr lohnt.
1: Das heißt, Sie raten dazu, sich einfach anzustellen. Es sei denn, es ist eine Vollsperrung. Da ergibt es dann einen Sinn, auch mal runterzufahren?
5: Man sollte auf der Autobahn in den Stau hereinfahren. In der Tat, die Vollsperrung lässt einem keine Wahl. Man weiß dann ja auch nicht, wie lange sie besteht. Aber es ist so, dass man bei Stop and Go zwar genervt ist, vollkommen klar. Aber wir werden in der Zukunft Systeme haben, die gerade diese Stop and Go unterhalb von 30 Kilometer pro Stunde automatisch dann absolvieren, sodass man dann praktisch Zeitung lesen kann in der Zeit. Und man muss sich dann nicht mehr auf den Verkehr konzentrieren, da kann auch nicht viel passieren. Also das wird dann einfacher werden, aber am besten wäre natürlich, wir würden den Stop and Go ganz vermeiden.
1: Wie kann man das vermeiden?
5: Es gibt zwei wesentliche Ansätze, die wir heute verfolgen. Das eine ist die Vernetzung der Fahrzeuge. Das heißt also, die Fahrzeuge unterhalten sich untereinander über Funk. Das heißt, sie sagen sich gegenseitig, ich beschleunige jetzt, ich wechsle jetzt die Spur, ich bremse, sodass die Reaktionszeit des Fahrers praktisch wegfällt und sie dann synchron sich auf der Straße bewegen können. Wir haben Simulationen dazu gemacht. Das hat eine erheblich staumindernde Wirkung, insbesondere an den Stellen, wo der Verkehr dichter wird. Das zweite ist natürlich, dass viele, viele Tätigkeiten im Fahrzeug von Assistenzsystemen übernommen werden. Das heißt also, insbesondere der Bremsassistent, der Spurhalteassistent, viele, viele Dinge, die eigentlich nervig sind für den Fahrer, werden dann von Technik übernommen, die dann hoffentlich auch so sicher ist, dass sie das alles wirklich bewältigt, bis hin zum, und das ist aber das allerletzte Ziel, bis hin zum komplett autonomen Fahren, das heißt ein Fahrzeug, das alles alleine kann. Das wird heute aller Orten heraufbeschworen, aber das wird noch Jahrzehnte brauchen, bis wir wirklich den komplexen Innenstadtverkehr mit kreuzenden Fahrrädern, mit Fußgängern, mit allen Möglichkeiten, die da existieren, dann auch wirklich beherrschen können. Und wir fangen jetzt an, darüber nachzudenken, auch wie wir das Auto menschlicher machen können. Denn man stelle sich vor, fahren Sie mal durch eine Stadt und halten alle Verkehrsregeln ein, dann sind sie ein reines Verkehrshindernis. Mhm. Und das müssten diese vollprogrammierten Fahrzeuge natürlich tun, denn sonst wäre der Programmierer schuld, wenn er in der Stadt zu schnell fährt. Also das sind alles Dinge, über die man auch noch juristisch nachdenken muss und am Ende auch natürlich ethisch, weil wenn ein Unfall nicht mehr zu vermeiden ist, welche Situation möchte ich dann haben, das ist ganz schwierig zu entscheiden.
1: Werden wir das noch erleben, dieses autonome Fahren?
5: Ansatzweise gibt es das heute schon, dass autonome Fahrzeuge sich in abgegrenzten Bereichen bewegen. Die Frage ist, mischen wir diese Computerfahrzeuge mit menschlich gesteuerten? Das ist der Fall, wo dann wirklich Probleme auftreten. Haben wir abgesperrte Strecken, wo so nur Computerfahrzeuge unterwegs sind? Das werden wir relativ zügig haben. Aber die Frage ist dann auch, muss ich wirklich autonom fahren? Also wird dem Autofahrer die Entscheidung abgenommen, ob er jetzt selber lenken darf oder ob das eine Automatik übernimmt? Da müssen wir noch sehen, inwieweit auch die Akzeptanz der Verkehrsteilnehmer da ist. Man muss auch das Vertrauen haben in diese Technik. Die ist noch nicht da, ganz klar. Und dann würden wir viele Staus vermeiden können. Wir könnten aber heute schon Staus vermeiden, dadurch, dass Menschen einfach kooperativer sich auf der Straße verhalten. Nehmen wir den Reißverschluss. Also wenn man da ein bisschen mehr zurückstecken würde, könnten wir 10-20% der Staus uns ersparen, die dort entstehen.
1: Das ist eine ganze Menge. Professor Michael Schreckenberg ist heute bei uns. Er forscht unter anderem an der Universität Duisburg-Essen an der Entstehung von Staus. Und wenn man sich mal so anguckt, wie der Verkehr sich in den letzten Jahren entwickelt hat, dann kann man ja davon ausgehen, dass in den nächsten Jahren noch ein paar Autos dazukommen. Wird denn das überhaupt irgendwann zu stemmen sein, den Verkehr irgendwann als fließenden Verkehr hinzubekommen, oder ist das nahezu illusorisch?
5: Das große Problem, das wir heute haben, ist, dass wir über Jahre Sanierungstätigkeiten hinausgeschoben haben. Das heißt, wir haben heute die Situation, Brücken sind marode, das sehen wir, und das sind dann starke Eingriffe in das Verkehrsnetz, weil eine Brücke kann man nicht einfach ersetzen. Ist eine Straße marode, könnte man eventuell noch vorbeileiten, aber an der Brücke geht das nicht. Wir haben in den letzten Jahren einen Zuwachs an Verkehr auf den Straßen, allerdings hauptsächlich im LKW, also im Güterverkehr. Das heißt, pro Jahr ungefähr 2,2%. Und der Pkw-Verkehr, also der Individualverkehr, hat fast nicht zugenommen. Ganz im Gegenteil, der Deutsche hat abgenommen, aber der von Ausländern zugenommen, insbesondere aus Osteuropa. Und wenn man dazu noch bedenkt, dass ein LKW die Straße so abnutzt wie 60.000 Pkw, dann weiß man, dass diese Zunahme des LKW-Verkehrs in der Zukunft dann massive Auswirkungen auf Strecken haben wird, die heute noch in Ordnung sind. Und man muss auch berücksichtigen, zum Beispiel die Leverkusener A1 Brücke führt dazu, dass LKWs ab 3,5 Tonnen dann nicht mehr drüber fahren dürfen. Aber die bleiben ja nicht zu Hause auf dem Hof stehen, sondern fahren andere, längere Strecken, nutzen diese ab und erzeugen dort Staus. Also wir verlagern nur das Problem, und dann werden wir sehen, der Bundesverkehrswegeplan, den es heute gibt, der gilt für 15 Jahre. Aber in 15 Jahren sind wir nicht fertig mit der Sanierung. Ganz im Gegenteil, dann werden wir wahrscheinlich noch größere Sanierungsfälle vor uns haben.
1: Die Frage ist, wie wir dieses Problem dann angehen. Also wir haben jetzt zum Beispiel den Autobahnabschnitt in Brandenburg vom Dreieck Nutetal zum Dreieck Potsdam. Das ist ja, gilt ja als der meistbefahrene Autobahnabschnitt in Deutschland, der jetzt, weiß ich nicht, 10-spurig ausgebaut wird. Wenn wir so in Zukunft planen müssen, die Autobahnen so breit zu bauen, damit überhaupt dieser Verkehrsstrom zu bewältigen ist und dass vielleicht immer 2 Spuren zur Verfügung stehen, die repariert werden können, weil sie gerade nicht funktionieren, weil da LKW rübergefahren sind.
5: Die Zukunft wird ganz anders aussehen. Die jungen Menschen haben eigentlich überhaupt keinen Willen mehr, ein Fahrzeug zu besitzen. Das heißt also dieses, wo ich groß geworden bin, Fahrzeug vor der Tür und einfach nur rumfahren, um zu fahren, das fällt heute vollkommen weg. Heute wollen die Menschen vernetzt sein, und ein Auto ist totes Kapital. Das steht auf der Straße vor der Tür. Man kann sich ein Auto leihen, Carsharing in der Zukunft. Oder aber den öffentlichen Verkehr stärken. Das ist eigentlich das, was wir in der Zukunft machen müssen. Das wird vielerorts sehr stiefmütterlich behandelt. Wenn man sich mal alleine den Zustand von Bahnhöfen anguckt, wenn man sich den Service, den Komfort anguckt und auch die Preise. Hier müssen wir eine gemeinsame Basis finden und auch die Menschen längerfristig an den öffentlichen Verkehr binden. Aber dazu muss noch eine Menge geschehen, insbesondere was den Komfort angeht. Es kann nicht sein, dass nachts um 12 die Züge dann nur noch jede Stunde fahren. Wie soll ich dann nach Hause kommen? Da fahre ich dann doch wieder mit meinem Fahrzeug, wenn ich denn eins habe. Und man kann feststellen, dass junge Menschen, wenn sie denn in das Alter kommen, wo sie eine Familie gründen, mit 30, wenn Kinder kommen, natürlich schon eher ein Fahrzeug benötigen. Und wir sehen das bei großen Flotten, dass also junge Menschen, die dort angestellt werden in Firmen, als erstes nach dem Fahrzeug fragen, ne? Also am Dienstwagen. Ne? Also es hat schon noch eine gewisse Bedeutung, aber ich möchte es nicht mehr selber besitzen, aber ich möchte es gerne nutzen.
1: In welcher Form werden wir uns in Zukunft fortbewegen?
5: Es wird häufig davon gesprochen, dass der Fahrradverkehr zu einer großen Entlastung führen könnte. Es werden Fahrradschnellwege gebaut. Das ist ein Fehlglaube, dass wir damit wirklich den Berufsverkehr entlasten. Es wird so sein, dass wir, wenn es denn gut läuft, viel auf den öffentlichen Verkehr verlagern können, indem wir doch einfach bessere Angebote schaffen, dass wir auch den Güterverkehr auf die Schiene bringen. Aber das ist wirklich Vision, weil die Güterverkehrsstrecken geben das gar nicht her heute. Und wir müssen auch flexibler sein. Man muss ja die Umladeprozesse mit berücksichtigen. Das lohnt sich erst ab 300 Kilometer Entfernung. Insoweit haben wir doch da eine große Aufgabe vor uns. Meiner Meinung nach sollte man den Güterverkehr auf der Straße auch komplett trennen von dem Personenverkehr, also vom Individualverkehr, also Autobahnen, wo es möglich ist, speziell nur für LKWs und andere nur für PKWs. Aber das ist etwas, da muss man noch in weitere Planungsprozesse eindringen, denn diese Verkehrsarten passen einfach nicht zusammen. Und es wird heute leider sehr blauäugig in die Zukunft geplant, so nach dem Motto, mal sehen, irgendwie wird sich das schon regeln. Aber es regelt sich nichts von alleine. Und wenn wir da nicht wirklich mit innovativen Ideen drangehen, dann werden wir in 10, 15 Jahren vor noch größeren Problemen stehen.
1: Ich bin sehr gespannt, wie sich das entwickeln wird und sage herzlichen Dank, dass Sie da waren. Professor Dr. Michael Schreckenberg von der Universität Duisburg. Er forscht an Staus und war heute zu Gast im Mitternachtstalk. Vielen Dank, dass Sie da waren.
5: Bitte sehr.
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6: Mit Alexander Kanja. Guten Morgen. In der Kreisverwaltung in Finsterwalde hat ein Mann erst eine Behördenmitarbeiterin bedroht und dann in dem Raum ein Feuer gelegt. Die Feuerwehr konnte den Brand löschen, mehrere Verletzte mussten mit Rauchgasvergiftungen ins Krankenhaus. Der 35-Jährige konnte kurz nach der Tat festgenommen werden. Die Kreisverwaltung bleibt bis Montag geschlossen, Sprechzeiten und vereinbarte Termine fallen aus. Zwei Hundertschaften der Polizei, schwer bewaffnete Beamte, Spezialisten in Schutzanzügen. Eine Industriehalle in Ludwigsfelde gleicht einem Hollywood-Schauplatz. Auch am zweiten Tag sind die Beamten dort und sichern Spuren und Beweismittel in einem Drogenlabor. Bei der hier hergestellten Substanz soll es sich um Crystal Meth handeln, ein chemisches Aufputschmittel mit hohem Suchtfaktor. Mehrere Tatverdächtige wurden bereits festgenommen. Es ist eine Berliner Erfolgsgeschichte. Der Essenslieferant Delivery Hero, gegründet vor 15 Jahren in Berlin, gehört jetzt Uber. Der US-Fahrdienst hat eine Milliardensumme dafür auf den Tisch gelegt. Delivery Hero hat seinen Hauptsitz immer noch in Berlin, liefert aber in Asien, Südeuropa, der arabischen Halbinsel und Afrika Essen aus.
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7: Die A12 wird morgen ab Fürstenwalde in Richtung Berlin gesperrt. Nach einem LKW-Unfall im Baustellenbereich bei Fürstenwalde muss die Unfallstelle wieder instand gesetzt werden. Gesperrt wird am Freitag von 9 bis 15 Uhr. Ab Fürstenwalde geht es dann auf der Landstraße bis Freienbrink. Frank Philipp, BB Radio, Lokalstudio Oderland in Frankfurt.
8: Die erste Paddelrunde durch den Unterspreewald ist wieder frei. Rund um Schleppzig können Kanus und Kähne ab sofort wieder einen Teil der zuletzt gesperrten Strecke befahren. Nach Arbeiten gegen die Folgen des Eichenprozessionsspinners wurde der Poolstrom wieder freigegeben. Andere Fließe bleiben vorerst gesperrt. Patricia Woschny, BB Radio Lokalstudio Niederlausitz in Cottbus.
9: Wegen der Viehdiebstähle in Brandenburg kontrolliert die Polizei weiter Tiertransporte auf der A24 bei Neuruppin. Diesmal wurden 14 Fahrzeuge überprüft, größere Mängel gab es nicht. Nur bei drei Fahrern wurden Verstöße gegen Lenk- und Ruhezeiten festgestellt. Die gesperrte L16 zwischen Neuruppin und Rheinsberg sorgt weiter für Probleme. Autofahrer müssen weite Wege fahren, die Baustelle könnte aber etwas früher fertig werden als gedacht. Benedikt Maurer, BB Radio, Ostprignitz-Ruppin.
6: Knapp 8 Jahre nach dem verheerenden Brückeneinsturz im italienischen Genua ist der frühere Autobahnbetreiberchef zu 12 Jahren Haft verurteilt worden. Die Staatsanwaltschaft warf ihm vor, Wartungsarbeiten jahrelang ausgesetzt zu haben, um seinen Gewinn zu erhöhen. Bei dem Einsturz der Brücke kamen 43 Menschen ums Leben. 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
1: So, jetzt geht's um ein Thema, das uns alle betrifft und gleichzeitig auch überfordert. Es geht um das Thema Ernährung. Täglich gibt's neue Infos, auf Social Media, im Fernsehen, in Magazinen und Zeitschriften, jeden Tag neue Trends, neue Regeln, neue Verbote. Zum Glück haben wir aber Dr. Jael Adler. Sie ist Hautärztin, Ernährungsmedizinerin, Bestsellerautorin und eine der profiliertesten medizinischen Aufklärerinnen in ganz Deutschland. Und sie ist regelmäßiger Gast in dieser Sendung. Herzlich willkommen, liebe Jael.
10: Ach, was für eine tolle Einführung. Vielen Dank.
1: Wir haben natürlich auch einen Grund, warum wir reden, denn der neue Bestseller ist da. Genial ernährt heißt das.
10: Ja, genau. Und es betrifft jeden.
1: Kannst du etwas Ordnung in dieses Chaos bringen, ja?
10: Also es ist ja schon so, dass diese ganzen Influencer, jeder behauptet irgendwas anderes, ja. Und auch über die Jahre gibt es ja immer neue Trends. Zum Beispiel das Ei, ne? Früher hieß es, oh, das macht Cholesterinerhöhung. Mhm. Jetzt sagt man, nee, ist eine gute Eiweißquelle und Cholesterin wird durch andere Dinge erhöht und so ist es auch. Mhm. Aber andererseits aus Tierliebe wird doch nur noch ein Ei pro Woche empfohlen. Also ich sage, Ei ist gut und man darf auch mehr als ein Ei am Tag essen und das Cholesterin kommt durch zu viel Zucker. Und Fructose.
1: Ja, das war das böse Wort wieder bei Zucker, ne? Das ist wirklich, also das ist für mich persönlich ja ein großes Problem, weil ich bin ja jemand, der schnell Energie braucht.
10: Du bist ein Süßer.
1: Ich bin ein Süßer, genau. Und dann hilft ja die Schublade, wo die Süßigkeiten drin versteckt sind. Und ich habe jetzt schon Dinge entdeckt, wo wenig Zucker drin ist oder gar kein Zucker. Aber dann kommt Frau Dr. Adler um die Ecke und sagt, Moment, mein Freund.
10: Die WHO sagt, wir sollten schon aufhören, immer diesen intensiven Süßgeschmack zu suchen, weil in unserem Gehirn da so eine Art Suchtzentrale anspringt. Und die macht, dass wir immer wieder das wollen und nicht nur süß, sondern auch so ganz doll fett. Und in der Natur gibt's ja eigentlich kaum Sachen, die süß und fett zugleich sind. Aber in der Steinzeit, wo es ja auch öfter mal eine Hungersnot gab, wenn dann da so ein Honigreservoir irgendwo war, ein Bienenstock, dann wollte die Natur, dass wir da zuschlagen, weil schön Energie. Und dann haben wir das noch vielleicht mit unserem Stamm geteilt. Aber es ist eben nicht so wie heute, ne? Da läufst du über die Fußgängerzone und es wird bedampft und beduftet mit Süß und Mehl, also so irgendwie ein Buttercroissant-Duft. Also da willst du doch sofort kaufen. Und das wird natürlich von der Lebensmittelindustrie genutzt, dass wir das immer haben wollen. Und es ist auch so, dass Süßstoffe, diese chemischen oder künstlichen Süßstoffe, genau in dieselbe Richtung gehen, dass sie uns auch süchtig halten. Und wir wollen das nicht mehr. Weil sowohl Zucker als auch chemische Süßstoffe für unseren Körper nicht gut sind. Viele wissen, dass man davon übergewichtig wird. Viele wissen, dass man davon Karies bekommt, dass man aber davon auch noch eine Fettleber bekommt, die Entzündung im Körper fördert, dass man natürlich auch seinen gesamten Stoffwechsel damit ruinieren kann. Und die Darmflora obendrein, das wissen viele vielleicht noch nicht, dass auch Krebserkrankungen damit in Zusammenhang stehen, dass die Diabetespandemie weltweit damit in Zusammenhang steht. Und es ist eben auch keine gute Idee, auf künstliche Süßstoffe zu setzen, denn die neue Forschung zeigt, dass die Darmflora, die versucht ja alles zu verdauen, was wir in uns reinfüllen, dass die dann plötzlich in so eine diabetische Stoffwechsellage rutscht. Und zwar nicht genau in dem Moment, wo wir das essen. Da passiert nichts, der Blutzucker steigt nicht an und Insulin steigt nicht an. Da haben ja immer die Wissenschaftler gesagt, na siehste, mach doch nichts. Aber ja, bei der nächsten Mahlzeit dafür macht es sehr wohl etwas. Und wir sehen eben auch, dass Menschen, die viele Süßstoffe zu sich nehmen, weil sie denken, das ist irgendwie gesünder, dass sie durchaus übergewichtig sind, dass sie hohen Blutdruck haben, dass sie trotzdem Diabetiker sein können, dass sie Herz-Kreislauf-Probleme haben, dass sie Krebserkrankungen entwickeln können und dass sie schon gar nicht abnehmen. Und das muss ja eine Erklärung geben. Und viele denken ja auch, na jetzt esse ich Süßstoffe, dann kann ich mir ja bei der nächsten Mahlzeit ein bisschen mehr reinpfeifen, weil ich habe ja Kalorien gespart. Und das ist aber falsch. Also wir sollten weg vom intensiven Süßen hin zu gesünderen Süßalternativen.
1: Über die werden wir gleich reden. Du hast den Honig angesprochen. Wie ist es mit Honig?
10: Honig ist auch flüssiger Zucker im Grunde. Da ist viel Fructose drin. In kleinen Mengen wird das immer okay sein. Aber dass man jetzt glaubt, damit zu süßen, ist jetzt wirklich die krass gesündere Alternative, ist nicht so. Vor allem, man muss aufpassen, wo kaufe ich meinen Honig? Wenn, dann beim Imker, wo wir auch ein Qualitätssiegel quasi haben. Viele, das ging ja durch die Medien, Honigsorten sind auch mit Zuckersirup einfach gestreckt. Und im Honig sind natürlich schon so gesunde Stoffe, die vielleicht das Immunsystem ein bisschen unterstützen, die auch antientzündlich wirken können. Und das Thema Fettleber ist bei dieser Art von Süße nicht so krass, wie wenn man jetzt Fructose-Sirup oder Mais-Sirup nutzt. Gerade in den USA, ne, dieses High-Corn-Fructose-Sirup, das macht die Leute richtig dick. Und richtig ungesund. So schlimm ist der Honig nicht, aber in kleinen Mengen, wenn überhaupt. Aber wenn jetzt Leute abnehmen wollen und einfach auch mal weg von dem Süßgeschmack, dann wäre das auch nicht optimal, leider.
1: Okay. Nun ist es bei mir eher so, ich bin 1,83, wiege jetzt so 83 Kilo ungefähr. Das heißt, ich bin nicht dick.
10: Also du hast eine Top-Figur, wenn ich das auch mal deinen Hörerinnen und Hörern sagen darf.
1: Ach, dankeschön.
10: Die sehen dich ja nicht immer.
1: Aber ich habe so eine kleine Sucht nach Süßigkeiten. Also wenn ich was Herzhaftes gegessen habe, könnte ich danach was Süßes essen. Was kann ich denn dagegen tun?
10: Es gibt verschiedene Methoden, wie man dem begegnet. Wir sollten uns das süß fühlen und schmecken wollen schon ein bisschen abgewöhnen. Man kann die Konzentration dieser Süßmittel reduzieren, erstmal in Schritten. Oder man greift zu intelligenten Zuckern. Also ein kleines Wortspiel, das sind nicht die raffinierten Zucker, die wollen wir nämlich nicht.
1: Die sind zwar raffiniert, aber
10: ja, nicht intelligent. Wir wollen die intelligenten Zucker und da gibt es zum Beispiel Galaktose und Tagatose. Die gibt es auch als Mix, als Pulver und als Sirup und schon in den ersten Schokoladen und wie ich hörte in den USA auch in einer Limonade. Wenn man die überall als Süßmittel verwenden würde in Süßigkeiten, dann hätten wir keine Diabetespandemie. Mhm. Galaktose und Tagatose kommen auch in der Muttermilch vor und können aber heute auch eben aus Milchzucker gewonnen werden, beziehungsweise aus fermentierter Maisstärke. Und die Galaktose hat einen ganz tollen Effekt. Die kann sogar in demente Gehirnzellen reinkommen, die schon resistent sind gegen Insulin. Also es gibt diese Insulinresistenz, das ist ja die Vorstufe vom Diabetes Typ 2. Das gibt's auch im Gehirn. Und Menschen, die eine Alzheimer-Demenz haben, haben diese Situation, dass sie eben nicht mehr richtig mit Energie versorgen können, die Gehirnzellen. Mhm. Und mit Galaktose geht das. Aber nicht nur demente Menschen profitieren, sondern auch wir können auf gesunde Weise mit Energie versorgt werden und die Nervenzellen können sich vermehren, die können besser miteinander kommunizieren. Außerdem werden unsere Schleimhäute besser mit Schleim bestückt, denn auch dafür braucht es Galaktose und die sind ja wichtig für unsere Immunabwehr. Und wir wissen, die Galaktose braucht auch mehr Energie, um sie praktisch zu verwerten. Wir haben also für unsere Zellkraftwerke einen positiven Effekt. Und der glykämische Index, also die Zuckerlast für unseren Körper, ist niedrig. Und wenn man das kombiniert mit der Tagatose.
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1: Und die Kombo ist super, super gesund, deswegen intelligent. Mhm. Und die darf man essen, die hat sogar wirklich einen gesundheitsförderlichen Effekt.
2: Und wo bekommt man das her?
1: Na, das kann man im Netz bestellen von verschiedenen Herstellern. Mhm. Ist leider teurer als Haushaltszucker, aber wenn man Dessert machen will, also meine Gäste finden das immer toll, das ist eben nicht ganz so intensiv süß wie Süßstoffe oder Haushaltszucker, aber süß genug. Und was auch nett ist, Glycin, diese Aminosäure, kann man sich wie kristallinen Streuzucker auf seinen Joghurt streuen, den man ja nicht gesüßt kauft, sondern Natur oder Quark.
2: Ich schreibe hier auch mit.
1: Ja, und Glycin ist wichtig für den Kollagenaufbau, das heißt, wir werden schön straff. Außerdem hilft es wiederum, dem Gehirn jung zu bleiben und hilft schlafunterstützend. Also auch super gesund, diese Aminosäure. Und wir können natürlich mit Gewürzen arbeiten, zum Beispiel Zimt. Das ist sogar Antidiabetes.
2: Lecker, lecker, lecker.
1: Und es gibt ja auch so ein süßliches Aroma, genauso auch Vanille. Wir können auch mit ungesüßtem Kakao würzen. Es gibt Süßholzwurzel, also es gibt ganz viele Methoden, auch zum Beispiel Jakonwurzelpulver. Das ist eigentlich ein ballaststoffhaltiges Pulver mit Inulin. Auch das pflegt wiederum die Darmflora. Und all das befriedigt durchaus unsere Süßlust. Also versuch du einfach mal damit zu arbeiten und schau, wie weit du kommst.
2: Aus Zucker und Zimt, also Zucker und Glycin machen, ja, also als Mischung.
1: Eben die intelligenten Zucker mit Zimt vermischen, das geht auch.
2: Und Glycin gibt es im Biomarkt zu kaufen oder auch zu bestellen?
1: Auch verschiedene Hersteller, ich bestelle meine immer von verschiedenen Herstellern, auch im Netz.
2: Es gibt auch bei dir zu Hause mal einen Kuchen, der auch süß schmeckt, allerdings nur mit Ersatz.
1: Ich würde dann immer tatsächlich diese intelligenten Zucker benutzen. Ja. Also ich meine, wenn jetzt ich mal irgendwo vorbeikomme und es gibt was mit Haushaltszucker gesüßt, mein Gott, es geht ja nicht um die Perfektion, es geht um die Balance. Und selbstverständlich sind dann auch mal böse, ungesunde Lebensmittel erlaubt. Aber wenn du halt jeden Tag, wenn du sagst, du isst die ganze Zeit so viel Zucker, das wollen wir halt nicht, weil das macht eben noch etwas, auch wenn man es dir nicht ansieht, es verklebt deine Eiweiße. Wenn du Zucker in deinen Körper bekommst, dann verklebt es zum Beispiel deinen roten Blutfarbstoff, der heißt Hämoglobin.
2: Ja.
1: Und dein Hausarzt misst das und er sagt, oh, das HbA1c, das ist ja vielleicht so ein bisschen hoch. Also das heißt, das geht so vielleicht in Richtung Diabetes Typ 2. Mhm. Und das ist die Vorstufe, ne? Also das heißt, wir wollen, wenn wir das im Blut sehen, weniger Zucker zu uns nehmen. Und das verklebt aber eben nicht nur das Hämoglobin, was dann übrigens auch nicht mehr so für die Sauerstoffzufuhr so richtig zur Verfügung steht. Wir wollen ja eigentlich unseren Körper reichhaltig versorgen mit Sauerstoff. Das macht das Hämoglobin in unseren roten Blutkörperchen. Aber wenn es verklebt ist, geht das nicht so gut. Das heißt, es fehlt uns auch nicht gut für gesunde Alterung. Und selbiges passiert eben auch mit Eiweißen und anderen Strukturen in unserem Körper, die durch Zucker verklebt werden. Und da gibt es sogar ein Wort dafür, AGEs. Age, Advanced Glycation End Products. Es ist der Fachbegriff dafür und das sagt eben, oh, dein Bindegewebe wird verklebt und deswegen kriegst du mehr Falten, zum Beispiel.
2: Das heißt, du siehst den Leuten das auch schon an, ob die viel Zucker konsumieren?
1: Letztendlich sieht man es ihnen an, beziehungsweise es gibt so viele Faktoren, die ja zusammenkommen. Für viele ist das noch die Sonne. Wir Hautärzte versuchen uns ja sehr zu schützen, nicht wahr? Wir sind immer die weißen Gespenster im Pool.
2: Ich auch, mit Lichtschutzfaktor 50, seitdem Jana zu mir gesagt hat, du solltest dich mal mit 50 eincremen.
1: Aber andere bewegen sich zu wenig, haben Feinstaub, haben schlechten Schlaf, haben Alkoholkonsum, rauchen. Ne? Es gibt ja so viele Faktoren, die uns alt aussehen lassen. Das ist jetzt nicht nur der Zucker. Aber man kann das im Blut tatsächlich messen und sollte das auch als Motivation sehen, das zu reduzieren und insbesondere bei Kindern.
2: Nehmen wir mal an, ich würde jetzt aufhören, Zucker zu essen. Das würde meinen Körper verjüngen quasi, ja?
1: Genau, man kann ja heute in der Langlebigkeitsmedizin auch schon so messen, ne? Wie alt ist denn das Gewebe und was sagen denn die Gene und sind die verklebt und was sagen deine Telomere, also die Schutzkappen auf deinen Chromosomen, ne? Und wie sind die Entzündungswerte in deinem Körper? Ja, also du könntest dich tatsächlich mit dieser Maßnahme unter anderem verjüngen. Und jetzt wirst du vielleicht sagen, naja, dann nehme ich halt Xylit, Birkenzucker, das sagen ganz viele, das ist auch nicht gut leider, da gibt's auch schon wieder Forschung. Ein Berliner Forscher aus der Charité hat bei seinen Forschungen auch in den USA festgestellt, dass Xylit, das ist zwar eigentlich in Lebensmitteln auch mal so in kleinen Mengen enthalten, wird auch im Körper selber gebildet, aber in den großen Mengen, wie man es als Süßmittel benutzt, kann es die Blutplättchen verkleben. Das heißt, dass im Grunde eine Thrombose oder ein Embolierisiko besteht, also die Gefäße verstopft werden könnten. Also wir wollen das nicht und das hat er eben im Labor und auch bei jungen Männern gesehen. Also eben nicht nur bei kranken Menschen, die jetzt vielleicht alleine durch ihre Vorschäden da ein Gefäßrisiko hätten. Nein, also das kann auch bei gesunden Menschen passieren

0: Und auch das sollten wir vermeiden. Und übrigens, Hunde können da einen Insulinschock von bekommen. Also auch Xylit ist nicht die gesunde Alternative.
1: Also auch keine Kaugummis mehr essen?
0: Naja, wiederum, die Dosis macht das Gift. Eine kleine Menge wird immer wahrscheinlich okay sein.
1: Mhm. Du hast gesagt, intelligente Zucker. Also was ist denn zum Beispiel, wenn man mit Früchten süßt zum Beispiel? Es gibt ja solche Riegel zum Beispiel. Ich habe dir das ja vorhin gezeigt. Also meine Alternativen, die ich jetzt versuche irgendwie schon für mich zu finden, das sind gepresste Früchte. Aber wahrscheinlich nickst du das auch nicht ab.
0: Doch, das schreibe ich sogar auch in meinem Buch, das genial ernährt, dass tatsächlich Trockenfrüchte...
1: Wir haben es lange nicht erwähnt. Genau. Ist ein Bestseller übrigens, ja?
0: dass tatsächlich Trockenfrüchte eine gute Sache sind.
1: Ja.
0: Gerade Datteln, wo man ja immer sagt, oh, die sind echt süß. Ja, das stimmt, da ist auch Fruchtzucker drin, aber da sind auch viele Ballaststoffe drin. Mhm. Und tatsächlich, wenn man das mal Lust hat, bei sich selber zu messen, sieht man, wenn man mal so zwei Datteln klein schneidet und in seinen Joghurt streut oder in seinen Quark, dann gibt es keine große Blutzuckerspitze und das finden wir toll. Mhm. Oder auch Trockenpflaumen, davon kann man gut aufs Klo gehen, also sind gute Abführhelfer. Menschen finden ja aufs Klo gehen auch eine schöne Sache.
1: Mhm.
0: Und dann hat man auch zum Beispiel Mangan drin, also viele sekundäre Pflanzenstoffe, Mineralien, Vitamine, all das kriegt man ja durch Pflanzen. Und diese Datteln und die Trockenpflaumen sind eine gute Art zu süßen. Und übrigens auch, ob wenn man das nicht merkt, ich bin ja eine große Anhängerin von Möhrensaft, über den haben wir an anderer Stelle ja auch schon öfter gesprochen, weil es die Haut auch von innen repariert und schützt. Durch das Beta-Carotin, was da drin ist, dass wenn man jeden Tag ein Glas Möhrensaft trinkt, dann lagert sich das Beta-Carotin nach ungefähr 4 Wochen in der Haut ab. Man hat weniger Sonnenallergien, man hat weniger Sonnenbrandrisiko, weil es wie eine Sonnencreme von innen ist. Es schützt und repariert auch, also Schäden, die zum Beispiel durch die Sonne kommen. Und es verlängert den Eigenschutz der Haut gegenüber der Sonne ums 2- bis 3-fache. Man sieht dann auch nicht aus wie Donald Trump oder wie ein Möhrenbaby, sondern Studien zeigen, man sieht echt hot und sexy aus. Das Gegenüber wirkt attraktiver als Möhrengesicht, als wenn man jetzt ein künstlich sonnengebräuntes hätte. Und Kritiker sagen dann, der ist aber süß. Aber auch hier ist ein intelligenter Zucker enthalten, die Sedoheptulose, und die wirkt Antidiabetes, sodass also sogar Diabetiker von diesem Gemüsesaft kleine Mengen trinken können und da keine Sorge haben müssen, dass sie ihre Stoffwechselsituation verschlechtern.
1: Ja, bis hierher erstmal zum Thema Zucker. Weitere Ernährungstipps gibt es im Bestseller Genial ernährt von Dr. Jael Adler und in unserem kompletten Podcast. Und den findet ihr überall da, wo es Podcasts gibt, unter bb-radio Mitternachtstalk, Folge 424. Liebe Jael, vielen Dank, dass du da warst. Es war wie immer kurzweilig und sehr spannend mit dir. Bis zum nächsten Mal.
0: Ich danke dir so. Bis bald.
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1: Bei uns ist heute Kate Hall. Und Kate Hall ist unter anderem bekannt als Sängerin, Choreografin, als Vocal Coach und man kennt sie auch als Frau von unserem Tanzcoach Detlef Diesos. Schön, dass du bei uns bist.
3: Ja, ich freue mich total darüber. Vielen Dank.
1: Ich freue mich erstmal. Ich bin ja so ein großer Fan von Dialekten, ne?
3: Ja.
1: Und von wunderbaren Akzenten, von ausländischen Akzenten. Und du hast ja mehreres mit zu bringen. Bist du in England geboren?
3: Ich bin in England geboren, genau. Und dann nach ungefähr einem Jahr nach Dänemark gezogen mit meinen Eltern.
1: Und daher kommt dieser wunderbare dänische Akzent.
3: Oh, das ist doch herrlich zu hören. Die meisten schätzen Holland. Das höre ich am häufigsten.
1: Ja?
3: Ja, aber nee, wir müssen ein bisschen nördlicher.
1: Bist du damals zweisprachig aufgewachsen?
3: Ja, ich bin mit Englisch und mit Dänisch aufgewachsen. Ich war ja so ein kleiner Rebell in die Schule. Ne? Wir hatten zwar Deutschunterricht, aber ich bin da gar nicht hingegangen.
1: Warum denn nicht?
3: Ja, das ist wundert mich auch heutzutage. Hat das Ganze ein bisschen leichter gemacht.
1: Du wusstest damals noch nicht, was dich erwartet hier. Ne?
3: Richtig. Ich hatte so eine Vision, ich werde irgendwo im Südfrankreich wohnen oder auf Mallorca. Aber es wurde Berlin und ich freue mich auch sehr darüber.
1: Habt ihr damals in der Schule Deutschunterricht richtig so angeboten?
3: Das haben wir. Mehrmals die Woche und ich war die ersten paar Male da, aber ich kam nicht so gut klar mit meinem Deutschlehrer. Und ich war so immer ein kleines Rebell im Herzen, damals noch mehr als jetzt wahrscheinlich.
1: Wie hat sich das geäußert?
3: Naja, also ich war jetzt nicht besonders begabt im Deutsch.
1: Okay.
3: Und irgendwie war ich auch ein bisschen faul, um ehrlich zu sein. Und dann habe ich einfach gedacht, irgendwann, naja, ich muss ja eh nur Französisch lernen, von daher, tja.
1: Hast du denn Französisch auch noch gelernt?
3: Nee, das wollte ich einfach so selber lernen.
1: Aber Dänisch ist ja auch so eine schöne Sprache und ich meine, das hilft dir ja bei vielen Dingen, die du machst, ne?
3: Natürlich, also Dänisch kann man natürlich überall verwenden, ne? Das ist eine sehr wichtige Sprache. Nee, wir haben ja nur 5 Millionen Einwohner in Dänemark, also das ist nicht eine Sprache, die einem weit bringt. Da war Englisch ein bisschen besser, aber ich habe auch relativ schnell gelernt, dass in Deutschland muss man echt Deutsch sprechen können. Also Englisch ist gut, aber Du musst die deutsche Sprache können.
1: Wann bist du nach Deutschland gekommen?
3: Das war 2005. Das hat angefangen mit der Musik. Also ich war in Dänemark auch Sängerin viele Jahre. Also mit 12 meine erste Kinderplatte aufgenommen. Und dann habe ich Kontakt bekommen mit einem deutschen Musikproduzent, Alex Christensen.
1: U96,
3: ja. Ja, genau.
1: Ja, das den kennt man natürlich.
3: Ganz toll. Ja, ja. Einer die größten Techno-Stars überhaupt. Ne? Und der hat gefragt, ob ich interessiert wäre an einem Pop-Projekt, die er im Kopf hatte. Er wollte gerne so einen neuen Künstler aufbauen etc. Und das war ja fantastisch. Also war ja sehr, sehr jung hier, Anfang 20, und genau das wollte ich. Und Dänemark ist halt ziemlich klein, und ich habe sowieso gehofft, dass das Leben ja woanders hinzieht irgendwann. Und das hat dann gepasst, und wir haben einiges aufgenommen, ist auch gut gelaufen. Und deshalb bin ich dann auch nach Deutschland überhaupt gezogen.
1: Aber du warst ja in Dänemark schon ein großer Star zu der Zeit, ne?
3: Nein, ja, also man kannte mich auf jeden Fall, ne? Und ich hatte auch viele Erfahrungen gemacht mit der dänischen Presse, die nicht immer so gerade angenehm war. Auch einige Paparazzi-Geschichten und so. Dass ich war viel, also das war nicht schön, sagen wir das mal so. So, ich war sehr dankbar für die Einladung nach Deutschland. Und auf einmal habe ich mich extrem geärgert darüber, dass ich nicht fleißig war in der Schule.
1: Und Deutsch gelernt hast.
3: Richtig.
1: Naja, die Optik hat dir so ein bisschen in die Karten gespielt, denn du warst ja, also du bist ja nebenbei auch Model.
3: Gewesen, ja.
1: Und dementsprechend, wenn man optisch attraktiv ist, dann kommen natürlich Paparazzi und machen viele Fotos da. Ne? Und ja, auch in blöden Situationen teilweise. Ne?
3: Ganz genau, ganz genau. Und dann hatte ich auch damals, ich war viel auch im Fernseher unterwegs, und die fand halt mein Liebesleben extrem interessant.
1: Das ist immer so, wenn man prominent ist. Ja.
3: Ja. Aber das fand ich halt nicht so angenehm und dachte mir, na gut. Und ich habe viel gelernt. Ich muss sagen, ich habe wirklich viel gelernt und auch gleich festgestellt, also so mache ich das jetzt nicht, wenn ich einen Neuanfang woanders mache.
1: Der Neuanfang kam in Deutschland, und dann gab es auch gleich von Alex Christensen produziert einen Hit, der es in die Charts geschafft
3: ja,
1: hat.
3: Ja, Is There Anybody Out There? Das war mein erster Song, ganz toll. So ein, sagen wir mal, so ein bisschen Country-Vibe, also so in die Shania Twain-Richtung ging das alles.
1: Genau. War ein schöner Song, das war auch der erste Kontakt, den wir damals hatten. Da haben wir uns nämlich in einem Radiostudio getroffen.
3: Ist das nicht herrlich? Ja, und wir haben ein Foto davon.
1: Ja, sogar. Wir haben sogar ein Foto davon.
3: Da habe ich ja Babyspeck.
1: Hast du, das ist völliger Blödsinn. Also wer Kate Hall schon mal gesehen hat, der weiß, dass sie überhaupt nicht ein einziges Gramm-Babyspeck hat.
3: Nein, und aber auch ich niemals weiß, hatte. Sah so schon ein bisschen nicht kindlich aus, aber einfach genau diesen Übergang zum Erwachsenwerden. Das ist, jetzt habe ich ein paar nette Krähenfüße und graue Haare. Das ist auch
1: es ist alles gelogen. Also ich kann dir nochmal sagen,
3: was... Ist doch schön, immer für jede graue Haare, die ich entdecke, sage ich, ich bin ein bisschen weiser geworden.
1: Ne? Man kann sich auch mal auf deiner Homepage mal ein Bild angucken, wie du aussiehst, auf
3: www.katehall.de.
1: Und da werdet ihr kein graues Haar finden.
3: Nee,
1: und
3: auch wir haben ja Photoshop, Gott sei Dank.
1: Also ich sitze ja hier nur daneben und ich kann auch wirklich keine grauen Haare entdecken. Und ich kann dir mal sagen, was damals los war, nachdem du aus dem Sender raus warst.
3: Ja.
1: Unsere Männer haben völlig verrückt gespielt.
3: Ey, nein.
1: Oh, die Kate Hall, die ist ja so... Oh,
3: aber wahrscheinlich eher wegen der Sprache, weil das... Öfters. Je schlechter man Deutsch sprechen kann, je besser, doch?
1: Einige Leute haben dich ja nicht mal sprechen hören. Die haben dich nur durch die Scheibe des Studios gesehen und haben gesagt, meine Güte, da geht ja die Post ab. Aber
3: das ist aber nett. Vielen Dank.
1: Aber es gab ja jemanden, der hat dich weggeschnappt. Und zwar Detlef D. Soest.
3: Ja.
1: Ihr habt euch kennengelernt bei einer Castingshow.
3: Ganz genau. Popstar ist bei ProSieben. Er war, weiß man ja, Choreograf und Juror viele Jahre lang. Und ich wurde angestellt als Vocal Coach. So, ich habe ja erstmal angefangen als Sängerin in Deutschland, aber habe nebenbei natürlich auch Unterricht gegeben und habe auch eine Gesangslehrerausbildung. Und deshalb kam die Anfrage über Tresor TV, ob ich Lust drauf haben sollte, mitzumachen als Vocal Coach. Es war eine großartige Chance. Da war ich, wie alt war ich denn da? 25? Sowas in der Dreh.
1: Ja, so in der Dreh, ne?
3: Genau, und... super, super Chance, dachte ich, ja absolut, mache ich auf jeden Fall mit, und da habe ich meinen Mann kennengelernt.
1: Kanntest du Detlef zu dem Zeitpunkt schon?
3: Nicht so, ich war ja gar nicht so lange in Deutschland und ich habe ihn zwar mal ab und zu im Fernseher gesehen, aber ja jetzt nicht viel darüber nachgedacht, ne? Aber ich habe ihn dann natürlich am Set kennengelernt als Mensch. Es war auch gut, dass ich nicht so viel über ihn wusste, glaube ich.
1: Es gab ja so ein paar Sequenzen, die man im Fernsehen auch sehen konnte. Mhm. Man hat sofort gesehen, also er hat ja seine Leute, die er gecoacht hat oder als Juror in der Jury, dann war er zu denen ja teilweise nicht besonders fein, was er da abgelassen hat. Aber ja, in dem Augenblick, wo er dich irgendwie angesprochen hat, da hat er eine verzauberte Art an sich gehabt und war so sanft und Kate und man hat so vorne, also wenn man dafür eine Antenne hatte, hat man sofort
3: dann gespürt. Hat man gleich, naja, der ist auch nicht so gut in solche Dinge überspielen, glaube ich. Der ist sehr transparent, also man schaut da schon durch. Man weiß, ob Detlef einen mag oder nicht. Mhm. Und ich habe ihn auch gleich als Schleimer genannt.
1: Guter Einstieg.
3: Ja, super Einstieg. Ich weiß das ganz genau, das war natürlich erst ein Drehtag und ich war aufgeregt und dann kommt er auf mich zu und sagt, nein, du siehst ja toll aus. Und ich so, du Schleimer, du.
1: Ein deutsches Wort, was du schon gelernt hast.
3: Glaube ich, Alex hat mir einiges beigebracht an Wörtern, die wichtig sind.
1: Schimpfwörter
3: unter anderem.
1: Dann hat sich das aber gut entwickelt. Du warst ja mehrere Staffeln auch Vocal Coach.
3: Ja, ne, fünf Staffeln habe ich mitgemacht, ganz genau.
1: Und in Österreich auch noch?
3: Ja. Ganz genau, da haben wir nur eine Staffel gedreht, aber war sehr, sehr schön.
1: Das Thema Castingshow hat sich ja weiterentwickelt.
3: Ja, absolut.
1: Und wenn man jetzt sieht, wie The Voice of Germany da ist, ja, also die haben sich ja verändert. Es ist immer noch eine Castingshow, aber sie ist komplett anders. Also es hat sich total so mehr dem Zeitgeist angepasst. Ich glaube, wenn man den Zeitgeist angepasst hätte, wäre es wahrscheinlich jetzt auch noch ein erfolgreiches Format, aber das hat auf dem selben Format ging das nicht weiter.
3: Genau, ich kann mir auch vorstellen, dass es irgendwann mal zurückkommt und dann wieder funktioniert, weil das dann natürlich auch eine schöne alte Geschichte ist. Und das war ja das erste Castingshow, was es gab. Ne? Ja. Und ich sehe das auch, also ich muss sagen, wenn ich sowas wie Deutschland sucht den Superstar anschaue, also die Geschichte ist mir wirklich so oft erzählt. Ne? Also das, nee.
1: Es erzählen alle dasselbe, das ist das große Problem. Also die jungen Leute, die sagen, es ist mein Lebenstraum, ich will unbedingt Superstar werden. Mhm. Ja, und du weißt genau, dass nur 0,0001% das am Ende schaffen.
3: Ja, und vor allem das zu halten. Ne? Also das ist ja ein brutaler Einstieg, weil du wirst gefeiert als der größte Star überhaupt, hält es 2 Wochen lang und danach ist es Game Over. Mhm. Also die sind sehr, sehr jung und das ist echt eine ganz harte Prüfung. Und viele schaffen das auch nicht, seelisch damit umzugehen. Hm.
1: Und du als Vocal Coach kannst natürlich, hörst noch mehr als andere, die nicht so ein geschultes Ohr haben, dass da auch viele relativ talentfrei sind, die da sich mit einer unheimlichen Selbstüberschätzung da ans Mikrofon stellen.
3: Klar, also das siehst du aber, finde ich, überall. Das ist irgendwas mit der Generation zu tun, dass man sich selber total überschätzt und denkt, dass die Welt mir gehört. Das ist ja auch, im Grunde ist es gut, rauszugehen mit einem gewissen Maßen Selbstbewusstsein. Das finde ich super. Aber da gibt es so eine feine Grenze. Und ich finde, also das ist, manchmal muss man auch einfach beobachten, wo liegt mein Talent? Und realistischer sein, weil das ist schon die Herde manchmal, wenn man sieht, das geht eigentlich eher darum, dass die Menschen da draußen oder viele von den jungen Menschen da draußen, sie wollen einfach nur erkannt werden, wir wollen gesehen werden. Wenn da kein Talent ist, dann bauen sie einen daraus und versuchen das zumindest.
1: Naja, vielleicht liegt ja das Talent auf völlig anderen Gebieten. Guck mal, Detlef zum Beispiel, Detlef Diesoost, also dein Mann, als Tanzcoach, wäre wahrscheinlich als Sänger komplett grandios gescheitert.
3: Ja, der hat es sogar versucht. Und wir lachen viel darüber, weil, you can dance, make a move, so war das. Da war Techno-Beat runter und dann hat er gesagt, yeah, go.
1: Das war so der DJ Bobo-Style, obwohl der eigentlich ganz gut singen kann.
3: Das ist ja auch ein Phänomen, ne? Meine Güte, was der für Shows auf die Beine stellt, ist ja unglaublich. Da hat er so eine richtige Fan-Community.
1: Und der war vor kurzem auch hier Gast, der hat auf diesem Stuhl gesessen, auf dem du jetzt sitzt, war der DJ
3: ganz
1: Bobo.
3: Ganz feiner Mensch.
1: Das ist
3: ich habe ihn
1: in der Tat
3: mal auch kennengelernt wir hatten beide nämlich was auf die AIDA zu tun. Ich habe da gesungen, er hat auch seine Show gemacht und ich durfte ihn da kennenlernen. Ein ganz, ganz feiner Mensch.
1: Bei dir steht ja die Karriere auf mehreren Beinen, also Vocal Coach ist eins.
3: Ich habe mehrere Leben durchgemacht in dieses Leben, sagen wir das mal so.
1: Du bist parallel aber auch noch Yoga-Lehrerin?
3: Ja, genau, Fitnesstrainerin.
1: Genau, also du hast so ein ausgewogenes Leben, das heißt, du machst jetzt wahrscheinlich aus meiner Sicht gefühlt nur noch das, was dir richtig viel Spaß macht und das, was dir auch etwas bringt.
3: Ja, also da habe ich großes, großes Glück gehabt. Ich habe relativ früh angefangen zu arbeiten, professionell mit 12. Und das war das Erste war das Singen. Und damals natürlich dachte ich auch, okay, das Singen, das ist der einzige Weg. Aber dann über die Jahre hinweg sieht man auch, okay, einiges funktioniert, anderen Sachen nicht. Was kann ich sonst machen? Worin bin ich sonst gut? Und Yoga war immer in Begleitung. Also habe ich eine Yoga-Lehrausbildung gemacht. Dann habe ich eine Personal-Trainer-Ausbildung gemacht und ganz viele DVDs zum Thema Abnehmen, Gesundheit auf den Markt gebracht, Meditation auch. Also das hat sich so, das wieder so eine Transformation durchgegangen. Mhm.
1: Ihr seid ja gemeinsam, du und dein Ehemann Detlef Disoos, ihr seid ja das fitteste Ehepaar Deutschlands.
3: Ja, da freuen wir uns ja darüber.
1: Ich habe das schon mehrfach gelesen. Also, ja,
3: ja, das stimmt, hat sich ja manifestiert. Ne? Mhm. Aber wir sind auch sehr, sehr beweglich, sagen wir das mal so. Das ist unser Job. Mhm. Also wir reisen viel und machen viele große Workshops. Wir machen extrem viele DVDs, Sport-DVDs für Menschen, die jetzt nicht Lust haben, im Fitnessstudio zu gehen oder einfach nicht die Möglichkeit haben. Sie können zu Hause mit uns 1:1 trainieren. Und das funktioniert sehr, sehr gut. Also eine große Leidenschaft von uns.
1: Hm? Das Ganze kann man sich anschauen unter celebritysports.de, da gibt es die Seite. Und ansonsten auf der Kate Hall-Seite selbst. Es gibt also My Body Secret, Body Shaping.
3: Ja, ja. Mein My Body Secret ist ein Abnehmprogramm, die über 30 Tage läuft. Also wer sagt, okay, jetzt möchte ich an die Bikini-Figur arbeiten, weil der Sommer ist da um die Ecke. Dafür ist es gemacht. Body Shaping ist Intervalltraining unter anderem, also 10 Minuten, wo man Vollgas gibt. Da ist Pilates, Yoga. Also ich vermische alles. Also ich nehme das Beste vom Besten und baue was Neues daraus.
1: Und es ist ja ein großer Spaßfaktor auch dabei.
3: Ja, ich
1: liebe das. Man muss nicht viel Zeit investieren. Also das kann jeder auch neben der Arbeit machen. Ne?
3: Na, das hat bei mir so angefangen, weil wir einen Doktor bekommen haben vor 7 Jahren. Und auf einmal, ich war ja ein freier Vogel vorhin. Ne? Also ich bin gereist und gearbeitet im Ausland, hier und da und überall. Und auf einmal stelle ich auch fest, oh, das kann ich ja gar nicht mehr. Ich kann nicht mal zum Yoga gehen. Was soll ich jetzt machen? Und dann habe ich selber angefangen, mit Sport-DVDs zu Hause zu trainieren, denn ich wusste, ich muss irgendwas machen, sonst werde ich verrückt. Und daraus ist meine eigene Produktlinie auch entstanden. Also ich liebe das wirklich selber.
1: Und das funktioniert auch wirklich. Und ich habe, also wenn man das mal liest, was einige Frauen da geschrieben haben, macht viel, viel Spaß. Und ich würde jedem empfehlen, da mal raufzugucken auf die Seite.
3: Danke, katehall.de oder mybodysecret.de.
1: Genau. Kate Hall war heute bei uns im BB-Radio Mitternachtstalk. Ich freue mich sehr, dass du da warst. Wünsche dir viel Erfolg für die Zukunft.
3: Ich freue mich auch sehr und ich wünsche euch alle da draußen eine wunderschöne Nacht.
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1: Jetzt wird's spannend. Er ist dort unterwegs, wo andere lieber Abstand halten zwischen Blaulicht, Katastrophengebieten und sozialen Brennpunkten. Geboren in Berlin, aufgewachsen und gewohnt in Potsdam, arbeitet Julian Stehle als Blaulichtfotograf, Kameramann und Reporter unter anderem für die Formate Galileo, TAF, Welt und viele andere. Bei der Nachrichtenagentur Nonstop News nennt man ihn nur noch Mr. Rettungsgasse. Stimmt bisher, ne?
4: Das ist vollkommen richtig.
1: Ob Waldbrände in Brandenburg, Bären in Bukarest oder Überschwemmungen irgendwo in Europa, er bringt Bilder und Geschichten von Orten mit, in denen sich das Leben in Sekundenbruchteilen verändern kann. Ich spreche mit Julian Stehle über Abenteuer, Gefahr und Faszination, immer dorthin zu gehen, wo es brennt, im wahrsten Sinne des Wortes. Herzlich willkommen, mein Lieber.
4: Hallo Jens, danke, dass ich hier sein darf.
1: Lass uns ein bisschen deine Geschichte erzählen, weil du hast ja früher als Reporter angefangen bei der MAZ, bei der Märkischen Allgemeinen Zeitung. Ne? Da ging's ja los. Also selbst als Schüler hast du schon fotografiert, ne?
4: Genau, ich war dort in der Jugendredaktion bei der MAZ in Potsdam. Wurde hier auch ausgebildet. Bernd Gartenschläger, der Fotograf, der viele Jahre für die MAZ fotografiert hat. Mit dem war ich zusammen unterwegs.
1: Typ, ja. Genau. Dein Mentor sozusagen, ne?
4: Richtig. Und wir haben viele tolle Geschichten erlebt.
1: Ich sag nur mal ganz kurz als ein paar Stichworte, du hast das Foto einer Bombenexplosion damals in Potsdam gemacht, ne? Also es war eine Sprengung, eine geplante Sprengung, ja?
4: Richtig, also
1: weil
4: es war
1: die konnte nicht entschärft werden.
4: Genau, es war eine Entschärfung und dann musste sich entschieden werden, dass die Bombe gesprengt wird und dann haben wir uns den besten Platz gesucht. Sind aufs Hochhausdach bei einer ganz alten Dame auf dem Balkon und da ging es dann auch ganz schnell. Also wir dachten, wir haben Zeit, aber nein, 10 Minuten später, Kamera aufgestellt und dann hieß es Sprengung. Und dann gab es wirklich Klick, Klick, Klick, Klick. Und das waren dann die Bilder, die sind dann auf der Titelseite entstanden. Ja,
1: die sind um die Welt gegangen, kann man sagen, ne?
4: Das auch.
1: Weil diese Flutwelle der Bombenexplosion war höher als die Kirche. Also sowas sieht man ja selten, ne?
4: Das stimmt wohl, ja.
1: Und du hast das Foto gemacht und du warst unter anderem in Albanien.
4: Das ist wohl wahr. 4-5 Tage für TAF in Albanien. Super, super schönes Reiseland. Man sagt ja auch irgendwie, dass Mexiko von Europa, also blaue Strände.
1: Geheimtipp, ne?
4: Genau, so ein bisschen der Geheimtipp. Wir waren in Xamil, einen Touristenort, sind dann irgendwann da angekommen und tatsächlich hatten wir 4 schöne Tage. Wir haben Albanien abgebildet, also von Strand bis Beachclub, Hotels. Cool. Wir haben da alles filmen dürfen und so ein bisschen so, ja, fast am letzten Tag, also vorletzter Tag war es, sind wir leider in einen Unfall reingeraten. Ich war auf so einer kleinen Bergstraße unterwegs und vor mir war dann ein Mercedes und der hat plötzlich gebremst, gewendet und ist rückwärts gegen unser Auto gefahren. So weit, so gut und es ist nichts passiert. Mhm. Mit so kleinen Situationen war ich schon öfter konfrontiert. Also,
1: aber dann.
4: Aber was ist dann passiert? Plötzlich kommt natürlich die Polizei und auch andere Unfallzeugen waren dabei und dann fuhr noch ein anderes Auto vor. Das war anscheinend der Angehörige oder der Ehemann der Fahrerin. Und als es dann zur Unfallaufnahme ging, hieß es von der Polizei, ja, der Mann ist gefahren. Und dann haben wir erstmal gesagt, Moment, aber da ist doch eine Frau am Steuer gewesen. Und die Polizei hat uns dann unmissverständlich zu verstehen gegeben, dass es doch besser wäre, wenn wir angeben, der Mann ist gefahren, wir müssen nichts bezahlen, wir kriegen so ein Protokoll, was ich hier in Brandenburg von der Polizei auch bekommen würde. Und dann müssen wir auch bei der Mietwagenfirma nichts bezahlen. Hätten wir da die Übersetzerin nicht dabei gehabt, die wirklich auch vermittelt, ist man natürlich so ein bisschen aufgeschmissen. Ne? Mhm. Und das hat so ein bisschen Zeichen gesendet, dass man da ruhig mit Vorsicht rangehen sollte.
1: Wie seid ihr aus der Nummer rausgekommen?
4: Wir haben tatsächlich unterschrieben und uns die Hand gegeben.
1: Also der Mann ist gefahren,
4: Der Mann ist gefahren und ich habe von diesem Unfall nie wieder was gehört.
1: Okay, es ist also gut gegangen, ne?
4: Ja.
1: Nach A kommt B. Blaulichteinsätze in B wie Brandenburg.
4: Genau, also ich bin natürlich viel bei Waldbränden unterwegs, aber auch irgendwie beim Verkehrsunfall oder bei Sturmeinsätzen, die wir ja viel hatten. Wenn ich Kenntnis habe über ein Blaulichtereignis, was auch überregional interessant ist, dann fahre ich als Reporter dahin, dann berichte ich dort für die MAZ, für gewisse Online-Medien, um natürlich auch so ein bisschen den Leuten da draußen zu sagen, was war da los, warum standest du im Stau oder warum gibt's gerade irgendwo eine Sperrung.
1: Ich meine, mittlerweile bist du ja auch ein bekannter Mensch bei den Rettungs- und Einsatzkräften, die wissen, wenn du um die Ecke kommst, ach, der Julian Stehl ist da.
4: Richtig, genau. Wir haben eine sehr, sehr gute Zusammenarbeit auf der Straße. Es wird sicherlich auch einige geben, die Augen rollen. Aber ich bin immer ein sehr kommunikativer Typ. Mit mir kann man reden und dann soll man einfach sagen, wo dürfen wir stehen, wo nicht. Und ich versuche eigentlich durch die Erfahrung, die ich gesammelt habe, auch tatsächlich nicht im Weg zu stehen. Das ist immer das Wichtigste. Es gibt Spielregeln auf der Straße, sage ich immer, mit Polizei, mit Rettungsdiensten. Da steht nämlich die Versorgung und die erste Hilfe im Vordergrund. Danach wollen wir vielleicht auch noch unsere Bilder machen. Es funktioniert aber meistens ganz gut.
1: Ich war mal als Erster an einem Brandherd. Ich bin also eine Straße lang gefahren, da brannte ein Feld auf einmal. Und ich habe die Feuerwehr angerufen. Und ich habe festgestellt, wie schlecht ich da drin bin, obwohl ich damit mein Geld verdiene, Dinge zu beschreiben. Erzählen Sie mal genau, wo Sie jetzt sind, wo Sie hinfahren, wo ist das genau? Ich muss mal auf der Karte gucken und so. Und ich immer, das brennt, das wird immer mehr. Völlige Panik. Und du bist ja da völlig gelassen. Ne? Du stehst in der Nähe des brennenden Waldes und weißt, also spürst quasi auch schon die Wärme der Bäume, die da brennen.
4: Das ist richtig. Wir hatten entspannt. Auch eine sehr, sehr brenzlige Situation. Also es gab ja einen großen Waldbrand unten in Elbe-Elster. Und als Reporter bin ich natürlich da auch unterwegs. Ich kenne mich aber auch immer ein bisschen aus. Man weiß, dass man nicht im Weg steht. Hm. Da fährt ja die Feuerwehr. Und ich brauche immer auch so einen Moment durchzuatmen und dann wirklich auch geordnet da reinzugehen, mich anzumelden und dann mir meine Bilder zu suchen. Aber da hatte ich eine Situation, wo ich dann selber einen Brandherd entdeckt habe. Also ich bin in den Wald gefahren und plötzlich waren die Flammen vor mir. Dann habe ich natürlich die Kamera ausgepackt, ein paar Bilder gedreht und dann im gleichen Augenblick die Feuerwehr alarmiert. Und die wollten dann wissen, an welchem Waldabschnitt, weil die Feuerwehr war ja schon im Einsatz, aber einfach ein paar Kilometer weiter. Und dieses Feuer ist dann so, so groß geworden, dass ich dann selber auch aus dem Wald flüchten musste.
1: Siehst du? Und wenn du das merkst, welche Hitze diese Flammen auf einmal von sich geben, das ist schon sehr beeindruckend.
4: Das ist schon enorm.
1: Und ich stand im Auto an der Straße und war ein paar Meter weg und es war trotzdem heiß.
4: Ja.
1: Auch dieses Geräusch, was da entsteht. Und ich dachte, das kann ja wohl nicht wahr sein. Und ich dachte, dass ich unter diesen Bedingungen gut funktionieren würde. Habe ich nicht. Ich habe, glaube ich, versagt. Der Mann auf der anderen Seite des Telefons war, glaube ich, enttäuscht von mir. Ich habe glücklicherweise nicht gesagt, dass ich beim Radio
4: arbeite. Aber ich glaube, der Brand wurde gelöscht. Ich glaube, darauf kommt es an. Und letztendlich ist es bei mir immer so, dass ich sage, hey, wie schnell vergeht die Zeit? Also diese Sekunden, die du da am Notruf hängst oder so, das sind immer die Momente, die man danach gar nicht fassen kann, wie schnell da irgendwie Sekunden zu Stunden werden. Ne? Das ist mir immer so im Kopf geblieben.
1: Ich meine, für dich ist es Normalität, dich an gefährlichen Orten aufzuhalten. Ne? Also siehst du dann diese Gefahr eigentlich auch noch? Spürst du das noch? Denkst du an dem Augenblick, das ist jetzt auch für mich gefährlich, aber egal, ich bin ja in der Berichterstattung, wird schon alles gut gehen?
4: Genau, also bei mir ist es so, dass ich dann auch erkenne, wo irgendwie eine Gefahr ist. Aber es ist sicherlich so, dass man denkt, es wird schon alles gut gehen. Ich glaube persönlich, dass ich gut ausgebildet bin. Also ich habe mittlerweile schon viel Erfahrung sammeln dürfen. Ich habe viele Freunde bei der Feuerwehr. Ich war selbst mal bei der Feuerwehr.
1: Ach, guck an, dann hast du ja eine Grundausstattung schon mitbekommen. Ne?
4: Richtig.
1: Löschangriff und so Kram. Ne?
4: Genau, richtig. Ja. Und ich glaube, dass ich sagen kann, dass ich irgendwie mit Vorsicht da rangehe, weil ich natürlich mich selber nicht in Gefahr bringen möchte und dann damit auch noch andere irgendwie in Gefahr bringen möchte. Der Einsatzleiter hat natürlich die Verantwortung für seine Einsatzkräfte, dann ist auch noch Presse an der Einsatzstelle. Also der hat natürlich eine Mitverantwortung und ich glaube, diese Zusammenarbeit ist immer sehr, sehr wichtig, ob jetzt Brandereignis oder Unfall.
1: Oder Flut.
4: Aber ich glaube persönlich, dass ich da eigentlich schon auch versuche, auf mich aufzupassen.
1: Du hattest gefährliche Situationen. Darüber wollen wir jetzt ein bisschen reden, weil du hast fast, also man kann es sagen, du hast fast dein Leben verloren. Es geht um Hochwasser im Nachbarland Polen. Du warst unterwegs für Welt, glaube ich, ne?
4: Richtig, genau.
1: Erzähl die Geschichte, weil ich habe gedacht, das kann ja wohl nicht wahr sein.
4: Ist gar nicht so lange her, dass es ja große Überschwemmungen gab. Ja. War eine angekündigte Katastrophe. Wir sind losgefahren, ich und ein Kollege, aber getrennt voneinander. Und wir sind von Österreich über Tschechien nach Polen gekommen. Dort gab es Dauerregen und tatsächlich bin ich in einer Kleinstadt nachts angekommen, in Kloczko. Und dort war ein Fluss über die Ufer getreten und drohte weiter anzusteigen. Und in dieser Stadt sollte ich am nächsten Tag fürs Fernsehen live schalten. Mhm. Und dann bin ich zu meinem Hotel gekommen. Ich hatte natürlich eine Buchung und da habe ich dann nur Schilder vorgefunden und eine abgeschlossene Tür, weil die haben schon aufgrund dieser Hochwassergefahr einfach das Hotel abgeschlossen. Und ich musste dann, wohl oder übel im Auto übernachten. Mhm. Dann habe ich mir am Bahnhof irgendwie einen Parkplatz gesucht, ein nettes Plätzchen, habe mich da auch schlafen gelegt, aber bin nachts nochmal aufgewacht. Ich wollte nochmal zur Tankstelle fahren im Ort, habe das auch getan. Und dann verging so ein bisschen die Zeit. Frühmorgens um 6 stand ich dann schon auf Sendung für die Frühnachrichten. Und als ich von der Tankstelle zurückgekommen bin, war die gesamte Innenstadt überflutet.
1: Also da, wo dein Auto vorher stand...
4: Waren drei Meter Wasser.
1: Genau. Das heißt, im schlimmsten Fall?
4: Wäre ich da ertrunken.
1: Ja. Oder, also ich meine, da kann man bei 3 Meter, schaffst du es ja nicht mal, wenn du auf dem Autodach stehst, oben rauszugucken. Das ist ja schon, boah.
4: Also man hat es an der Innenstadt ganz gut erkennen können, weil man sieht ja Straßenschilder oder man sieht zum Beispiel die Fassaden. Mhm. Und da war bis zum zweiten Stock sozusagen alles überschwemmt. Mhm. Und das war schon auch ein Moment, der mich sehr nachdenklich gemacht hat. Weil wenn ich da eingeschlafen wäre und erst nächsten Morgen aufgewacht wäre, dann weiß ich eben nicht, wie. Und das sind dann Momente, wo man sagt, okay, das ist nochmal glimpflich abgegangen, aber das macht einen schon sehr nachdenklich.
1: Ich habe ein Bild von dir gesehen, von einer Uhr.
4: Richtig.
1: Eine Uhr, also eine normale analoge Uhr, hängt so in 3,50 Meter Höhe, hätte ich gesagt, oder 4 Meter, richtig, weiß ich nicht. Also an so einem Stab, so wie eine Bahnhofsuhr, muss man sich das vorstellen. Ne? Und diese Uhr hat ja einen Glaskörper.
4: Richtig.
1: Und die war vollgelaufen mit Wasser.
4: Richtig.
1: Also das heißt, man konnte sehen, dass 4 Meter Wasser in dieser Stadt stand.
4: Richtig. Wow. Die ganze Stadt war überflutet, da war ein historisches Kloster, die ganze Innenstadt, eine große Brücke und die war voll mit Wasser. Und das war schon auch ein beeindruckendes Bild, vor allen Dingen, weil man natürlich diese Gefahr vorher unterschätzt hat. Ich hätte niemals gedacht, dass vom Fluss bis zur Innenstadt, das waren 100 Meter, ja, dass das Wasser sich den Weg sucht.
1: In und der dann, kurzen Zeit.
4: Genau. Dann über Nacht sozusagen alles überflutet.
1: Du hattest einen Totalschaden mit dem Auto. Das ist auch eine Geschichte, die damit zusammenhängt.
4: Richtig.
1: Hochwasser, polnisches Kamerateam voraus, erzähl die Geschichte.
4: Genau, am nächsten Tag haben wir genau über diese Überflutung in dieser Stadt berichtet und wir standen auf einer Brücke mit der polnischen Polizei. Und ein Kamerateam aus Polen war dabei und plötzlich gab es die Meldung, dass ein Staudamm gebrochen ist. Der ist eigentlich ziemlich weit entfernt, 20, 30 Kilometer, aber es ist genau an diesem schon über die Ufer getretenen Fluss und wir konnten dann gar nicht so schnell gucken, aber der Weg zur Brücke war plötzlich überflutet und die Polizei ist ins Auto gesprungen, hat uns dort regelrecht evakuiert und wir sind auch ins Auto gesprungen, das polnische Kamerateam vor mir weg und die sind dann in diesem Wasser leider stecken geblieben und mussten von der Feuerwehr gerettet werden. Und ich war genau hinter diesem Auto und hatte die Möglichkeit, auch abzusaufen oder eben eine andere Möglichkeit zu wählen. Und ich habe dann Vollgas gegeben und bin am Kamerateam vorbeigezogen, aber habe natürlich nicht gesehen, dass da eine Bordscheinkante war. Und ich habe mir dann leider das Vorderrad rausgerissen. Es gab einen großen Knall. Ich bin noch aus dem Wasser rausgekommen durch den Schwung, aber der Mietwagen war dann leider futsch.
1: Er war versichert hoffentlich?
4: Korrekt.
1: Gut, aber du hast das geschafft, also sonst hätte die Feuerwehr auch dich retten müssen.
4: Richtig, und dann ist die Ausrüstung im Wasser, also das wäre dann ziemlich böse geendet.
1: Hättest du keine Bilder liefern können?
4: Genau.
1: Meine Güte. Und in solche Situationen begibst du dich immer wieder freiwillig hinein?
4: Ja. Ich weiß nicht, vielleicht bin ich ein bisschen verrückt.
1: Das ist schon ein bisschen krass, oder?
4: Es ist schon krass, aber es ist irgendwie meine Leidenschaft. Ich mag das, anderen Leuten einfach auch zu zeigen, wo was los ist und den Fokus irgendwie drauf zu legen und mich da auszutauschen. Die Arbeit mit den Rettungskräften macht unheimlich viel Spaß, fordert unheimlich viel Vertrauen ab gegenseitig. Und vielleicht bin ich irgendwie ein bisschen verrückt, irgendwie so ein bisschen Adrenalin-Junkie.
1: Aber du bist auch ein Mensch, der Gutes tut, weil ich weiß, dass du selbst in diesen Krisensituationen deinen Job zwar machst, aber nebenbei noch einfach die freie Zeit, die du da hast, nutzt, um anderen zu helfen. Zum Beispiel, ihr habt ein Kloster ausgeräumt, was da von den Fluten quasi überspült wurde, ne?
4: Ja, genau. Wir hatten dann, also was immer so schön zu sehen ist bei so Katastrophen, ist, dass einfach diese Nächstenliebe total groß ist und da packen dann einfach alle mit an. Egal, welche Sprache sie sprechen, egal, ob sie da wohnen, egal, ob sie selber betroffen sind oder nicht, aber da wurde ein historisches Kloster überflutet und stand halt auch 2 Meter im Wasser. Und da haben wir dann nächsten Tag tatsächlich kistenweise Porzellan aus diesem Kloster rausgeräumt und abgespült. Da standen dann die Frauen auf der Straße und haben dann dieses Porzellan, was noch zu retten war, irgendwie abgespült. Und da haben wir dann in der Schlange gestanden und die Kisten rausgeschleppt. Ja, da habe ich vorher Bilder gedreht und live geschaltet und später natürlich auch damit angepackt.
1: Toll. Kannst du das erklären, warum diese Solidarität gerade in Krisensituationen immer so hoch geht und warum das im Alltag bei uns so dermaßen fehlt aktuell?
4: Ich weiß nicht, warum das fehlt. Ich glaube, da guckt einfach jeder nur an sich. Wir sehen es in der Rettungsgasse. Jeder will irgendwie nur schnell durchkommen, aber man denkt immer schlecht an andere. Wenn man dann aber in so einer Katastrophensituation ist und wenn man irgendwie weiß, das Nachbarhaus brennt, dann habe ich da einfach schon so unheimlich tolle Situationen erlebt. Also diese Nächstenliebe ist schon grundsätzlich da. Die Brandenburger sind ja auch ein sehr eigenes Volk, aber sehr liebevoll. So habe ich jedenfalls immer alle kennengelernt. Und wenn ich dann beim Hausbrand oder bei der Überschwemmung stand, dann haben immer alle mit angepackt. Und das ist ein total schönes Gefühl, das zu sehen. Ich bin stolzer Brandenburger, muss ich auch sagen. Ich glaube, wir sind ein ganz angenehmes Völkchen und halten irgendwie zusammen, wenn es brennt. Und das macht mich sehr stolz.
1: Bei mir war Blaulichtfotograf und Kameramann für TV-Formate Julian Steele. Bis zum nächsten Mal, mein Lieber.
4: Danke, Jens.
1: Es hat mich sehr gefreut. Es war eine sehr kurzweilige Viertelstunde, würde ich sagen.
4: Tatsächlich, oder? Und spannend. Ja. Danke.
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1: Bei uns im Mitternachtstalk ist heute eine der bekanntesten Schauspielerinnen aus der Region. Anja Kling ist bei uns. Herzlich willkommen.
5: Hallo.
1: Freue mich, dass Sie Lust und Zeit hatten, hier bei uns mal vorbeizuschauen und sehr über gerne. Ihre sehr lange Karriere zu sprechen.
5: Ja, die ist tatsächlich schon ganz schön lang, erstaunlich, wo ich doch so jung bin.
1: Ja, also von der Optik her würde ich sagen, so kurz über 20.
5: Ja.
1: Hier steht natürlich auf meinem Zettel ein bisschen was anderes, aber das müssen wir auch nicht verraten unbedingt. Optisch bisher Top 3 der Schauspielerinnen, die bei uns schon vorbeigeschaut haben und Sie wissen, es war schon einiges da, was Rang und Namen hat.
5: Tatsächlich, weil sie jetzt nicht mehr da war. Wäre jetzt mal spannend, welche Top 3 gemeint ist, aber egal.
1: Unter denen, die da waren, sind Sie schon ganz weit vorne. Damit starten wir doch schon mal sehr gut, oder?
5: Okay.
1: Sie kommen aus der Region, das heißt aufgewachsen in der Nähe von Potsdam.
5: Genau.
1: Zusammen mit der ganzen großen Familie, ja.
5: Also ich bin mit meiner Schwester da groß geworden. Was heißt ganz große Familie? Die kam erst später dazu, als wir uns erweitert haben. Erstmal sind meine Schwester, meine Mutter und mein Vater und ich in der Nähe von Potsdam, haben wir da gelebt zusammen. Und mein Vater, der hat zu DDR-Zeiten Dokumentarfilme gemacht und hat nach Mauerfall dann, wurde dann Studioleiter im Studio Babelsberg.
1: Hat das ganze Atelier dort verwaltet?
5: Genau.
1: Und hatte den Überblick über die Filme. Das heißt, so ein bisschen Filmblut haben Sie auch schon?
5: Ja, das denkt man immer so, aber tatsächlich hat die Schauspielerei und mein Vater, das hat gar nichts miteinander zu tun. Also er ist auch wirklich nicht derjenige, der uns in diese Richtung geschubst hat oder zugeraten hat. Im Gegenteil, mein Vater hätte, glaube ich, ganz gerne gesehen, wenn ich Ärztin oder Anwältin geworden wäre. Und auch seine Dokumentarfilmzeit, das hat uns jetzt nicht beflügelt, in diese Schauspielrichtung zu gehen, meine Schwester und mich.
1: Es war ja anders geplant. Sie sollten ja ursprünglich Ärztin werden, so hat er sich das gewünscht.
5: So wollte ich
1: Plan.
5: Das vor allem.
1: Sie wollten das selbst auch, ja.
5: Genau. Also ich wollte eigentlich mal Medizin studieren und Ärztin werden. Das ist dann einfach anders gekommen. Das Leben hat sich anders entwickelt.
1: Ja, Sie haben ja schon mal eine Ärztin gespielt. Insofern, Sie hätten auch eine gute Ärztin abgegeben.
5: Weiß man jetzt nicht, aber ich hätte das wirklich gerne studiert. Ich hätte gerne einen helfenden Beruf gehabt und ich habe mich ehrlich gesagt gar nicht so als praktizierende Ärztin gesehen, sondern mehr so in der Forschung, im Labor forschend. Vielleicht gäbe es dann jetzt schon eine böse Krankheit weniger. Vielleicht.
1: Mhm, wer weiß. Aber sie helfen ja so auch eine ganze Menge Menschen, die einsam vor dem Fernseher sitzen und sich dann schöne Filme anschauen.
5: Das wäre ein schöner Gedanke.
1: Ja, und es geht ihnen ja anschließend auch besser. Erste Rolle, so Mitte der 80er Jahre war das, glaube ich. Mehr durch Zufall ist das entstanden.
5: Ja, das war 87, da war ich 17. Da suchte die damalige DEFA die Hauptrolle für einen Kinder- oder Jugendkinofilm, Grüne Hochzeit hieß der. Und ehrlich gesagt, ich habe mir da damals wenig Chancen ausgerechnet. Das war weder mein Wunsch, noch habe ich mir irgendein Talent zugesprochen, sondern ich bin da einfach hingegangen, weil alle aus meiner Schule und aus Potsdam, wer da wohnte, gingen da zu diesem Vorsprechen mehr so aus Spaß. Ich bin da immer mit meinen Freundinnen hingegangen, extrem geschminkt und zurechtgemacht und wir haben dann alle denselben Text davor gesprochen, nachdem man uns sofort erstmal zum Abschminken genötigt hat. Und wider Erwarten hat man sich dann für mich entschieden und ich habe das gemacht, um diese Erfahrung zu sammeln, aber nicht, weil ich nun unbedingt Schauspielerin werden wollte. Das war dann auch gar nicht, dass ich es dann geworden bin, gar nicht die Folge dessen, sondern einfach, ich bin dann da so hängen geblieben. Ich habe immer zu andere Sachen nach dem Abi studiert, angefangen zu studieren, weil ich so auf der Suche war, was könnte ich machen, und habe die Schauspielerei am Anfang so ein bisschen benutzt, um Geld zu verdienen einfach und mein Studium zu finanzieren. Und die große Leidenschaft für den Beruf und das Interesse, mich in diesem Beruf weiterzubilden und was für mich zu machen, zur Schauspielschule zu gehen, Sprecherziehung zu nehmen und so, das kam alles ein bisschen später bei mir.
1: 1199 war damals das Mädchenmagazin, haben Sie auch moderiert. Ja. Habe ich als Junge auch geguckt, kann ich mich auch outen an der Stelle.
5: Ehrlich,
1: kann
5: man ruhig machen, ja? Das haben Sie geguckt? Das ist erstaunlich.
1: Ja, das war damals so die Umbruchzeit. Da hat man halt auch gesehen, dass im Fernsehen neue Dinge auf einmal, neue Formate da sind. Ja. Jugendfernsehen gab es ja vorher gar nicht. Und auf einmal hat man das geguckt und hat als Ostberliner habe gesagt, hey, da passiert ja was.
5: Ja, wobei man dazu sagen muss, ich habe das Mädchenmagazin, das war das Magazin im Magazin, das wurde nur einmal im Monat ausgestrahlt, moderiert und das habe ich 2 Jahre gemacht. Ich möchte auch keine einzige Sendung und kein einziges Interview, was ich da geführt habe, missen. Ich habe ganz viel gelernt dabei, aber im Nachhinein würde ich sagen, eine geeignete Moderatorin war ich nicht.
1: Ach, bis jetzt funktioniert aber unser Mittagstalk hier ganz gut, oder?
5: Ja, also bin ich auch ein bisschen älter geworden, aber damals war ich einfach jung und unerfahren und hatte, kann ich mich erinnern, wahnsinnige Angst vor meinen Gesprächspartnern. Das war also grundsätzlich bei den Interviews so, dass meine Partner mich beruhigen mussten, nicht umgekehrt. Und ich einfach insofern ungeeignet war, dass ich das, was so einen Journalisten ausmacht, nämlich wenn man so Schwachpunkte trifft bei seinem Partner, dass man da dann nochmal nachhakt und reinbohrt, das habe ich nicht gemacht. Ich habe immer gedacht, okay, ich habe den Eindruck, er will nicht darüber sprechen, dann frage ich jetzt auch nicht weiter, er wird einen Grund haben, nicht darüber sprechen zu wollen. Und das wurde mir dann immer zum Vorwurf gemacht, dass ich dann da eben nicht weitergemacht habe und mich zurückgehalten habe in meiner Fragestellung. Insofern war das vielleicht nicht so besonders geschickt, aber so war es nun mal.
1: Es ist ja gut, dass es so gekommen ist, wie es gekommen ist. Ansonsten hätten wir jetzt vielleicht einen Konkurrenzkampf hier um dieses Mikrofon. Müssten wir uns darum streiten, wer diesen Job macht, das wüssten wir ja auch nicht. Das haben wir auf die Art und Weise schon vermieden. Ne? Genau. Sie sind auch 5 Tage, bevor die Mauer gefallen ist, in den Westen abgehauen.
5: Wir sind 5 Tage vor Maueröffnung geflohen, meine Schwester und ich und unsere beiden Freunde. Also es war der Tag, der 4. November 89, als die damalige Tschechoslowakei die Grenze zur BRD kurz aufgemacht hat und alles, was aus der DDR kam, durchgewinkt hat. Und wir haben einfach gedacht, okay, die DDR-Regierung wird darauf reagieren müssen. Wie werden sie reagieren? Sie werden uns die Tschechen zumachen. Das heißt, wir kommen jetzt nicht mehr nach Ungarn und Bulgarien und dann auch nicht mehr in die Tschechoslowakei. Und das heißt, uns erwarten hier rumänische Verhältnisse und wir sind dann wirklich, wirklich sehr, sehr eingesperrt. Und dann haben wir in einer Nacht- und Nebelaktion unsere Sachen gepackt und sind geflohen über die Tschechoslowakei.
1: Und dann hat es 5 Tage gedauert.
5: 5 Tage, Gott sei Dank, ja. Weil, das war schon, diese 5 Tage waren für mich wie 5 Monate gefühlt, weil ich war 19, ich habe alles hinter mir gelassen, ich habe nichts mitgenommen, vor allem meine Eltern und meine Liebsten habe ich ja dagelassen. Und unter dieser Trennung hätte ich, glaube ich, sehr viel mehr gelitten, als mir in der Sekunde bewusst war.
1: Ja, das ging ja vielen Leuten so, die gesagt haben, wir hauen hier erstmal ab und anschließend haben sie festgestellt, die Heimat fehlt.
5: Ja, also mir persönlich, meine Heimat ist ja da, wo meine Familie ist. Mir hätte einfach meine Familie gefehlt, meine Eltern in dem Fall.
1: Und Sie sind ja wieder an Ihre Wurzeln zurückgekehrt, also da, wo Sie als Kind aufgewachsen sind, leben Sie heute auch noch. Also
5: und jetzt ganz eng mit den Eltern.
1: Ganz eng, ja. Funktioniert das gut, ja, mit den
5: das
1: Eltern?
5: Das funktioniert hervorragend, das ist ganz toll.
1: Also meine Eltern wohnen auch nebenan, insofern, ja. Viele sagen immer, das ist schwierig mit den Eltern nebenan. Mitunter ist es schwierig. Aber es hat aber auch große Vorteile.
5: Ja, die Vorteile überwiegen auf jeden Fall. Also ich finde das alte Modell der Großfamilie für alle toll. Also für die Kinder, für die Eltern und für mich. Jeder zieht da seinen Vorteil daraus und es ist ein großes Miteinander. Jeder ist für jeden da. Man lernt ganz viel Toleranz und Respekt. Und also ich finde es großartig, aber man tut immer so, als wären wir so Ausnahmen, Sie und ich. Ich glaube, das gibt es viel öfter, als man denkt, nur von denen hört man immer nichts. Also allein in unserem Ort gibt es ganz viele, die so wohnen.
1: Ja, für die Kinder ist es auch gut. Wenn der Vater arbeiten muss, ist der Opa da. Zumindest ein Mann im Haus. Damit die Kinder nicht komplett nur mit Frauen aufwachsen. Kann gut gehen, muss ja nicht. So, wir kommen mal zurück auf die Schauspielerei. Also Anfang der 90er Jahre ging es dann richtig los und sind durchgestartet. War das so in Ihrem Sinne? Hat sich das so genau entwickelt, wie Sie sich das vorgestellt hatten? Eine Rolle?
5: Ich weiß gar nicht, ob ich so eine Vorstellung hatte. Ich bin da tatsächlich auch wieder so reingestellt. Wie gesagt, ich habe dann erstmal versucht, andere Dinge zu studieren. Ich habe angefangen mit Musikwissenschaften und Theaterwissenschaften und über Publizistik und so, weil ich dachte, der Beruf des Schauspielers ist eigentlich keiner, an dem ich alt werden möchte oder älter werden möchte. Ein paar Jahre später, als ich dann schon ganz gut zu tun hatte, da habe ich dann sicherlich durch meine Schwester auch angeregt, die ja Schauspielerin war und am Theater dann war, die gesagt hat, Mensch, jetzt bist du schon, arbeitest in einem Beruf, für den andere lange kämpfen müssen, versuch doch mal da, dich ein bisschen zu verbessern. Also nimm mal Sprecherziehung, Erziehungsunterricht und geh auf eine Schauspielschule und so. Und dann habe ich angefangen, auch dementsprechend meine Angebote vorher, habe ich die so ausgewählt, passen die in die Semesterferien rein und ist es hoffentlich in Berlin. Und habe dann genauer hingeguckt und habe mich da mehr reingekniet in diesen Beruf und habe mir den plötzlich tatsächlich auch für mich vorstellen können. Ja, ich habe mir den einfach auch für mich ganz lange nicht vorstellen können, weil ich immer dachte, man müsste so sein wie meine Schwester, um Schauspielerin zu sein. Und wir waren sehr unterschiedlich als Kind. Ich war immer ein zurückhaltendes Kind und eher schüchtern. Und damit meinte ich, kann man auch diesen Beruf gar nicht ausüben. Aber irgendwann habe ich begriffen, man kann auch, darf so sein wie ich und es geht trotzdem.
1: Gab es einen Konkurrenzkampf zwischen Ihnen und Ihrer Schwester?
5: Nein, also nein, gar nicht. Meine Schwester war da am Theater und ich habe so beim Film angefangen. Sie ist später dann ja auch ins Filmgeschäft ganz dick eingestiegen. Und wir sind mit einer ganz großen Liebe zusammen groß geworden und die hält bis heute, ja.
1: Es ist ja so, wenn man erzählt davon, dass man zum Interview geht mit Anja Kling, dann sagen viele, denen man das erzählt, ach, das sind da die hübschen Schwestern.
5: Ach ehrlich, sehr nett.
1: Ist das die jüngere von den beiden?
5: Ja, und wenn man uns fragt, wer ist denn von euch die ältere, dann sieht man meine Schwester breit grinsen und ich verstumme.
1: Diplomatisch gelöst, würde ich sagen. Ne? Aber ich meine, Optik ist ja in dem Beruf auch nicht von Nachteil. Wenn man so aussieht wie Sie und auch Ihre Schwester gemeinsam, dann ist man ja für bestimmte Rollen auch prädestiniert. Das hat ja in vielen Fällen auch geklappt. Und Sie konnten sich ja in allen Facetten auch verwirklichen. Das heißt,
5: ich hoffe eben nicht, dass man uns da aufs Äußere reduziert.
1: Nein, macht man ja nicht, aber es ist ein wichtiger Aspekt dabei. Ja?
5: Na, also, weiß ich nicht. Also irgendwann erlöscht ja diese jugendliche Schönheit und wenn dann nichts übrig bleibt, dann ist man als Schauspielerin raus.
1: Mache ich mir bei Ihnen gar keine Sorgen, das wird nicht passieren.
5: Nein, Ihr Wort in Gottes Ohr.
1: Auf die Art und Weise konnten Sie sich ja auch schon verwirklichen. Das heißt, Sie konnten zwischendurch die Medizinerin spielen, die Sie nicht studieren konnten, ja, und in viele andere Rollen schlüpfen. In welcher Rolle haben Sie sich denn am wohlsten gefühlt?
5: Also, da gibt es mehrere, ehrlich gesagt, und auch sehr verschiedene. Also für mich ist die Rolle in Wir sind das Volk eine ganz wichtige und ja auch persönliche Rolle. Liegt aber auch daran, dass da die Bücher einfach stimmten. Das hat oft mit dem Projekt im Ganzen zu tun. Das hat Thomas Berger gemacht und das war auch ein Mehrteiler. Und Silke Zerz hat es geschrieben und da stimmte einfach alles. Und ich durfte da mitspielen. Das war für mich damals beim Casting schon eine Ehre. Dann habe ich die Rolle bekommen und dann war es auch noch ein großer Erfolg. Und zu Recht, wie ich finde, weil da, wie gesagt, ringsherum alles stimmte. Aber Traumschiff Surprise, Bully, Komödien, völlig anderes Genre, ist für mich mindestens genauso wichtig. Und das hat mich so ins Komödiantische reinkatapultiert. Und so gibt es eben ganz in jedem Genre eine Rolle, die für mich ganz wichtig ist, weil ich im Laufe dieser vielen Jahre, da bin ich auch ganz stolz drauf, mir tatsächlich erarbeitet habe, eben alles auch bedienen zu dürfen und in keiner Schublade stecken geblieben zu sein. Also ich bin jetzt nicht nur so eine Drama-Schauspielerin und auch nicht nur Krimi, sondern ich darf eben wirklich tatsächlich alles machen. Komisch sein, genauso wie Kinderfilm mache ich jetzt gerade oder eben Krimi oder Drama oder Thriller oder historisch. Also das macht mich sehr froh und ich fühle mich da echt privilegiert.
1: Bei Bullis Film war ich ein wenig überrascht. Ich sah sie bis dahin nur im ernsthaften Fach und dachte, jetzt macht sie Comedy. Guck an. Und ja, funktioniert. Super. Und ja, es gab ja auch einen Preis dafür. Für den anderen Film gab es ja sogar 3 Preise. Das hat sich ja richtig gelohnt, das zu machen. Ne?
5: Für Traumschiff-Preis, glaube ich, auch 2.
1: 2, ja. Okay. Ich habe von einem gelesen. Aber ich möchte den nicht unterschlagen, wenn es einen zweiten Preis gab.
5: Bambi und Comedy-Preis,
1: wenn ich mich stimmt, genau. Ja. Wie ist es an der Seite von Bulli Herbig zu arbeiten?
5: Ganz, ganz toll. Ganz, ganz toll. Also ich war nur hellauf begeistert, weil der Bulli schafft es, sein Team so zu motivieren und so eine Fröhlichkeit ans Set zu bringen, oh, schwierige Wortgruppe, dass man so, das ist so ansteckend. Der ganze Mann ist so ansteckend. Man denkt so, Überstunde, egal, ja, bitte noch eine Überstunde, wir machen es noch besser und toller und größer. Und also ich habe diese Zeit in ganz schöner Erinnerung. Es war wirklich toll. Natürlich auch mit den Kollegen und dem ganzen Team. Es ist ja immer nicht nur einer, der so einen Film macht, aber Bulli so als Head, ganz großes Kino. Und da bin ich bis heute sehr dankbar, dass ich dabei sein durfte.
1: Wenn man sich das so anschaut, was sie so machen, muss man ja sagen, also die Frau Kling ist schon sehr fleißig.
5: Ja, toi, toi, toi, dass ich das machen darf und kann. Und
1: haben Sie zwischendurch noch ein bisschen Zeit für andere Dinge, außer für Drehen?
5: Ja, ne, ich habe eine Familie, ja, und es klingt immer, ehrlich gesagt, so, wenn man ehrlich ist, der Drehzeitraum ist ja gar nicht mal so lang. Man hat dazwischen, also was meine Kinder natürlich gewohnt sind von Anfang an, ist, wenn ich drehe, bin ich tatsächlich oft nicht da, die 5 Wochen. Bin ich halt unterwegs. Aber dazwischen bin ich dann eben ganz zu Hause. Ich habe nun mal, das kennen die aber ja nicht anders, nun mal nicht diesen von 8 bis 16 Uhr.